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1: Ja, jetzt beginnt oder hat gerade das Spiel vor 10 Minuten begonnen, Uruguay gegen Spanien. Und Spanien könnte mit dem Sieg den Gruppensieg perfekt machen. Ja, ist ja natürlich auch einer der Favoriten in der Weltmeisterschaft. Uruguay kämpft dagegen noch ums Weiterkommen. Und mal sehen, ob es dann nicht vielleicht wirklich heißt, bye bye Uruguay. Kap Verde liegt bei den in dieser Gruppe noch in Schlagdistanz. Saudi-Arabien hat mit einem Zähler ebenfalls noch Chancen. Also auch in dieser Gruppe. Welche Gruppe ist es denn eigentlich? Es ist die H, Gruppe H. Also da ist also doch noch einiges offen. Spanien aber könnte den Sieg dann in der Gruppe und das Weiterkommen perfekt machen.
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1: 0:0 steht sie übrigens aktuell nach der 11. Spielminute.

Schon wieder eine schöne Wettermeldung. Und diesmal aus Beutzenburg, also Elbe runter, in Niedersachsen. Hermann hat geschrieben, dass er hört und Karin auch. Aber kommen wir erstmal zum Wetter. Er hat geschrieben, zum Wetter in Beutzenburg unten das Foto meiner Wetterstation. Oh, da sind aber viele Informationen drauf. Gestern 34,4 Grad, morgen wird es dann noch mehr werden. Ja, ist bei uns ja auch so in Mitteldeutschland. Das wird auf jeden Fall ein Tag so um die 40 Grad und dann, also 42 stand in der Wetterkarte ja bei Wetter vor 8 im ersten. Genau an der Stelle, wo ich wohne, also in Halle an der Saale. Genau, und Leipzig. Und dann den nächsten Tag, den Sonntag. Den Montag, da wird es ja dann auch erstmal nochmal heiß, bevor dann auch bei uns die Gewitter drohen. So, und er hat noch weitergeschrieben, in meinem Dachzimmer sind es circa 25 Grad und ich kann jetzt auch die ganze Nacht das Kippfenster offen lassen, weil ich endlich ein Mückengitter angebracht habe. Na Hermann, Zeit wird's nach dem Urlaub. Ich denke mal, dass das eine gute Investition war. Und er hat noch weitergeschrieben, meine Karin unten hört übrigens auch die Hitnacht, weil ich ihr sagte, dass Hanno schon wieder dran ist. Na dann, ganz liebe Grüße nach Beutzenburg, liebe Karin, lieber Hermann und habt eine schöne Nacht. Hoffentlich klappt das mit dem Durchlüften auch im Dachstübchen.

Das hier ist für alle, die hart fürs Geld arbeiten. Und das sind ja einige. Also zum Beispiel die Zeitungszustellerinnen und Zusteller, die schon im Lande unterwegs sind. Und ja, davon sind ja jetzt schon einige unterwegs.

Also Ihnen allen einen guten Weg und natürlich alle, die in anderen Berufen arbeiten und heute Nacht mit dabei sind am Radio. Die grüße ich natürlich auch sehr schön, die sich um Leib und Leben und Sicherheit kümmern.

0: So, mitten in der Nacht. Ja, die Musik so lala. Hören wir ja eher noch so T-Rex. Ja, sind ja selber dran schuld, wenn sie so eine Textzeile mit einblenden mit so viel lalalala. Aber auf angenehmste Art und Weise kann man dazu sagen. Es ist jetzt erstmal 2.29 Uhr, noch nicht ganz halb. Aber da es die frühe Zeit für den Verkehrsservice in der ARD-Hitnacht ist, haben wir auch noch Zeit für die ganzen Baustellen, die ich ja sonst meistens weglasse. A1 Trier Richtung Köln-Koblenz. Hier ist zwischen Kreuz-Wittlich und Wittlich-Mitte wegen hitzebedingter Straßenschäden gesperrt. Die A1 Lübeck Richtung Fehmarn ist zwischen Lübeck-Meusling und Lübeck-Zentrum nach einem Unfall gesperrt. Zwei Meldungen von der Autobahn 2 und beides Hitzeschäden. Hannover Richtung Berlin, erstmal zwischen Ciesa und Wallin, ist hier wegen Straßensperren gesperrt. Dadurch staut es sich. Und die A2 Berlin Richtung Hannover ist zwischen Burg Ost und Burg Zentrum wegen Straßenschäden bis ca. 12 Uhr gesperrt. Umleitung ist eingerichtet. Die A20 Lübeck Richtung Kreuz Uckermark ist zwischen Rostock Südstadt und Dummersdorf wegen einer Fahrbahnerneuerung gesperrt das ganze Wochenende über. Die A29 ist zwischen Zetel und Varel-Bockhorn in beiden Richtungen wegen Bauarbeiten gesperrt das Wochenende über. Die Umleitung führt über U25 und U10. Die A42 Kamp-Lindfort Richtung Dortmund ist zwischen Herne-Krange und Herne-Baukau wegen Brückenarbeiten bis Montag gesperrt. Die A43 ist zwischen Bochum-Riemke und Kreuz-Recklinghausen wegen Brückenarbeiten auch das ganze Wochenende in beiden Richtungen gesperrt. Die Autobahn 553 ist zwischen Brühl-Ost und Brühl-Nord in beiden Richtungen gesperrt. Das Wochenende hier wird an Hochspannungsleitungen gearbeitet. Und dann noch B31 hier ist zwischen Kirchzarten und Buchenbach nach einem Unfall in beiden Richtungen gesperrt. Gute Fahrt!
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0: That's the look of love. Hm? Schön, oder? Also dieses Gesicht der Liebe. Und das hier, das ist mein Antlitz, wenn es draußen donnert und blitzt. Ganz anders, finden Sie nicht? Ah ja, stimmt ja, wir sind ja im Radio, sieht ja keiner. Jedenfalls auch Verena hat die Blitze in der Ferne gesehen, hat geschrieben, hallo ihr Nachteulen und Uhus. Kurz vor 23 Uhr gab es einige Blitze am immer dunkler werdenden Himmel, aber ohne Regen und Donner. So, denke ich, dass es weit weg war, das eigentliche Gewitter. Tolle Musik, danke. Macht weiter so. Grüße Verena aus Ratingen-Lindorf, gute 10 Kilometer von Düsseldorf. Ein schönes Wochenende wünsche ich Verena. Und wer hat hier eigentlich geschrieben? Steht doch gar kein Name dabei. Ach doch, Nele und Hinnerk. Na, das sind ja schöne Namen. Aus Friesland. Genau, Nele und Hinnerk aus Friesland sind jetzt gerade im Auto unterwegs und das nach harter Feldarbeit. Sie haben nämlich geschrieben, wir nutzen gerade das Ernteloch nach dem dritten Schnitt, den wir heute noch einfahren konnten und fahren nach Italien an den Gardasee zusammen mit der ARD-Hitnacht. Na dann, kommt da unten mal gut an und erholt euch schön von der mühseligen Feldarbeit, die wahrscheinlich eine Maschine übernommen hat, denn ich glaube, mit einer Sense geht heute keiner mehr übers Feld.
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0: Gardasee, da unten ist doch auch gerade so heiß, oder? Ja.

Joe Cocker, what becomes of the broken hearted? Also ich weiß nicht, was Herzgebrochene so bekommen, aber ich weiß, was ist, wenn man sich gestoßen hat. Das hat mir nämlich Daniela geschrieben und unsere Pilotin würde jetzt wahrscheinlich gerade auch gar nicht in ihren Helm reinpassen, wenn sie Rettungsflüge zu fliegen hätte im Helikopter. Aber sie sitzt ja zu Hause auf dem Sofa und hat geschrieben, hallo Hanno, ich sitze zu Hause und kühle meine Beule, die ich mir vor einigen Tagen am Kopf zugezogen habe. Ich bin nämlich mit dem Kopf unter einer offenstehenden Hängeschranktür gedonnert. Mensch, Daniela, so groß wie du bist. Wie hoch hing denn da der Schrank? Also auf jeden Fall hat sie gesehen, tagsüber habe ich schon Sterne gesehen. Ich hoffe nur, dass mir am Montag bei Dienstbeginn dann mein Helm wieder passt. Derweile sitze ich auf dem Sofa bei einem alkoholfreien Cocktail und lasse mir den Sommernachtswind um die Nase wehen. Der Wind kommt allerdings von einem Ventilator. Ansonsten warte ich auf die schönen Hits, die du in der Hitnacht präsentierst. Einen ganz lieben Gruß an die Radiofamilie und besonders an die Sternenfreunde Susanne und Walter, die zurzeit in Frankreich unterwegs sind. Schöne Nachtsendung im wohltemperierten Studio wünsche ich. Und ich wünsche schönes Kühlen zurück. Also wie gesagt, kaltes Wasser hält sich am besten kalt in einer Merry Christmas Tasse. Ich habe es ausprobiert und es stimmt wirklich. Habe ich vor mir stehen.

0: George Michael.
1: Kernes Whisper. Und Ratzi Fatzi singt er dann wieder Last Christmas, wenn es dann erstmal soweit ist. So viel ist es ja nicht mehr. 6 Monate gerade mal. Deswegen auch gleich mal hier ein bisschen Klingelbimmel. Vielleicht kühlt das ja auch so ein bisschen ab. Und Bernd hat geschrieben, Stammhörer aus dem Mindener Land. Hallo Hanno, heiße Grüße aus dem Mindener Land von Stammhörner Bernd. Die Hitze ist wirklich kaum zu ertragen. Gerade hat bei mir ein Baum geklingelt und gefragt, ob mein Hund heute noch rauskommt. Ich habe einen Königspudel, schwarz. Der will auch am Tage nicht aus der Wohnung.
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1: Achso, und bei der Fußball-WM gab es ein Tor für Spanien.

0: Boy George, der beinahe mit dabei gewesen wäre im Grand Prix dieses Jahr. Ja, für San Remini. Gut, er hatte dort nur eine untergeordnete Rolle zu singen. Ups, ich habe ja immer noch das Weihnachtsbett. Na gut, okay, wenn wir schon dabei sind, dann kühlen wir uns doch jetzt mal ab in der Backstube. Und zwar bei Henny aus Wasserburg am Inn. Sie hat geschrieben, ich bin jetzt schon in der Backstube. Da ist es unglaublich heiß, aber wenn die Arbeit Spaß macht und die musikalische Unterstützung da ist, dann ist alles zu ertragen. Danke fürs tolle Programm. Ich höre euch schon lange, bin mit der Musikauswahl sehr zufrieden. Grüße natürlich auch an alle anderen Nachtarbeiter und an die Bekannten. Ihr schafft es auch durch diese heiße Nacht.
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0: Henny, ganz liebe Grüße zurück nach Wasserburg am Inn in die heiße Backstube. Und sorry, dass da jetzt das Weihnachtsmusikstückchen drunter lag.

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1: Um 3 Uhr mit Ronald Lessig. Das US-Militär hat neue Angriffe gegen Iran geflogen. Das Ziel der Angriffe seien Raketen- und Drohnenstellungen sowie Küstenradaranlagen gewesen. Das teilte das US-Regionalkommando mit. Aus Washington Samuel Jakisch.
2: Den Angaben zufolge seien die Schläge eine Reaktion auf den iranischen Drohnenangriff vom Vortag gewesen. Am Donnerstag war ein Frachtschiff, das in der Seestraße von Hormuz unter der Flagge von Singapur unterwegs war, beschossen worden. US-Präsident Donald Trump hatte erklärt, dieser Angriff sei ein Verstoß gegen die vereinbarte Waffenruhe zwischen den USA und Iran gewesen. Das Regime des Iran hatte die für den Welthandel wichtige Straße von Hormuz über mehrere Wochen blockieren lassen, nachdem die USA und Israel Iran Ende Februar angegriffen hatten.
1: Unterdessen hat auch der Iran nach eigenen Angaben mehrere Stützpunkte der US-Armee in der Region angegriffen. Welche Standorte betroffen sind, ist unklar. In Deutschland war gestern der bisher heißeste Tag seit Beginn der Wetteraufzeichnungen im Jahr 1881. Der Deutsche Wetterdienst hat nach vorläufigen Angaben in Saarbrücken-Burbach einen Höchstwert von 41,3 Grad Celsius gemessen. Der vorherige Hitzerekord von 41,2 Grad war im Juli 2019 in Nordrhein-Westfalen erreicht worden. Deutschlandweit gilt derzeit eine Hitzewarnung. Fast 3 Tage nach dem schweren Erdbeben in Venezuela schwindet die Hoffnung, in den Trümmern noch Überlebende zu finden. Die Zahl der Toten ist auf mehr als 900 gestiegen. Nach Angaben der Vereinten Nationen werden noch mehr als 50.000 Menschen vermisst. In dem am schlimmsten betroffenen Bundesstaat La Guaira hat inzwischen das Militär die Kontrolle übernommen. Am Mittwoch hatten 2 verheerende Erdstöße Venezuela erschüttert und massive Schäden verursacht. Bei der Fußball-Weltmeisterschaft ist Frankreich als Gruppensieger in die K.O.-Runde eingezogen. Der Vize-Weltmeister hatte am Abend einen klaren Erfolg über Norwegen gefeiert. Aus dem ARD-WM-Team Michael Küster.
3: Mit 4:1 haben die Franzosen eine norwegische B-Elf geschlagen und sich damit Platz 1 in Gruppe I gesichert. Dreifacher Torschütze war Ousmane Dembélé von Paris Saint-Germain. Im zweiten Spiel des Abends hat sich der Senegal mit 5:0 über den Irak durchgesetzt, der damit die Heimreise antreten muss. Die besten Karten in Gruppe G hat Ägypten, das es am frühen Morgen mit dem Iran zu tun bekommt. In der zweiten Partie steht das bislang enttäuschende Belgien unter Zugzwang. Gegen Neuseeland brauchen die Europäer dringend einen Sieg. Los geht's jeweils um 5 Uhr.
1: Das waren die Nachrichten. Das Wetter in Deutschland. Tagsüber viel Sonne, im Westen und Norden Schauer mit Unwettergefahr bei 32 bis 42 Grad. Am Sonntag gebietsweise Schauer und Gewitter 30 bis 42 Grad, an der Nordsee 25 Grad. Es ist 3.03 Uhr.
4: Dankeschön fürs 3-Minuten Nachrichtenupdate. Von mir wieder der Blick auf die Straßen im Lande. Hier ist der Verkehrsservice der ARD-Hitnacht. Die A1 Trier Richtung Köln-Koblenz ist zwischen dem Kreuz Wittlich und Wittlich-Mitte wegen hitzebedingter Straßenschäden gesperrt. Ebenso sieht's auf der A2 aus. Da gab's auch Hitzenschäden und zwar A2 Hannover Richtung Berlin. Zwischen Ciesa und Wallin wurde wegen der Hitzeschäden gesperrt. Dadurch staut es sich immer noch. Die A2 Berlin Richtung Hannover ist zwischen Burg Ost und Burg Zentrum wegen Straßenschäden bis ca. 12 Uhr heute Mittag gesperrt. Eine Umleitung ist eingerichtet. Dann die A20 Lübeck Richtung Kreuz Uckermark. Hier ist zwischen Rostock Südstadt und Dummersdorf ebenfalls die Fahrbahn reparaturbedürftig. Gerade wird dran gearbeitet. Die A29 ist zwischen Zetel und Varel-Bockhorn in beiden Richtungen wegen Bauarbeiten das Wochenende übergesperrt. Die A42 ist zwischen Herne-Krange und Herne-Baukau wegen Brückenarbeiten gesperrt. Und die A43 ist zwischen Bochum-Riemke und Kreuz-Recklinghausen wegen Brückenarbeiten in beiden Richtungen gesperrt. Die A553 ist zwischen Brühl-Ost und Brühl-Nord in beiden Richtungen ebenfalls gesperrt. Ihnen unterwegs eine gute Fahrt. Kommen Sie gut ans Ziel.
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4: Mit Hanno Bauer in Magdeburg. Ich grüße schön. Und das ist Bryan Adams, Summer of 69.

Ups, da wollte ich eigentlich gar nicht hin, sondern hier zu Johnny Logan und What's Another Year. Ja, das ist auch der Song, der am liebsten so um den Jahreswechsel herum gesungen wird und im Radio gespielt wird natürlich. Hier ist die ARD-Hitnacht, 8 Minuten nach 3 ist es.

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1: Ja, und gerade laufen ja zeitgleich zwei Spiele. Eben ist die Halbzeitpause beendet beim Fußballspiel Kap Verde Saudi-Arabien. Dort ist es noch torlos. Und dann läuft außerdem auch noch die Partie Uruguay gegen Spanien. Dort ist schon ein Tor gefallen, und zwar für Spanien. 0:1 also an dieser Stelle. Zwei parallele Spiele zeitgleich. Naja, wann immer was passiert, Sie hören es dann bei uns hier in der Nachtsendung der ARD-Hitnacht.

0: Hier ist die ARD Hitnacht und meine Studiofreundin Brigitte, die ja neulich zur 2000. Ausgabe hier bei mir in Magdeburg im Studio war, die hat auch zu leiden unter der Hitze. Hat gesagt, ich zerfließe hier, es sind immer noch 32 Grad draußen und 30 Grad in der Wohnung. Komm gut durch die Nacht, ich weiß nicht, wie ich sie überstehen soll. Da hilft nicht mal eine eingefrorene Wärmeflasche mit kaltem Wasser im Kreuz. Genau, das war nämlich Brigittes Vorschlag. Wenn man denn schön schlafen möchte im Sommer und es ist schon so warm, dann natürlich den Ventilator an und man kann sich vorher eine Wärmflasche in den Tiefkühler legen und die dann eingefroren mit ins Bett nehmen. Also so wie manche eben Füße haben, ja, das ganze Jahr über. Einfach eine eisige Wärmeflasche. Also es ist ja dann gar keine Wärmeflasche mehr. Also es war mal eine Wärmeflasche, ist jetzt eine Kühlflasche. Ich kann es mir ehrlich gesagt nicht so vorstellen. Mein Vorschlag war ja sowieso gewesen, lieber Brigitte, einfach ein Wasserbett kaufen und das dann vorher komplett einfrieren.
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0: Hier kommen schon immer irgendwelche komischen Musiken dazwischen, die ich eigentlich gar nicht so wollte. Gut, Klaus Lage jetzt dabei. Da wird sich Brigitte freuen, die ist großer Klaus-Lage-Fan. Komm, halt mich fest.

Bei Komm halt mich fest denke ich gerade an Ankleben. Also das geht ja auch, also nicht nur festhalten, Ankleben geht auch. Und das wäre dann noch die Ergänzung zur Brigitte und dem Wasserbett, was man komplett einfrieren kann, um dann schön kalt zu liegen. Bei mir ist es ja so, ich habe mir gerade eine Klimaanlage gegönnt, ja, also nicht eine eingebaute, sondern so ein Klimasplit-Gerät, wo man das eine Teil aus dem Fenster hängt, dann das Fenster so gut wie abdichtet und auf der anderen Seite dann also dort, wo die herrlich kalte Luft rauskommt. Also ist nicht ganz so gut wie eine eingebaute Anlage, aber auf jeden Fall wesentlich besser als so ein Klimamonoblock mit einem Abluftschlauch. Da habe ich so festgestellt, über die letzten 2 Jahre, wo ich es in Benutzung hatte, da wird der Raum vielleicht maximal 2 Grad kühler mit so einer mobilen Klimaanlage, so einem Splitgerät. Damit kann man schon ganz ordentlich was anstellen. Also

0: Aber übrigens, ja, selbst mit der neuesten leistungsstarken Klimaanlage, wenn man dann erstmal im Bett festgefroren ist, weil man nach dem Duschen oder gleich eben so verschwitzt ins Bett gegangen ist, da hilft am Ende dann doch noch, das Fenster zu öffnen. Und schon lösen sich die Stellen, wo man im Klimaraum am Bett festgeeist ist. Also so ein bisschen stört dann natürlich noch der Gefrierbrand, ja, der entsteht. Aber das kennt der Hirschgulasch genauso. Es geht mir nicht allein so.
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0: 3.30 Uhr wird's gleich. Und damit Zeit für den Verkehrsservice der ARD Hitnacht. Die Autobahn 1 Trier Richtung Köln-Koblenz ist zwischen dem Kreuz Wittlich und Wittlich-Mitte wegen hitzebedingter Straßenschäden gesperrt. Genau solche Straßenschäden, also hitzebedingt, sind auch aufgetreten auf der Autobahn 2. Und das bedeutet hier zwei Sperrungen. Die A2 Hannover Richtung Berlin ist zwischen Ciesa und Wallin wegen Straßenschäden gesperrt. Dadurch staut es sich. Und die A2 Berlin Richtung Hannover, also Gegenrichtung, ist zwischen Burg Ost und Burg Zentrum wegen Straßenschäden gesperrt. Bis ca. 12 Uhr soll die Reparatur heute dauern. Umleitung ist eingerichtet. Die A20 Lübeck Richtung Kreuz Uckermark ist zwischen Rostock Südstadt und Dommersdorf wegen laufender Fahrbahnerneuerung gesperrt. Und dann noch die Autobahn 553, hier ist zwischen Brühl Ost und Brühl Nord in beiden Richtungen gesperrt. Ihnen unterwegs eine muntere Fahrt durch die Nacht.
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0: Abracadabra. Und Abracadabra ist auch noch zack eine neue Torte fertig. Unsere Tortenkönigin der ARD-Hitnacht-Radio-Familie ist unbestrittenermaßen Elke in Ludwigshafen. Und nicht nur, dass sie sehr oft wunderbare Tortenkreationen umsetzt und mir dann auch noch gemeinerweise die Fotos schickt, nein, ihre Schokomelonentorte für Sommertage, die schmückt seit Anfang dieser Woche meinen Arbeitscomputer, also weil ich das Bild, das sie mir gesendet hat, als Bildschirmhintergrund eingestellt habe und jetzt jedes Mal diese Leckerei vor mir sehe. Und heute schreibt sie mir auch noch das Rezept dazu. Das ist sehr schön und ich muss mal sagen, das ist ja wirklich raffiniert. Man muss ja nicht mal backen. Also ohne Backen so viel Torte, dass das geht, hätte ich nicht gedacht. Boden besteht im Prinzip nur, wenn ich das richtig lese, aus geriebenen Mandeln, Butter und Kakao, ein bisschen Zucker dazu. Das Ganze durchgeknetet und schon zack, hat man erstmal eine Grundlage. Dann kommt so eine Cremefüllung aus Milch, weißer Schokolade, Eigelb und Gelatine dazu, ja. Und das Ganze dann noch mit Vanille abgeschmeckt. Und obendrauf kommen dann diese Kugeln aus einem weißen oder grünen Fruchtfleisch, einer weißen oder grünen Melone halt. Ja, also nicht unbedingt die roten nehmen, denn die fallen dann zusammen. Ja, und diese Kugeln dann schön drapiert auf dem Ganzen und dann wiederum mit Gelatine zusammengebunden. Also das ist sehr lecker anzusehen und ich kann mir mal vorstellen, bei den Zutaten ist es auch sehr lecker, wenn es dann auf der Zunge ist. Und außerdem sieht's unwahrscheinlich gut aus. Dankeschön, lieber Elke. Das muss ich auf jeden Fall mal probieren, wenn ich mal so viel Zeit mir nehme, in der Küche rum zu experimentieren. Danke, danke.
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0: Carsten. Carsten hört über die Frequenzen von WDR 4 und hat geschrieben, hi, sitze hier in meiner Küche und laufe bei 32 Grad Raumtemperatur quasi aus. An Schlafen ist auf jeden Fall nicht zu denken. Danke für die tolle Musik. Liebe Grüße. Carsten, beim Auslaufen bitte dran denken, oben nachfüllen, ja? Also immer was Schönes zu trinken, in der Küche mitstehen haben und nicht nur dastehen haben, sondern es auch ab und zu mal ansetzen und runterschlucken. Feuerwehrmann Stefan in Cuxhaven, der hat mir auch geschrieben, hat geschrieben, moin Hanno, aus der Hitze Cuxhavens. Brigitte ist ja cool. Ich werde später, wenn ich um 7 Uhr Dienst habe, vorschlagen, unsere Schutzkleidung in die Kühltruhe zu legen. Hoffentlich gibt's dann keinen Einsatz, sonst kannst du dich ja auch gleich in den Ofen legen. Ja, richtig, als Feuerwehrmann hat man es nicht leicht wahrscheinlich im Sommer und vor allem sind da die Einsätze auch noch so besonders zahlreich. Und das mit dem Kleidung in die Tiefkühltruhe legen, naja, ich muss mal sagen, habe ich schon ausprobiert. Seitdem habe ich Hausverbot bei Edeka.
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0: Edwin Collins. Das klingt am Anfang so, als würde ein Elefant mitrüsseln da im Hintergrund und am Ende dann wie eine Mücke, wenn dieses Geräusch des Synthesizers immer höher geht.
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0: Beim nächsten Hit möchte ich mich mal vorher schon entschuldigen, ja? Ich muss jetzt hier die ewige Flamme entzünden, denn die steht im Musiklaufplan. Hier kommen die Bengals.

Na, mit der ewigen Flamme im Autoradio, da dürften es jetzt doch gut nochmal 1 oder 2 Grad mehr geworden sein, oder? Lutz schreibt, guten Morgen, ich fahre mit dem Auto Zeitung aus. Im Fahrzeug läuft die Klimaanlage. Draußen 28 Grad um 3.45 Uhr. Verrückt. Grüße an alle Nachtschichtler. Lutz, ich grüße zurück, wünsche einen guten Weg. Und die Mehrspritkosten, ja, ruhig steuerlich dann absetzen als Pflichtaufschlag. Muss ja sein, gekühlt wegen Betriebsstättenverordnung.

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1: Um 4 Uhr mit Ronald Lessig. Das US-Militär hat neue Angriffe gegen Iran geflogen. Das Ziel der Angriffe seien Raketen- und Drohnenstellungen sowie Küstenradaranlagen gewesen. Das teilte das US-Regionalkommando mit. Aus Washington Samuel Jakisch.
2: Den Angaben zufolge seien die Schläge eine Reaktion auf den iranischen Drohnenangriff vom Vortag gewesen. Am Donnerstag war ein Frachtschiff, das in der Seestraße von Hormus unter der Flagge von Singapur unterwegs war, beschossen worden. US-Präsident Donald Trump hatte erklärt, dieser Angriff sei ein Verstoß gegen die vereinbarte Waffenruhe zwischen den USA und Iran gewesen. Das Regime des Iran hatte die für den Welthandel wichtige Straße von Hormus über mehrere Wochen blockieren lassen, nachdem die USA und Israel Iran Ende Februar angegriffen hatten.
1: Unterdessen hat auch der Iran nach eigenen Angaben mehrere Stützpunkte der US-Armee in der Region angegriffen. Welche Standorte betroffen sind, ist unklar. In Deutschland war gestern der bisher heißeste Tag seit Beginn der Wetteraufzeichnung im Jahr 1881. Der Deutsche Wetterdienst hat nach vorläufigen Angaben in Saarbrücken-Burbach einen Höchstwert von 41,3 Grad Celsius gemessen. Der vorherige Hitzerekord von 41,2 Grad war im Juli 2019 in Nordrhein-Westfalen erreicht worden. Deutschlandweit gilt derzeit eine Hitzewarnung. Fast 3 Tage nach dem schweren Erdbeben in Venezuela schwindet die Hoffnung, in den Trümmern noch Überlebende zu finden. Die Zahl der Toten ist inzwischen auf mehr als 900 gestiegen. Nach Angaben der Vereinten Nationen werden noch mehr als 50.000 Menschen vermisst. In der am schlimmsten betroffenen Region hat inzwischen das Militär die Kontrolle übernommen. Bei der Fußball-Weltmeisterschaft steht Frankreich als Gruppensieger in der K.O.-Runde. Der Vize-Weltmeister setzte sich am Abend deutlich gegen Norwegen durch. Aus dem ARD-WM-Team Michael Küster.
3: Frankreich hat seine Ansprüche auf dem WM-Titel eindrucksvoll untermauert und sich den Sieg in Gruppe I gesichert. Gegen Norwegens B11 gab es ein 4:1. Mann des Abends war Ousmane Dembélé von Paris Saint-Germain mit 3 Treffern. Im Parallelspiel sicherte sich der Senegal Platz 3 mit einem 5:0 über den Irak, der damit ausgeschieden ist. Ägypten kann mit einem Erfolg über den Sieg in Gruppe G klar machen. Auch Belgien und Neuseeland haben noch Chancen auf das 16. Finale. Anstoß ist die um 5 Uhr.
1: Gerade eben trennte sich Kap Verde und Saudi-Arabien 0:0. Im Spiel Spanien gegen Uruguay steht es vor dem Abpfiff 1:0 für Spanien. Das waren die Nachrichten. Das Wetter in Deutschland. Tagsüber viel Sonne, im Westen und Norden Schauer bei 32 bis 42 Grad. Am Sonntag Schauer bis 42 Grad. Es ist 4:03 Uhr.
4: Dankeschön für die Nachrichten. Von mir ist der Blick wieder auf die Straßen im Lande. Hier ist der Verkehrsservice der ARD-Hitnacht. Die A1 Trier Richtung Köln-Koblenz ist zwischen Kreuz Wittlich und Wittlich-Mitte wegen hitzebedingter Straßenschäden gesperrt. Die A2 Hannover Richtung Berlin ist zwischen Ziesa und Berlin wegen Straßenschäden gesperrt. Dadurch staut sich's. Die A2 Berlin Richtung Hannover ist zwischen Burg Ost und Burg Zentrum wegen Straßenschäden gesperrt. Bis 12 Uhr sollen die allerdings behoben sein, dann wird wieder geöffnet. Und hier ist natürlich auch eine Umleitung erstmal eingerichtet. Die A8 Stuttgart Richtung München ist zwischen Adelsried und Neusäß nach einem Unfall gesperrt. Die A20 Lübeck Richtung Kreuz Uckermark ist zwischen Rostock Südstadt und Dummersdorf wegen der Fahrbahnerneuerung, die läuft gesperrt. Das ganze Wochenende über. Die A29 ist zwischen Zetel und Varel-Bockhorn in beiden Richtungen gesperrt. Die A42 Kamp-Lindfort Richtung Dortmund ist zwischen Herne-Krange und Herne-Baukau wegen Brückenarbeiten gesperrt. Die A43 ist auch dabei. Hier ist zwischen Bochum-Riemke und Kreuz-Recklinghausen wegen Brückenarbeiten gesperrt in beiden Richtungen. Und die Autobahn 553 schließlich noch zwischen Brühl-Ost und Brühl-Nord ist ebenfalls in beiden Richtungen gesperrt. Gute Fahrt!
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4: Mit Hanno Bauer in Magdeburg. Auf geht's Richtung Morgen.

0: Norwegen. Summer moved on. Das kann ich allerdings bis jetzt nicht feststellen. Ich finde, der Sommer hat sich hier ziemlich festgesetzt mit seiner Hitzewelle. Aber wir streichen in dem Song jetzt einfach ein D. Dann heißt's als Aufforderung, Summer move on. Sprich, verdampfe von hier. Und lass uns bitte freundliche 25 Grad zurück, wenn's recht ist, okay?
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1: Den Vogel, den schießt doch Claudia in Stuttgart wieder mal ab heute Nacht. Meine Liebe, ich habe ja jetzt Bilder im Kopf, denn sie hat mir per E-Mail geschrieben, ich bin durch Ehingen an der Donau gefahren, Fenster offen, dachte, hier riecht's aber äußerst seltsam, gar süßlich, irgendwie faul, bis ich an einer Brauerei vorbeigekommen bin. Also so kann Bierherstellung riechen. Gut, erstmal das Bild wegscheuchen. Und dann schreibt sie noch weiter, gestern hatte ich aus dem Kellerkühlschrank unter anderem eiskaltes Bier hochgeholt. Zum Zuschließen der Kellertür brauchte ich eine Hand frei und habe die Flasche Bier spontan unter die Achse geklemmt. Das hat aber echt angenehm gekühlt da unter den Achseln. Kühle strahlte den Arm runter und etwas in den Oberkörper. Sehr schön. Ich kann es mir richtig vorstellen. Gute Idee übrigens. Und dann vielleicht noch zusätzlich eins zwischen die Beine. Wobei, das würde dann vielleicht dann doch ein bisschen komisch aussehen, wenn man dann so die Treppe hochwatscht und der Nachbar kommt einem gerade entgegen. Bei uns dafür aber jetzt der Daddy Cool von Bonnie M. She's crazy like food. Danke, Claudia, und schönen Gruß zurück nach Stuttgart. Bye, bye.

0: Aztec Camera, Somewhere in My Heart. Und ich muss mich jetzt wirklich mal bei Martina bedanken. Martina hat mich auf ein Thema aufmerksam gemacht, hat geschrieben, ihr habt doch vorhin gerade Lionel Richie gespielt und ich mache mir Sorgen um seinen Gesundheitszustand und hat mir auch mal die Links zu den aktuellsten Artikeln geschickt. Vom Freitag, also von gestern, gerade Nachmittag oder Abend ist es schon gewesen, ja, da wurde bekannt, dass Lionel Richie das erste Konzert seiner Tour mit Earth, Wind & Fire vorzeitig beenden musste und dass Lionel Richie ins Krankenhaus gebracht worden ist. Angeblich wohl eine Vorsichtsmaßnahme, aber offensichtlich geht es ihm gesundheitlich dann doch nicht so gut, denn bis jetzt ist nicht bekannt, dass er wieder aus dem Krankenhaus heraus ist. Also, toi toi toi und danke Martina für den Hinweis. Wäre so glatt an mir vorbeigezogen, aber ist ja immer schön aus erster Hand zu erfahren, wenn irgendwas passiert. Und ich habe es weitergegeben hier in der ARD-Hitnacht.
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0: Und gemeinsames Daumen drücken und Gesundheit wünschen. Das scheint ja auch aus der Ferne wirklich zu helfen. Also toi, toi, toi, alles Gute für Lionel Richie.

0: Gleich wird es 4.30 Uhr. Und das ist die Zeit, sich durch die vielen Verkehrsmeldungen durchzukämpfen, die aktuellen und die Baustellen. Hier ist der Verkehrsservice in der ARD Ednacht. Die A1 Trier Richtung Köln-Koblenz ist zwischen dem Kreuz Wittlich und Wittlich-Mitte wegen hitzebedingter Straßenschäden gesperrt. Die A2 Hannover Richtung Berlin ist zwischen Ziesa und Wollin wegen Straßenschäden gesperrt. Dadurch staut es sich hier auch. Die A2 in der Gegenrichtung Berlin Richtung Hannover also ist zwischen Burg Ost und Burg Zentrum wegen Straßenschäden bis ca. 12 Uhr noch gesperrt. Hier wird gerade gearbeitet daran, Umleitung ist eingerichtet und ab 12 Uhr soll zwischen Burg Ost und Burg Zentrum dann auch wieder eröffnet werden. Toi, toi, toi. Die A8 Stuttgart Richtung München ist zwischen Adelsried und Neusäß nach einem Unfall gesperrt. Die A20 Lübeck Richtung Kreuz Uckermark ist zwischen Rostock Südstadt und Dummersdorf wegen der Fahrbahnerneuerung, die gerade läuft, das ganze Wochenende über gesperrt. Die A29 ist zwischen Zetel und Varel-Bockhorn in beiden Richtungen wegen Bauarbeiten gesperrt, auch das Wochenende über. Umleitungen sind die U25 und die U10. Die A42 Kamp-Lindfort Richtung Dortmund ist zwischen Herne-Krange und Herne-Baukau wegen Brückenarbeiten bis Montag früh gesperrt. Die A43 ist zwischen Bochum-Riemke und dem Kreuz Recklinghausen wegen Brückenarbeiten das ganze Wochenende in beiden Richtungen gesperrt. A96 Lindau Richtung München, der Tunnel Etterschlag ist nach Auslösung der Höhenkontrolle gesperrt. Und letzte Verkehrsmeldung noch, die Autobahn 553 ist zwischen Brühl Ost und Brühl Nord in beiden Richtungen das ganze Wochenende über gesperrt. Ihnen unterwegs eine gute Fahrt, kommen Sie gut in den Morgen, draußen wird es ja schon wieder hell.
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0: Für alle, die früh raus müssen oder noch unterwegs sind, ist das die richtige Sendung. Mit Hanne Bauer in Magdeburg. Schönen Tag.

0: Ja, dann werden wir mal versuchen, try, nicht pink zu werden, wenn wir heute draußen unterwegs sein müssen, wenn dann die Sonne auf uns niederprasselt. Und wir versuchen irgendwo ein bisschen Schatten zu finden, aber was soll's, im Schatten sind's ja auch dann noch um die 40 Grad. Und unbestrittener Spitzenreiter bei den Temperaturrekorden war gestern am Tag schon ja mal das Saarland, ja. Saarbrücken hatte wohl den höchsten Wert mit 41,3 Grad. Und trotzdem hat Petra von dort, vom Saarland, immer noch freundliche Worte für die, die arbeiten müssen. Und zwar hat sie geschrieben: Hallo Hanno, ich möchte einfach mal allen danken, die die Nacht für uns unterwegs sind. Ganz besonders grüße ich alle Zeitungsausträger. Ihr habt die beste Musik. Grüße aus dem Saarland. Liebe Grüße, Petra. Da grüße ich ganz lieb zurück und Dankeschön für diesen Gruß an die, die jetzt schon fleißig sind.
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ich beschreiben müsste, wonach dieser Song riecht, würde ich sagen, er riecht nach Sommerwiese. Reality, Richard Sanderson, zu hören in der ARD-Hitnacht. Und wir hatten ja vorhin hier in dieser Sendung schon so ein bisschen das Thema, was sich so für Gerüche ausbreiten. Da gab es negative und positive Gerüche und überraschende, wie zum Beispiel Spekulatius, dort wo sie gebacken werden, jetzt gerade mitten im Sommer. Und Martina aus Siegen hat noch geschrieben, hallo liebes Hitnacht-Team und liebe Grüße an Hanno. Zum Thema Gerüche, ich rieche hauptsächlich Blumen und frisch gewaschene Wäsche. Viele Grüße an die Hitnacht-Hörer und Radiofamilie. Ich wünsche euch allen ein schönes Wochenende. 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

Und believe me, das jetzt hier wäre ja genau die richtige Zeit, um Frühsport zu treiben oder den Tag zeitig zu beginnen. Ich zum Beispiel gestern um diese Uhrzeit war schon draußen mit den Hunden, ja, habe eine schöne Runde gemacht über grüne Wiesen bei herrlichem Sonnenaufgang. Und auch heute ist diese Stunde einfach toll, zum Beispiel für einen Parkspaziergang. Jetzt mit der Snicks Tracker Band

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1: Um 5 Uhr mit Ronald Lessig. Das US-Militär hat neue Angriffe gegen Iran geflogen. Das Ziel der Angriffe seien Raketen- und Drohnenstellungen sowie Küstenradaranlagen gewesen. Das teilte das US-Regionalkommando mit. Aus Washington Samuel Jakisch.
2: Den Angaben zufolge seien die Schläge eine Reaktion auf den iranischen Drohnenangriff vom Vortag gewesen. Am Donnerstag war ein Frachtschiff, das in der Seestraße von Hormus unter der Flagge von Singapur unterwegs war, beschossen worden. US-Präsident Donald Trump hatte erklärt, dieser Angriff sei ein Verstoß gegen die vereinbarte Waffenruhe zwischen den USA und Iran gewesen. Das Regime des Iran hatte die für den Welthandel wichtige Straße von Hormus über mehrere Wochen blockieren lassen, nachdem die USA und Israel Iran Ende Februar angegriffen hatten.
1: Unterdessen hat auch der Iran nach eigenen Angaben mehrere Stützpunkte der US-Armee in der Region angegriffen. Welche Standorte betroffen sind, ist unklar. In Deutschland war gestern der bisher heißeste Tag seit Beginn der Wetteraufzeichnungen 1881. Der Deutsche Wetterdienst hat nach vorläufigen Angaben in Saarbrücken-Burbach einen Höchstwert von 41,3 Grad Celsius gemessen. Der vorherige Hitzerekord von 41,2 Grad war im Juli 2019 in Nordrhein-Westfalen erreicht worden. Deutschlandweit gilt derzeit eine Hitzewarnung. Nach den schweren Erdbeben in Venezuela haben die Streitkräfte in der Katastrophenregion die Kontrolle übernommen. Laut Nationalversammlung soll damit die öffentliche Ordnung aufrechterhalten und die Arbeit der Rettungskräfte erleichtert werden. Die Rettungskräfte suchen weiter nach Verschütteten. Aus Mexiko-Stadt Jenny Barke.
3: Unterstützt wird Venezuela seit Freitag von vielen internationalen Teams. Unter anderem Kräfte aus Chile und Mexiko sind angereist, die Expertise für die Koordinierung in Erdbebenregionen mitbringen. Nach 72 Stunden sinken Experten zufolge die Überlebenschancen rapide. Das wäre deutscher Zeit Mitternacht von Samstag auf Sonntag. Immer wieder kommt es zu Nachbeben. Über 200 wurden bereits gezählt. Die Menschen haben Angst, in ihre Wohnungen zurückzukehren, besonders wenn Risse und Schäden sichtbar sind. Vielerorts fehlt immer noch der Strom. Auch die Wasserversorgung ist unterbrochen.
1: Bei der Fußball-WM hat es Kap Verde überraschend in die K.O.-Runde geschafft. Dem Team aus Westafrika reichte ein 0:0 gegen Saudi-Arabien für Platz 2 in der Tabelle hinter Spanien. Der Europameister gewann 1:0 gegen Uruguay. Außerdem besiegte Frankreich Norwegen mit 4:1. Beide Teams sind weiter, genau wie der Senegal, durch ein 5:0 gegen den Irak. Damit steht auch fest, dass Deutschland im 16. Finale gegen Paraguay spielt. Das waren die Nachrichten. Das Wetter, tagsüber viel Sonne, 32 bis 42 Grad, 5:03 Uhr.
4: Dankeschön für die letzten Nachtnachrichten. Von mir jetzt der Blick wie immer auf die Straßen im Lande. Hier ist der Verkehrsservice der ARD-Hitnacht. Die A1 Trier Richtung Köln-Koblenz ist zwischen dem Kreuz Wittlich und Wittlich-Mitte wegen hitzebedingter Straßenschäden gesperrt. Die A2 Hannover Richtung Berlin ist zwischen Ziesa und Berlin wegen Straßenschäden ebenfalls gesperrt. Dadurch staute sich. Und in der Gegenrichtung, weiter also auf der A2, aber Berlin Richtung Hannover. Hier ist zwischen Burg Ost und Burg Zentrum wegen solcher Hitzestraßenschäden gesperrt. Da wurde aber die ganze Nacht schon dran gearbeitet. Jetzt heißt es, bis ca. 12 Uhr soll dort wieder eröffnet werden. Bis dahin ist eine Umleitung eingerichtet. Toi, toi, toi, dass alles klappt. Dann die Autobahn 20 Lübeck Richtung Kreuz Uckermark ist zwischen Kreuz Südstadt und Dummersdorf wegen einer Fahrbahnerneuerung, die gerade läuft, gesperrt. Die Autobahn 29 ist zwischen Zetel und Varel-Bockhorn in beiden Richtungen gesperrt. Die A42 ist Richtung Dortmund ist zwischen Herne-Krange und Herne-Baukau wegen Brückenarbeiten gesperrt, das Wochenende über. Die Autobahn 43 ist zwischen Bochum-Riemke und Kreuz-Recklinghausen wegen Brückenarbeiten in beiden Richtungen gesperrt. Und dann die Autobahn 553, hier ist zwischen Brühl-Ost und Brühl-Nord in beiden Richtungen ebenfalls gesperrt. Ihnen unterwegs eine muntere Fahrt in den Samstagmorgen hinein.
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4: Für alle, die früh munter werden, ist ja Hanno Bauer in Magdeburg. Grüße Sie schön, schönen Samstag.

Otis Redding. Na, dem scheint es ja gut zu gehen. Da so an der Mole sitzend, den Schiffen hinterher schauend. Wahrscheinlich ist das Meer auch schön abkühlend, so dass er dann immer noch genügend Puster hat, um hier sein Liedchen zu pfeifen in den Tag hinein. Hier ist die ARD Hitnacht. Und Achtung, wer noch nicht genug hat, wir bekommen heute wieder Belastungsstufe Helllila, ja? Sie werden es bestimmt in Nachrichten oder in den Extra-Wettersendungen mitbekommen haben. Gestern war der heißeste Tag seit Beginn von Wetterberichten im Fernsehen. Und das heißeste Lila-Rot seit Einführung des Farbradios. 41,3 Grad der Spitzenwert gestern, am 26. Juni. Heute könnte es bei uns in der Region, also von woher ich sende, Magdeburg-Halle, da stand gestern, als ich Wetter vor 8 geschaut habe, eine 42 dort. Das wäre ja auch mal was Nettes, Warmes. Also da lohnt sich dann auch nicht zu kochen oder so, da braucht man dann die Eier einfach nur vor die Tür zu stellen in der Pfanne. Toi, toi, toi, dass wir gut alle durch den Tag kommen. Und Abkühlungspausen zwischendurch helfen ja immer. Bei uns jetzt ein cooler Hit der 80er Ultravox nämlich. Und Hymn um 5.12 Uhr.

0: 80 Millionen.
1: Wie hast du mich gefunden? Einer von 80 Millionen. Das passt ja auch hierzu, dass Jörg geschrieben hat, moin von der Wurster Nordseeküste. Kleiner Stopp beim Zeitungszustellen jetzt gerade am Kutterhafen von Dorum-Neufeld. Viele Grüße von Jörg an alle Hörer und ein dickes Danke dir, lieber Hanno, für die Nachtunterhaltung. Jörg, lange nichts gehört erstmal. Ich hoffe, es läuft alles prima, ja? Touristen habt ihr ja da im leicht kühleren Norden gerade genug. Und gleich dort im Ort, also da, was du sagtest eben, Dorum-Neufeld, ja, da sind jetzt auch gerade meine beiden Freunde von der Bahn, Steffi und Thomas. Die stehen da mit dem Camper. Sie Zugbegleiterin und er Lokführer. Und nein, keiner von beiden war an der IT-Panne diese Woche beteiligt. Da waren die nämlich schon auf dem Campingplatz vom Deichhotel Grube in Dorum-Neufeld. Vielleicht bringst du ihn ja mal als Überraschung die neueste Zeitung von heute an den Karawan. Ich zahle es dann auch gerne. Also, ganz lieben Gruß. Und natürlich noch eine gute Tour dort oben an der Wurster-Nordseeküste entlang.
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1: Zufälle gibt's tatsächlich.

5.24 Uhr ist es. Eine aktuelle Gefahrenmitteilung ist gerade reingekommen für Nordrhein-Westfalen. In Lübbecke im Ortsteil Rauerhorst, Schäferwiesen, brennt es aktuell in einem Industriebetrieb. Bitte begeben Sie sich im betroffenen Bereich in geschlossene Räume und dort bitte Fenster und Türen geschlossen halten und bei belüfteten Gebäuden dann bitte die Klima- und die Lüftungsanlagen abschalten. Also eine Gefahrenmeldung für Nordrhein-Westfalen. In Lübbecke im Ortsteil Rauerhorst, Schäferwiesen, brennt es in einem Industriebetrieb. Deswegen bitte Fenster und Türen geschlossen halten. Hier ist die ARD-Hitnacht jetzt mit Musik von China Crisis. Wishful Thinking.

0: 35 wird es gleich in einem Fingerschnips. Und damit Zeit schon für den Verkehrsservice in der ARD-Hitnacht. Die A1 Trier Richtung Köln-Koblenz ist zwischen dem Kreuz Wittlich und Wittlich-Mitte wegen hitzebedingter Straßenschäden gesperrt. Und genau das ist auch die Ursache für die nächsten zwei Sperrungen, die es auf der A2 gibt. Die A2 Hannover Richtung Berlin ist zwischen Ziesa und Wallin wegen Straßenschäden gesperrt. Dadurch staut es sich. Dann die Autobahn 2 Berlin Richtung Hannover, also die Gegenrichtung, ist zwischen Burg Ost und Burg Zentrum wegen der Straßenschäden gesperrt. Allerdings wird da schon die ganze Nacht dran gearbeitet, sodass gegen um 12 Uhr wieder eröffnet werden kann. Bis dahin ist noch eine Umleitung eingerichtet. Und die Autobahn 20 Lübeck Richtung Kreuz Uckermark ist zwischen Rostock Südstadt und Dummersdorf gesperrt, weil dort auch gerade die Fahrbahn erneuert werden muss. Eine Gefahrenmitteilung liegt noch vor für Nordrhein-Westfalen. In Lübecke im Ortsteil Rauerhorst, Schäferwiesen, brennt es aktuell in einem Industriebetrieb. Anwohner werden gebeten, Fenster und Türen geschlossen zu halten.
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0: Für alle, die munter in den Tag starten wollen, ist hier Hanno Bauer in Magdeburg. Ich grüße schön.

Elke aus Ludwigshafen hat sich nochmal gemeldet und hat gesagt, dass ihre Nacht jetzt endet. Also nicht ändert, ja, die verändern lässt sich sowieso nichts mehr dran, dass sie jetzt vorbei ist. Und hat geschrieben, hallo Hanno, habe gerade nochmal alle Fenster aufgerissen und nochmal geduscht, bevor ich dann nach Ende der Sendung und vor Eintreffen des Katers ins Bett gehe. Na dann, wünsche ich mal einen erholsamen Schlaf, liebe Elke. Und bis zur nächsten Nacht.

finde das so schön, was Volker geschrieben hat aus Ellwangen. Er hat geschrieben, guten Morgen Hanno, ich möchte mich bei Petra bedanken, die an uns Zeitungszusteller gedacht hat im Saarland. Unsere Arbeit geht normalerweise so unbemerkt über die Bühne, aber was wären unsere Abonnenten ohne uns? Ich grüße ganz lieb zurück.

Na, das hier bekommt ja ein materielles Ende, diese Sendung. Nach Spandau Ballet Gold klimpert jetzt auch noch Shania Twain in der Registrierkasse rum. Zeit für mich, ein nicht so hektisches Tagestreiben zu empfehlen. Lassen Sie es ruhig angehen und bis nächste Nacht verabschiede ich mich. Hanno Bauer hängt sich jetzt in die kühle Höhle, damit ich dann heute Abend frisch bei Ihnen bin.

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2: Heute mit Elisabeth Schmitter. Guten Morgen. Wie kommst du eigentlich auf die Ideen für deine Beiträge im Rundfunk? Oft bin ich das schon gefragt worden. Dann erzähle ich, dass manchmal beim Zeitunglesen irgendwas aufblitzt oder wenn ich mit anderen spreche. Und dass mir Gedanken besonders oft zufliegen, wenn ich im Wald bin, einfach so vor mich hingehe mit offenen Sinnen. Aber wie wird aus der Idee dann ein Beitrag? Manchmal fällt es mir ganz leicht und alles läuft fast von selbst, wie im Flow, wie man heute sagt. Und dann gibt's wieder Beiträge, da muss ich mehrmals ran, weil ich spüre, das, was mir so wichtig ist, dass ich's hier sagen will, kann ich einfach noch nicht so recht packen. Aber eines ist immer gleich. Bevor ich mit einem Beitrag anfange, setze ich mich hin, schließe die Augen und hole mir im Gedächtnis ein sehr altes Gebet her. Es ist aus dem 13. Jahrhundert und es geht so. Alles erschaffender Gott, dich können unsere Gedanken und Worte nicht fassen. Du Quell des Lichtes und der Weisheit, du alles umgreifender Urgrund. In deiner Liebe lass einströmen einen Strahl deiner Helle in das Dunkel meines Geistes und vertreibe aus mir die mehrfache Dunkelheit, in der ich geboren bin, die Unkenntnis, die Eitelkeit, die Angst, nicht gut genug zu sein. Schenke mir Scharfsinn zum Begreifen, volle Kraft des Aufnehmens und Behaltens, die Fähigkeit, das Erkannte gut fasslich darzustellen und sorgsam auszudeuten. Und gib mir die lautere Fülle der Sprache. Lehre das rechte Beginnen, leite das Vorangehen, fülle auf, was am Ende noch fehlen wird. Dieses Gebet begleitet mich schon lange und es ist mir mit den Jahren immer kostbarer geworden. Ich habe es oft gebetet, bei ganz unterschiedlichen Aufgaben, gerade auch, wenn es schwierig wurde. Und heute möchte ich mich mit diesem Gebet verabschieden, von meiner Arbeit im Rundfunk und von Ihnen, den Hörerinnen und Hörern dieser kleinen geistlichen Impulse am Morgen. Ich möchte es Ihnen, wenn Sie mögen, weitergeben, quasi als kleines Abschiedsgeschenk. Und ich freue mich, wenn es auch dem einen oder der anderen von Ihnen ein bisschen hilft, das Leben und den Glauben miteinander zu verbinden. Ich sage Danke fürs Zuhören in all den Jahren. Leben Sie wohl und bleiben Sie im Segen. Elisabeth Schmitter, Rottenburg, Katholische Kirche.
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3: Um 6 Uhr mit Boris Bauer. Meteorologen erwarten heute wieder Hitzerekorde. Die deutsche Fußballnationalmannschaft spielt als nächstes gegen Paraguay. Das Wetter? Tagsüber sonnig und extrem heiß bis 41 Grad. Gegen Abend im Westen und Norden lokal Gewitter mit Unwettergefahr. Die Hitzewelle soll jetzt am Wochenende ihren Höhepunkt erreichen. Der Deutsche Wetterdienst hatte schon gestern die höchste Temperatur seit Beginn der Aufzeichnungen gemessen, 41,3 Grad. In Saarbrücken. Aus der Nachrichtenredaktion Christiane Renier.
4: Auch in anderen Ländern wie der Schweiz und Großbritannien wurden Hitzerekorde gebrochen. Immer mehr Menschen in Europa bekommen gesundheitliche Probleme durch die anhaltende extreme Hitze. Deutsche Krankenhäuser etwa verzeichnen eine Zunahme hitzebedingter Notfälle, etwa Austrocknung oder Kreislaufschwäche. Gewässer heizen sich zunehmend auf oder drohen auszutrocknen. An der Mosel etwa wird ein Fischsterben befürchtet. Am Montag erwarten Meteorologen dann einen spürbaren Rückgang der Temperaturen.
3: Nach den schweren Erdbeben in Venezuela haben die Streitkräfte in der Katastrophenregion die Kontrolle übernommen. Laut Nationalversammlung soll damit die öffentliche Ordnung aufrechterhalten und die Arbeit der Rettungskräfte erleichtert werden. Die suchen weiter nach Verschütteten. Bei den Erdbeben sind nach offiziellen Zahlen mindestens 920 Menschen ums Leben gekommen. Außerdem seien mindestens 3.300 weitere verletzt worden. Eine wichtige Urlaubsroute, die Fernpassstraße im österreichischen Bundesland Tirol, wird heute Vormittag zeitweise gesperrt. Grund ist die Protestaktion einer Bürgerinitiative zwischen Reute und Nassereit. Die Anwohner wollen Tunnelprojekte verhindern. Sie befürchten noch mehr Verkehr als bisher. Die Blockade fällt zusammen mit dem Start der Sommerferien in Hessen, Rheinland-Pfalz und dem Saarland. Der ADAC rechnet deshalb mit langen Staus vor und nach der Sperre. Bei der Fußball-Weltmeisterschaft steht der kommende Gegner der deutschen Nationalmannschaft fest. Nach dem Sieg der Spanier gegen Uruguay trifft die DFB-Auswahl im 16. Finale auf Paraguay. Spanien hat am frühen Morgen mit 1:0 gewonnen und sich den Gruppensieg gesichert. André Siems.
5: Es war ein zerfahrenes Spiel gegen Uruguay, das extrem viel faulte, aber selbst zu wenig nach vorne machte. Die entscheidende Szene war ein dicker Bock des uruguayischen Torwarts, der einen Kullerschuss eines Spaniers durchließ. Gegen Ende lagen die Nerven blank. Es gab noch eine rote Karte für Uruguay, das nach der 0:1 Niederlage ausgeschieden ist und die Gruppenphase ohne Sieg abgeschlossen hat. Im Parallelspiel sorgten die Kapverden gegen Saudi-Arabien für eine Sensation. Durch das 0:0 Unentschieden stehen sie als Zweiter der Gruppe im 16. Finale.
3: Die Zeit, es wird gleich 6:03 Uhr.
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2: Guten Morgen und bitte Vorsicht auf der A67 Mannheim Richtung Darmstadt. Zwischen Viernheimer Dreieck und Lorsch liegen Gegenstände. Vorsicht bitte auf der A8 Karlsruhe Richtung Stuttgart. Zwischen Pforzheim Süd und Heimsheim nach einem LKW-Unfall ist da eine ungesicherte Unfallstelle. Vorsicht bitte auf der A8 Karlsruhe Richtung Stuttgart. Zwischen Leonberg West und Dreieck Leonberg ein defekter PKW. Die A1 Trier Richtung Köln-Koblenz ist zwischen dem Kreuz Wittlich und Wittlich-Mitte wegen Straßenschäden gesperrt. Und eine Gefahreninformation für Baden-Württemberg: in Oftersheim und in Schwetzingen ist der Strom ausgefallen. Alle Verkehrsinfos und sonstige gibt's jederzeit auf swr4.de.
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2: Ja, hier haben wir noch jemanden unter 20 Grad. Schramberg 19 Grad, in Winnenden 21, in Andernach 22, Flörsheim-Dahlsheim meldet bereits 24 Grad. Heute wieder viel Sonnenschein, am Nachmittag und Abend rund um Eifel, Westerwald, Schwarzwald und Alb. Mächtigere Quellwolken und dann auch hier einzelne, teils heftige Gewitter. Heute nochmal Rekordtemperaturen, 34 bis 41 Grad, kaum Wind, abgesehen von Gewitterböen. Morgen am Sonntag dann schwüle Hitze, Temperaturen 31 bis 38 Grad, Sonne, Wolken und immer mehr Gewitter. Der Montag wird dann wechselhaft und nicht mehr so heiß.
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2: Na, wie war Ihre Nacht? Sind Sie gut durchgekommen? Nach dem heißen Freitag starten wir heute in einen ebenso heißen Samstag. Wir empfehlen viel Schatten, viel trinken, viel Radio hören. Schönen guten Morgen.
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0: Leaving on a Jet Plane. John Denver hier in SWR 4 an diesem Samstagmorgen. Das wird wieder ein bullig heißer Tag. Da ist man froh über jede Abkühlung. Egal ob kalte Dusche, Schwimmbad oder Wassereimer. Auch ein Gartenschlauch wäre eine Idee. In Markdorf im Bodenseekreis, da hat die Feuerwehr gestern auch mal die Schläuche ausgerollt. Und was wir da hören, ist eine Art Wasserschlacht. Denn ausnahmsweise hat die Feuerwehr mal am dortigen Bildungszentrum hunderte Schüler und auch Lehrer abgekühlt.
1: Das ist das erste Mal, dass wir bei uns hier die Wasserschlacht so machen. Die Temperaturen waren die letzten 5 Tage schier unerträglich für die Schüler, für die Lehrer im Schulgebäude. Da kam die Idee, eine kleine Erfrischung für die Schüler zu organisieren. Das ist jetzt alles hier größer geworden, als wir das dachten, aber die Erfrischung ist umso besser.
2: Es ist voll cool, es ist sehr nass. Es ist eine richtig gute Erfrischung. Voll viel Wasser, wie so eine Belohnung.
3: Ich wurde vom Feuerwehrschlauch nass gespritzt. Also ich finde sie super, jeder wird nass und einfach super. Das Wasser merkt man überhaupt nicht mehr, die Hitze. Also es ist super Erfrischung und Erkühlung.
4: Ich finde es mega cool, dass sie jetzt auch einfach so viel Leidenschaft daran haben, uns auch Kinder nass zu machen. Es macht richtig viel Spaß.
1: Ja, wir Lehrer sind schon hier Opfer mit und werden massiv gejagt von den Schülern. Da wir einige Schüler bei der Jugendfeuerwehr haben, zielen die direkt mit den großen Wasserrohren auf uns drauf. Und da reichen 2 Sekunden und dann ist man durchgeweicht.
5: Ich bin die ganze Zeit in den Strahl vom Schlauch gegangen, weil ich liebe Wasser und es ist richtig cool. Die Lehrer nass machen und aber auch, dass die Feuerwehr da ist, das finde ich richtig cool.
4: Also es ist auf jeden Fall ziemlich nass, aber es trocknet auch wieder sehr schnell. Es macht sehr viel Spaß.
0: Eine tolle Abkühlaktion der Feuerwehr in Markdorf am Bodensee. Na, wann haben Sie zuletzt eine Wasserschlacht gemacht? Wäre vielleicht für heute mal eine Idee. Die Hitze hat natürlich allerdings auch ihre Schattenseiten. Und die zeigt der SWR, das Fernsehen, heute um 20.15 Uhr in einem Extra zur Rekordhitze bei uns im Südwesten. Der Samstagmorgen in SWR 4.

So klingt's, wenn zwei Musiklegenden gemeinsame Sache machen. Eins der schönsten Duette überhaupt. Dolly Parton und Kenny Rogers und Islands in the Stream. Hier um 6.24 Uhr im schönsten Musikmix in SWR 4. Schönen Samstagmorgen wünsche ich Ihnen.

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1: Es ist 6.30 Uhr.
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3: Mit Torben Langwald, guten Morgen. Vermisste Schwimmer sind tot im Bodensee gefunden worden. Unterstützerkreis hofft noch auf dauerhafte Landshutausstellung. Das Wetter auch heute, Rekordtemperaturen bis 37 Grad. Die beiden Männer, die nach einem Badeunfall im Bodensee vermisst wurden, sind tot. Das bestätigte die Polizei. Sie waren vorgestern bei Immenstadt vor den Augen ihrer Frauen von einem Boot ins Wasser gesprungen und untergegangen. Dirk Polzin berichtet.
4: Einsatzkräfte der Wasserschutzpolizei, der Feuerwehr und der DLRG hatten seit Donnerstag nach den 71 und 76 Jahre alten Männern gesucht. Zum Einsatz kamen Taucher, Sonargeräte, Spürhunde sowie Hubschrauber. Gestern Nachmittag schließlich fanden Taucher der Wasserschutzpolizei die beiden Männer in der Nähe des Unglücksortes. Für die Senioren kam jede Hilfe zu spät. Der Polizei zufolge waren sie am Donnerstag vor Immenstadt mit einem Mietboot unterwegs, als sie rund 200 Meter vor dem Hafen ins Wasser sprangen und untergingen. Offen ist, warum. Laut Polizei laufen die Ermittlungen weiter. Ob eine Obduktion die genaue Todesursache klären soll, teilte die Polizei nicht mit.
3: Es wird wohl nichts mit einer dauerhaften Ausstellung des einst von Terroristen entführten Lufthansa-Flugzeugs Landshut. Statt über viele Jahre soll es nur 6 Monate lang in einem Hangar des Bodensee-Airports gezeigt werden, ab Oktober 2027. Das bestätigte die Bundeszentrale für politische Bildung. Doch der Unterstützerkreis Landshut um den Friedrichshafener SPD-Politiker Norbert Zeller will das nicht akzeptieren. Er hofft, der Haushaltsausschuss des Bundes nimmt sich der Sache nochmals an.
5: Das Ganze ist keine erfreuliche Geschichte. Eine Entscheidung, die im Innenministerium getroffen wurde. Es geht wohl ums Geld. Und in der Tat ist bisher schon viel Geld geflossen. Die Maschine wurde hergeflogen. Da wurde die Halle umgebaut. Da gibt es einen langfristigen Mietvertrag. Und für uns ist es deswegen so enttäuschend, weil wir darauf gebaut haben, aufzuzeigen, wie Demokratie verteidigt werden muss, und zwar gegen Links- oder Rechtsextremismus. Und genau dieses ist ja heute noch eine ständige Herausforderung. Insofern können wir diese Entscheidung nicht nachvollziehen und werden darauf drängen, dass weitere Alternativen kommen.
3: Es gilt als Generalprobe für Wimbledon, das WTA-Tennisturnier in Eastbourne. Dort steht Tatjana Maria aus Bad Saulgau im Kreis Sigmaringen heute im Finale. Die 38-Jährige trifft auf die US-Amerikanerin Madison Keys. Im Halbfinale des Rasenturniers hatte Maria von der Aufgabe ihrer Gegnerin profitiert.
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3: Am Bodensee in Oberschwaben und im Allgäu viel Sonne und meist nur harmlose Wolken bei bis zu 37 Grad. Der Bodenseepegel Konstanz 3,29 Meter.
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1: 6.33 Uhr, guten Morgen. Die A1 Trier Richtung Köln-Koblenz ist zwischen dem Kreuz Wittlich und Wittlich-Mitte wegen Straßenschäden gesperrt. Die B9 Ludwigshafen-Mainz ist zwischen Nackenheim und Mainz-Laubenheim in beiden Richtungen bis 9 Uhr gesperrt. Alle Verkehrsinfos gibt's jederzeit auf swr4.de.
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1: Einen schönen guten Morgen. Ein weiterer Hitzetag im Südwesten erwartet uns. Und das heute, am 27. Juni. Heute ist Siebenschläfertag. Heißt das, es bleibt auch in den kommenden 7 Wochen so brütend heiß? Das ordnet uns gleich unser Wetterexperte Stefan Bender ein. Hier nach 3 Hits.
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0: einen schönen guten Morgen. Hier ist SWR 4 am Samstag. Heute Höhepunkt der Hitzewelle. Stefan Bender im SWR 4 Wetterstudio. Ich grüße dich.
1: Hallo Sabine, guten Morgen.
0: Gestern rekordverdächtige 28 Grad Wassertemperatur im Rhein bei Koblenz.
1: Ja.
0: Wie warm wird das Rheinwasser heute?
1: Das wird sicher ein paar Zehntel noch heißer werden, weil die Sonne runterbrutzelt und die Luft ja auch wahrscheinlich möglicherweise noch heißer wird als gestern. Und die Mosel übrigens ist mit Temperaturen, Wassertemperaturen um die 30 Grad dabei. Da fängt man an zu schwitzen beim Schwimmen. Deswegen ist das Moselschwimmen noch abgesagt.
0: Genau, das Moselschwimmen vom DLRG konnte nicht stattfinden, weil das Wasser zu warm ist.
1: Ja.
0: Keine gute Sache.
1: Nee, gar nicht. Für die Natur schon mal gar nicht.
0: Wir steuern heute tatsächlich auf den Höhepunkt der Hitzewelle zu.
1: Ja, also man glaubt es kaum. Gestern hatten wir ja den heißesten Tag, der jemals in Deutschland gemessen wurde, an der Saar, Saarbrücken-Burbach mit 41,3. Und heute könnte das nochmal übertroffen werden. So Kandidaten für dieses Übertreffen jetzt mehr so die Achse zwischen, oder die Hitzeachse liegt so zwischen Bad Kreuznach nach Mainz und Frankfurt. Mal sehen, ob das reicht für noch mehr. Auf jeden Fall wird es sehr, sehr heiß. Es wird sonnig und auch schwüler. Die Luftfeuchtigkeit steigt und damit auch das Gewitterrisiko. Heute nur vereinzelt, im Schwarzwald auf der Alp, aber auch in der Eifel, im Westerwald, im Hunsrück, am Abend oder gegen Abend zum Teil heftige Gewitter, lokal begrenzt.
0: Jetzt ist ja heute Siebenschläfertag.
1: Ja.
0: Bleibt es jetzt 7 Wochen heiß?
1: Gott sei Dank nicht. Also wenn das stimmen würde, um Gottes Willen, nein. Also wir haben eine Spanne, die eigentlich so entscheidend ist, vom 27. Juni, von heute abgerechnet, bis zum 8. Juli. Mhm. Diese Wetterlage in diesem Zeitraum, die hat eine erhöhte Haltungsneigung, wie das in der Fachsprache heißt.
0: Also wird's turbulent.
1: Ja, weil tatsächlich in dieser Zeit wir so zwischen den Stühlen sitzen, zwischen hoch und tief. Es wird auch ein bisschen kühler in den nächsten Tagen. Und wir immer mal wieder Gewitter bekommen, gemischt mit schwüler Luft. Also es scheint einen wechselhaften, aber zu warmen Sommer zu geben, wenn diese Erhaltungsneigung zutrifft.
0: Erhaltungsneigung, sehr schön. Stefan Bender in SWR 4.

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1: Einen schönen guten Morgen. Wir haben 6:51. 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
1: Heute mit Elisabeth Schmitter. Guten Morgen. Wie kommst du eigentlich auf die Ideen für deine Beiträge im Rundfunk? Oft bin ich das schon gefragt worden. Dann erzähle ich, dass manchmal beim Zeitunglesen irgendwas aufblitzt oder wenn ich mit anderen spreche. Und dass mir Gedanken besonders oft zufliegen, wenn ich im Wald bin, einfach so vor mich hingehe mit offenen Sinnen. Aber wie wird aus der Idee dann ein Beitrag? Manchmal fällt es mir ganz leicht und alles läuft fast von selbst, wie im Flow, wie man heute sagt. Und dann gibt's wieder Beiträge, da muss ich mehrmals ran, weil ich spüre, das, was mir so wichtig ist, dass ich's hier sagen will, kann ich einfach noch nicht so recht packen. Aber eines ist immer gleich. Bevor ich mit einem Beitrag anfange, setze ich mich hin, schließe die Augen und hole mir im Gedächtnis ein sehr altes Gebet her. Es ist aus dem 13. Jahrhundert und es geht so. Alles erschaffender Gott, dich können unsere Gedanken und Worte nicht fassen. Du Quell des Lichtes und der Weisheit, du alles umgreifender Urgrund. In deiner Liebe lass einströmen einen Strahl deiner Helle in das Dunkel meines Geistes und vertreibe aus mir die mehrfache Dunkelheit, in der ich geboren bin, die Unkenntnis, die Eitelkeit, die Angst, nicht gut genug zu sein. Schenke mir Scharfsinn zum Begreifen, volle Kraft des Aufnehmens und Behaltens, die Fähigkeit, das Erkannte gut fasslich darzustellen und sorgsam auszudeuten. Und gib mir die lautere Fülle der Sprache. Lehre das rechte Beginnen, leite das Vorangehen, fülle auf, was am Ende noch fehlen wird. Dieses Gebet begleitet mich schon lange und es ist mir mit den Jahren immer kostbarer geworden. Ich habe es oft gebetet, bei ganz unterschiedlichen Aufgaben, gerade auch, wenn es schwierig wurde. Und heute möchte ich mich mit diesem Gebet verabschieden, von meiner Arbeit im Rundfunk und von Ihnen, den Hörerinnen und Hörern dieser kleinen geistlichen Impulse am Morgen. Ich möchte es Ihnen, wenn Sie mögen, weitergeben, quasi als kleines Abschiedsgeschenk. Und ich freue mich, wenn es auch dem einen oder der anderen von Ihnen ein bisschen hilft, das Leben und den Glauben miteinander zu verbinden. Ich sag Danke fürs Zuhören in all den Jahren. Leben Sie wohl und bleiben Sie im Segen. Elisabeth Schmitter, Rottenburg, Katholische Kirche.
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2: Um 7 Uhr mit Boris Bauer. In Venezuela soll das Militär in der Katastrophenregion für Sicherheit sorgen. In mehreren Orten ist in der Nacht der Strom ausgefallen. Das Wetter tagsüber sonnig und extrem heiß bis 41 Grad. Gegen Abend im Westen und Norden lokal Gewitter mit Unwettergefahr. Nach den schweren Erdbeben in Venezuela hat das Militär in der Katastrophenregion die Kontrolle übernommen. Der Präsident der Nationalversammlung Rodriguez sagte, damit solle die öffentliche Ordnung aufrechterhalten und die Arbeit der Rettungskräfte erleichtert werden. Die suchen auch am dritten Tag weiter nach Verschütteten. Jenny Barke.
3: Unterstützt wird Venezuela seit Freitag von vielen internationalen Teams. Unter anderem Kräfte aus Chile und Mexiko sind angereist, die Expertise für die Koordinierung in Erdbebenregionen mitbringen. Immer wieder kommt es zu Nachbeben. Über 200 wurden bereits gezählt. Die Menschen haben Angst, in ihre Wohnungen zurückzukehren, besonders wenn Risse und Schäden sichtbar sind. Vielerorts fehlt immer noch der Strom. Auch die Wasserversorgung ist unterbrochen. Unter anderem die deutsche Bundesregierung hat deshalb auch Stromgeneratoren, Feldbetten und Wasserfilter geliefert.
2: Die Hitzewelle soll jetzt am Wochenende ihren Höhepunkt erreichen. Der Deutsche Wetterdienst rechnet heute mit Temperaturen von bis zu 42 Grad, also höher als die Rekordtemperatur gestern. In der Mosel wird wegen des warmen Wassers ein Fischsterben befürchtet, weil das Wasser zu wenig Sauerstoff enthält. In einigen Orten in Baden-Württemberg hat es Stromausfälle gegeben. In Schwetzingen und Oftersheim waren laut Polizei etwa 24.000 Haushalte seit dem späten Abend nicht mehr am Netz. Gegen 4 Uhr sollen demnach alle wieder versorgt sein. Ursache sei ein technischer Defekt im Schwetzinger Umspannwerk gewesen. Auch in Teilen von Baden-Baden wurde am Morgen ein Stromausfall gemeldet. Einzelheiten sind noch nicht bekannt. Bei der Fußballweltmeisterschaft steht der kommende Gegner der deutschen Nationalmannschaft fest. Nach dem Sieg der Spanier gegen Uruguay trifft die DFB-Auswahl im 16. Finale auf Paraguay. Spanien hat am frühen Morgen mit 1:0 gewonnen und sich den Gruppensieg gesichert. André Siems berichtet.
4: Es war ein zerfahrenes Spiel gegen Uruguay, das extrem viel faulte, aber selbst zu wenig nach vorne machte. Die entscheidende Szene war ein dicker Bock des uruguayischen Torwarts, der einen Kullerschuss eines Spaniers durchließ. Gegen Ende lagen die Nerven blank. Es gab noch eine rote Karte für Uruguay, das nach der 0:1-Niederlage ausgeschieden ist und die Gruppenphase ohne Sieg abgeschlossen hat. Im Parallelspiel sorgten die Kapverden gegen Saudi-Arabien für eine Sensation. Durch das 0:0 Unentschieden stehen sie als Zweiter der Gruppe im 16. Finale.
2: Die Zeit, es wird gleich 7:03 Uhr.
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1: Guten Morgen und bitte Vorsicht auf der A81 Heilbronn Richtung Würzburg zwischen Heilbronn unter Gruppenbach und Weinsberg-Ellhofen. Gefahr durch eine Plane auf der linken Spur. Die A1 Trier Richtung Köln-Koblenz ist zwischen dem Kreuz Wittlich und Wittlich-Mitte wegen Straßenschäden gesperrt. Die B9 Ludwigshafen-Mainz ist zwischen Nackenheim und Mainz-Laubenheim in beiden Richtungen bis 9 Uhr gesperrt. Alle Verkehrsinfos gibt's jederzeit auf swr4.de. Gute Fahrt.
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1: In Furtwangen leicht bewölkt, 20 Grad. Bedeckt in Oberwesel bei 22. Crailsheim bewölkt 20. Worms leicht bewölkt, 23 Grad. Die Aussichten von Stefan Bender.
5: Guten Morgen. Das Hoch der letzten Tage verzieht sich langsam, aber kühler wird es dadurch erstmal noch nicht. Im Allgäu steigen die Temperaturen heute bis 34 Grad und am Bodensee, zum Beispiel in Friedrichshafen oder auch in Überlingen, geht es bis 38 Grad hoch. Zudem steigt die Luftfeuchtigkeit und es wird sehr schwül, aber für Gewitter reicht es nur selten. Morgen und vor allem am Montag steigt dann allerdings das Gewitterrisiko und dann verschwindet auch die ganz große Hitze langsam.
1: Danke, Stefan.
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1: Einen wunderschönen Samstagmorgen wünsche ich Ihnen. Jetzt noch mal durchlüften, die letzten Minuten, bevor die Sonne reinknallt, nutzen und dann irgendwie durch diesen Tag kommen. Wir begleiten Sie gern. Wir sind an Ihrer Seite.
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0: Hallo Guthrie und the City of New Orleans hier in SWR 4. Wir haben 16 Minuten nach 7. Vorsicht bitte auf der A65 Ludwigshafen Richtung Landau zwischen Deidesheim und Neustadt-Weinstraße Nord. Gefahr durch eine Ölspur. Vorsicht auch auf der A66 Wiesbaden Richtung Frankfurt zwischen Wiesbaden-Mainzer Straße und Erbenheim. Eine ungesicherte Unfallstelle. Vorsicht, hier liegen auch Gegenstände. Perfekter Ort für ein Fest am Wochenende, direkt am See. Das geht in Pfullendorf beim Stadtseefest. Startet heute. Andreas Nahr von der Narrenzunft Stegstrecke organisiert das Fest. Bei den Temperaturen kann man eigentlich auch im Wasser mitfeiern?
1: Ja, bedingt kann man auch im Wasser mitfeiern. Wir haben auf jeden Fall unseren traditionellen Kanuverleih, den die Pfadfinder immer für uns organisieren am Sonntag. Da kann man sich ein Kanu leihen und auf dem See ein bisschen mitschippern.
0: Morgen ist ja dann auch das traditionelle Fischerstechen. Können Sie uns noch mal kurz erklären, wie das abläuft?
1: Ja, wir haben unterschiedliche Teams aus unserer Stadt und Umgebung. Dabei steuern immer zwei Boote aufeinander zu, die mit drei Personen besetzt sind. Zwei davon steuern das Kanu und jeweils der Stecher versucht, seinen Gegner mit einer Lanze vom Boot zu stechen und dadurch eine Runde weiter zu kommen, bis dann ein Sieger feststeht.
0: Klingt, als wenn es viel zu lachen gibt dabei.
1: Ja, es ist immer sehr amüsant für alle, auch für die im Boot.
0: Und genug Schattenplätze und kühle Getränke für das Fest haben Sie auch?
1: Selbstverständlich. Die Stadt hat uns den Stadtsee dieses Jahr ganz wunderbar hergerichtet. Es ist alles frisch gemacht. Wir haben tolle Plätze am See, unter den Bäumen im Schatten und versuchen natürlich auch mit Schirmen Schatten zu richten, wo gerade keiner ist.
0: Da hält das Wetter noch mal richtig durch und es klingt ja hervorragend. Also wir kommen alle vorbei und wünschen ein tolles Fest mit viel Abkühlung.

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An vielen Orten im Südwesten gibt es inzwischen offizielles Verbot von offenem Feuer. Also wenn Sie im Zweifel sind, ob das bei Ihnen gilt, einfach sein lassen. Heute bleibt die Küche kalt und der Grill auch. Tipps für leckere, frische Sommergerichte gibt's übrigens auf swa4.de.

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2: Es ist 7.30 Uhr.
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4: Mit Torben Langwald, guten Morgen. Vermisste Schwimmer sind tot im Bodensee gefunden worden. An der Aach findet morgen wieder ein besonderer Taufgottesdienst statt. Das Wetter auch heute Rekordtemperaturen bis 37 Grad. Die beiden Männer, die nach einem Badeunfall im Bodensee vermisst wurden, sind tot. Das bestätigte die Polizei. Sie waren vorgestern bei Immenstadt vor den Augen ihrer Frauen von einem Boot ins Wasser gesprungen und untergegangen. Mehr von Dirk Polzin.
5: Einsatzkräfte der Wasserschutzpolizei, der Feuerwehr und der DLRG hatten seit Donnerstag nach den 71 und 76 Jahre alten Männern gesucht. Zum Einsatz kamen Taucher, Sonargeräte, Spürhunde sowie Hubschrauber. Gestern Nachmittag schließlich fanden Taucher der Wasserschutzpolizei die beiden Männer in der Nähe des Unglücksortes. Für die Senioren kam jede Hilfe zu spät. Der Polizei zufolge waren sie am Donnerstag vor Immenstadt mit einem Mietboot unterwegs, als sie rund 200 Meter vor dem Hafen ins Wasser sprangen und untergingen. Offen ist, warum. Laut Polizei laufen die Ermittlungen weiter. Ob eine Obduktion die genaue Todesursache klären soll, teilte die Polizei nicht mit.
4: Es gibt sie immer wieder und doch sind sie jedes Mal etwas Besonderes. Christliche Tauffeiern im Freien. Morgen etwa werden Kinder im Fluss Aach im Singener Ortsteil Beuren getauft. Bernhard Henschel berichtet.
6: Drei Familien mit ihren Täuflingen und weitere Gläubige versammeln sich am Vormittag am Ufer der Aach in Beuren. Bei einem evangelischen Gottesdienst werden die Kinder in die Kirche aufgenommen. Höhepunkt ist die Taufe. Dazu geht Pfarrerin Barbara Kündiger jeweils mit den Eltern und deren Kind sowie den Paten ein paar Schritte in den Fluss. Sie tauft dann so, wie laut dem Neuen Testament Johannes Jesus im Jordan getauft hat, mit Wasser aus dem Fluss. Einmal im Jahr feiert Kündiger in Beuren einen Taufgottesdienst am Ufer der Aach. Ihre Gemeinde umfasst 8 Orte, sagt sie, aber es gebe nur in einem eine Kirche. Deshalb biete sie in jedem der anderen Orte einmal im Jahr etwas Besonderes an, damit sich die Gläubigen dort wahrgenommen fühlten.
4: Es gilt als Generalprobe für Wimbledon, das WTA-Tennisturnier in Eastbourne. Dort steht Tatjana Maria aus Bad Saulgau im Kreis Sigmaringen heute im Finale. Die 38-Jährige trifft auf die US-Amerikanerin Madison Keys. Im Halbfinale des Rasenturniers hatte Maria von der Aufgabe ihrer Gegnerin profitiert.
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4: Am Bodensee in Oberschwaben und im Allgäu viel Sonne und meist nur harmlose Wolken. Die Temperaturen erreichen am Nachmittag noch einmal Rekordniveau zwischen 34 und 37 Grad. Morgen schwüle Hitze bis 35 Grad und Gewittergefahr. Der Bodenseepegel Konstanz beträgt 3,29 Meter.
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2: Guten Morgen, 7.33 Uhr. Vorsicht auf der A8 Stuttgart Richtung München. Zwischen Eichelberg und Raststätte-Gröbingen Süd steht ein defektes Fahrzeug auf der rechten Spur. Vorsicht auf der A65 Ludwigshafen Richtung Landau. Zwischen Deidesheim und Neustadt-Weinstraße Nord Gefahr durch eine Ölspur. Vorsicht auf der A66 Wiesbaden Richtung Frankfurt. Zwischen Wiesbaden-Mainzer Straße und Erbenheim eine ungesicherte Unfallstelle. Vorsicht, hier liegen auch Gegenstände. Die A1 Trier Richtung Köln-Koblenz ist zwischen dem Kreuz Wittlich und Wittlich-Mitte wegen Straßenschäden gesperrt. Die B9 Ludwigshafen-Mainz ist zwischen Nackenheim und Mainz-Laubenheim in beiden Richtungen bis 9 Uhr gesperrt. Schweiz, A2 Luzern Richtung Gotthard, zwischen Wassern und Göschnen 2 Kilometer Stau, dauert entsprechend 20 Minuten länger. 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
2: Einen schönen guten Morgen wünsche ich Ihnen. Schlechte Nachrichten aus den Alpen. Die Hitzewelle in Europa setzt auch den Gletschern dort zu. Und jetzt rechnen Forscher mit sehr starkem Eisverlust dieses Jahr. Schon kommende Woche, sagen sie, sind die winterlichen Schneereserven der Gletscher weggeschmolzen. Danach geht's an die Substanz.
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0: 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Guten Morgen. Okay.

Ein 70er-Klassik in SWR 4 am schönsten Musikmix. Exile und Kiss You All Over. Jetzt mal passende Sommermusik hier von Cliff Richard. Summer Holiday. Einen schönen guten Morgen.

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6: Um 8 Uhr mit Andrea Schindler. Guten Morgen. Hausärzte mahnen besseren Hitzeschutz an. Bei der Fußball-WM ist Paraguay der nächste deutsche Gegner. Das Wetter: viel Sonne bis 41 Grad, nachmittags vereinzelt Gewitter. Der Hausärzteverband hat der Bundesregierung Versagen beim Hitzeschutz vorgeworfen. Verbandsvorsitzende Bullinger Göpfert sagte den Funke-Zeitungen, die Praxen würden im Stich gelassen. Martin Seiler aus der Nachrichtenredaktion berichtet.
7: Schon vor 3 Jahren habe die damalige Bundesregierung ein umfassendes Maßnahmenpaket zum Hitzeschutz angekündigt. Passiert sei auch unter der neuen Regierung nichts. Eine strukturierte und vernünftig finanzierte Beratung in Hausarztpraxen und Pflegeheimen sei aber unverzichtbar und das Minimum, so Bullinger Göpfert. Gerade für alte und chronisch kranke Menschen bedeutet die Hitze eine Gefahr. Oft müssten Medikamente überprüft oder angepasst und Patientinnen und Patienten darüber informiert werden.
6: Landesweit fallen hitzebedingt viele weitere Veranstaltungen aus. Jetzt auch das Kessel-Festival in Stuttgart. Der Veranstalter hat den 2. Tag heute abgesagt. Gestern hätte das Hitzeschutzkonzept für die 30.000 Besucher zwar geklappt, die aktuelle Wetterlage hätte aber gezeigt, unter welcher Belastung für alle, hieß es. Der Ticketpreis für den heutigen Tag werde erstattet. Bundesfinanzminister Klingbeil will einem Bericht zufolge die Alkoholsteuer erhöhen um 20%. Das geht aus einem Gesetzentwurf des Finanzministeriums hervor, der dem Redaktionsnetzwerk Deutschland vorliegt. Die Expertenkommission von Bundesgesundheitsministerin Warken habe sogar eine Erhöhung von 40% empfohlen. Die Biersteuer will Klingbeil demnach nicht erhöhen. Wein soll steuerfrei bleiben. In Venezuela hat nach der Erdbebenkatastrophe das Militär die Kontrolle übernommen. Laut Nationalversammlung soll damit die öffentliche Ordnung aufrechterhalten und die Arbeit der Rettungskräfte erleichtert werden. Behörden melden aktuell 920 bestätigte Todesopfer. Am Morgen hat die Erde erneut stärker gebebt. Das Europäische Erdbebenzentrum meldet eine Stärke von 4,9. Israel und der Libanon haben in Washington ein Abkommen unterzeichnet, das in Zukunft friedliche Beziehungen beider Länder ermöglichen soll. Der Plan: die reguläre libanesische Armee soll gestärkt und die vom Iran unterstützte Hisbollah-Miliz entwaffnet werden. Im Gegenzug soll Israels Militär abziehen. Die Angriffe der Hisbollah sind der Grund, warum Israel den Süden des Libanon besetzt hat. Die Hisbollah droht, sollte der Plan umgesetzt werden, gäbe es Bürgerkrieg. Bei der Fußball-WM trifft das deutsche Team auf Paraguay. Außerdem wurde am Abend Frankreich Gruppensieger durch einen 4:1-Sieg gegen Norwegen. Die Norweger sind weiter, ebenso wie der Senegal. Sicher im 16-Viertelfinale stehen jetzt außerdem Belgien sowie Ägypten, Spanien und Kap Verde. Die Zeit 8.03 Uhr.
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8: Vorsicht bitte auf der A66 Wiesbaden Richtung Frankfurt. Zwischen Wiesbaden-Mainzer Straße und Erbenheim eine ungesicherte Unfallstelle. Vorsicht, hier liegen auch Gegenstände. Die A1 Trier Richtung Köln-Koblenz ist zwischen dem Kreuz Wittlich und Wittlich-Mitte wegen Straßenschäden gesperrt. Die B9 Ludwigshafen-Mainz ist zwischen Nackenheim und Mainz-Laubenheim in beiden Richtungen bis 9 Uhr gesperrt. Schweiz, A2 Luzern Richtung Gotthard, zwischen Wassen und Göschnen 2 Kilometer Stau, 20 Minuten dauert es hier länger. Alle Verkehrsinfos gibt's jederzeit auf swr4.de. Gute Fahrt.
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8: Zurzeit in Germersheim 25 Grad, Moorbach meldet 24, in Lörrach sind es 20, in Ravensburg noch erfrischende 18 Grad. Die Aussichten von Stefan Bender.
9: Guten Morgen. Das Hoch der letzten Tage verzieht sich langsam, aber kühler wird es dadurch erstmal noch nicht. Im Allgäu steigen die Temperaturen heute bis 34 Grad und am Bodensee, zum Beispiel in Friedrichshafen oder auch in Überlingen, geht es bis 38 Grad hoch. Zudem steigt die Luftfeuchtigkeit und es wird sehr schwül, aber für Gewitter reicht es nur selten. Morgen und vor allem am Montag steigt dann allerdings das Gewitterrisiko und dann verschwindet auch die ganz große Hitze langsam.
8: Danke, Stefan.
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8: Ich grüße Sie sehr herzlich. Rom feiert, und zwar die Vespa, den berühmten italienischen Roller, der wird 80 Jahre alt. Und aus diesem Grund haben 8 Vespa-Fahrer aus Albstadt eine absolut verrückte Tour gemacht. Mit der Vespa von der Schwäbischen Alb nach Rom, 1200 Kilometer mit Tempo 50. Inzwischen sind sie da, und wie es ihnen in Rom gefällt, das hören Sie gleich nach 3 Hits.
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Achtung, Falschfahrer auf der A81, Stuttgart Richtung Heilbronn. Zwischen Dreieck Leonberg und Ludwigsburg Süd kommt Ihnen ein Falschfahrer entgegen. Fahren Sie äußerst rechts und überholen Sie nicht. Auf der A81, Stuttgart Richtung Heilbronn. Zwischen Dreieck Leonberg und Ludwigsburg Süd ein Falschfahrer. Vorsicht in beiden Richtungen.

0: Bobby Hart und Sunny hier in SWR 4. Wir haben es 8:15 am Samstag. Und Grüße gehen raus nach Rom. Dahin sind nämlich 8 Jungs aus Albstadt, unter ihnen Giovanni und Raphael, auf ihren Oldtimer-Vespas gefahren. Zum 80-jährigen Vespa-Jubiläum in Rom. Nach 1200 aufregenden Kilometern sind sie jetzt da. Giovanni, ihr seid gestern Abend in Rom eingerollt. Wie sehr habt ihr bitte geschwitzt auf der ganzen Strecke? Ich denke da an viele Wechselshirts.
1: Auf jeden Fall. Also wir haben geschwitzt ohne Ende. Also der wärmste Wetter war über 40 Grad. Ja, 44 Grad sagt man mir gerade. Und es war unheimlich heiß, unheimlich.
0: Und jetzt seid ihr mittendrin in Rom beim Vespa-Jubiläum. Wie waren jetzt auch gestern Abend und wie ist aktuell die Stimmung vor Ort? Was geht da ab?
1: Also die Stimmung ist unglaublich. Wir sind gestern angekommen, dann haben wir schnell geduscht und dann sind wir gleich dahin gegangen. Das ist phänomenal. Also das ist echt phänomenal. Wir sind jetzt 14 Vespas insgesamt. Jetzt ist das Problem so, dass davor war es ja schon schwierig, dass wir zusammenhalten beim Fahren. Und jetzt sind wir in der Stadt, du weißt nicht, wie du fahren musst, weil die Autos, Roller, die überholen dich von links, von rechts, von mittig. Wirklich, das ist echt ganz schlimm. Aber tatsächlich sehr, sehr schön.
0: Kann man die vielen Roller vor Ort überhaupt noch zählen?
1: Keine Chance. Also es ist so unglaublich viel los hier.
0: Was würden Sie sagen, wie viele sind?
1: Zehntausende. Schätzungsweise. Also wir waren ja gestern da in diesem, sag ich mal, da wo die alle parken quasi. Also da konnte ich mit den Augen gar nicht sehen. Und so viele fahren noch weiter rum.
0: Und Raphael und Giovanni und die Jungs aus Albstadt und Umgebung, alle mittendrin. Ich wünsche euch noch richtig gute Zeit in Rom.
1: Vielen lieben Dank. Gell?
0: Bleibt gesund und munter.
1: Dankeschön, bis bald.
0: Tschüss.
1: Tschüss.

Continental Love will keep us together. Hier ist SWR 4 am Samstagmorgen. Vorsicht auf der A8 Stuttgart-München zwischen Wendlingen und Kirchheim-Tech-West. Da sind Menschen auf der Fahrbahn. Entwarnung haben wir auf der A81 Stuttgart-Heilbronn. Kein Falschfahrer mehr zwischen Dreieck Leonberg in Ludwigsburg Süd. So. Jetzt haben wir es kurz nach 8:30. 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

0: Es ist 8.30 Uhr.
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2: Mit Torben Langwald, guten Morgen. Ehemalige Autofähre erhält neue Zukunft. Beim Ravensburger Stadtlauf gibt es wegen der Hitze weitere Änderungen. Das Wetter auch heute, Rekordtemperaturen bis 37 Grad. Jahrelang ist die Autofähre Euregia über den Bodensee gependelt, zwischen Friedrichshafen und Kressborn. Dann sollte sie verschrottet werden. Jetzt investiert die schweizerische Bodenseeschifffahrt 1 Million Franken in die Euregia. Was für Pläne sie hat, Tina Löschner berichtet.
3: 200.000 Franken hat die SBS bereits in neue Motoren gesteckt, damit die Autofähre künftig weiter als Event- und Partyschiff auf dem Bodensee eingesetzt werden kann. Für den regulären Fährverkehr kommen sie aber nicht mehr in Frage, dafür sei sie zu langsam, das sagte der Chef der SBS dem SWR. Dafür bekomme sie einen neuen Anstrich, Küche und Obergeschoss würden saniert. Als schwimmendes Restaurant soll die Euregia dann voraussichtlich ab Sommer nächsten Jahres im Hafen von Romanshorn liegen, direkt neben dem großen Spielplatz der SBS, dem Robinshorn. Als Ersatz für das Restaurant im nahegelegenen Kornhaus. Dort zieht sie sich als Pächter zum Ende des Jahres zurück, wie sie in den vergangenen Tagen überraschend mitteilte.
2: Es gibt sie immer wieder und doch sind sie jedes Mal etwas Besonderes. Christliche Tauffeiern im Freien. Morgen etwa werden Kinder im Fluss Aach im Singener Ortsteil Beuren getauft. Mehr von Bernhard Hensche.
4: Drei Familien mit ihren Täuflingen und weitere Gläubige versammeln sich am Vormittag am Ufer der Aach in Beuren. Bei einem evangelischen Gottesdienst werden die Kinder in die Kirche aufgenommen. Höhepunkt ist die Taufe. Dazu geht Pfarrerin Barbara Kündiger jeweils mit den Eltern und deren Kind sowie den Paten ein paar Schritte in den Fluss. Sie tauft dann so, wie laut dem Neuen Testament Johannes Jesus im Jordan getauft hat, mit Wasser aus dem Fluss. Einmal im Jahr feiert Kündiger in Beuren einen Taufgottesdienst am Ufer der Aach. Ihre Gemeinde umfasst 8 Orte, sagt sie, aber es gebe nur in einem eine Kirche. Deshalb biete sie in jedem der anderen Orte einmal im Jahr etwas Besonderes an, damit sich die Gläubigen dort wahrgenommen fühlten.
2: In Sigmaringen findet an diesem Wochenende das Stadtfest trotz der Hitze wie geplant statt. Darauf weist die Stadt hin. Allerdings werde das Bühnenprogramm aufgrund der hohen Temperaturen etwas flexibler gestaltet, sodass es zu kleineren zeitlichen Verschiebungen kommen könne. Bei der Veranstaltung Ravensburg läuft sind wegen der großen Hitze hingegen weitere Läufe abgesagt worden, sodass nur noch der große Hauptlauf stattfindet. Der Startschuss wurde auf 20.15 Uhr verschoben, das teilte die Stadt Ravensburg mit.
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2: Am Bodensee in Oberschwaben und im Allgäu viel Sonne bis zu 37 Grad.
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0: Um 8.33 Uhr Vorsicht auf der A8 Stuttgart-München. Zwischen Wendlingen und Kirchheim-Tech-West sind Menschen auf der Fahrbahn. Entwarnung auf der A81 Stuttgart-Heilbronn. Kein Falschfahrer mehr zwischen Dreieck Leonberg und Ludwigsburg-Süd. Vorsicht auf der A66 Wiesbaden Richtung Frankfurt. Zwischen Wiesbaden-Mainzer Straße und Erbenheim eine ungesicherte Unfallstelle. Vorsicht, hier liegen Gegenstände. Die A1 Trier Richtung Köln-Koblenz ist zwischen dem Kreuz Wittlich und Wittlich-Mitte wegen Straßenschäden gesperrt. A8 Stuttgart Richtung Karlsruhe zwischen Pforzheim-Süd und Pforzheim-Ost. 5 Kilometer Stau, 20 Minuten dauert es länger. Schweiz A2 Luzern Richtung Gotthard zwischen Wassen und Göschnen. 2 Kilometer Stau, Verzögerung 20 Minuten. Alle Verkehrsinfos gibt's jederzeit auf swr4.de. Gute Fahrt.
1: Sabine Gronau.
0: Guten Morgen, oh Mann, es hagelt Absagen. Alle möglichen Veranstaltungen im Südwesten finden wegen der Hitzewelle nicht statt. Konzerte, Feste, Sport, selbst das Schwimmen in der Mosel. Nee, ist nicht bei einer Wassertemperatur von 30 Grad. Wie lange das so weitergeht mit der Hitze, sagt uns unser Wetterexperte. Gleich nach 3 Hits.
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0: Diana Ross and the Supremes, Baby Love, hier in SWR 4, 8.44 Uhr. Vorsicht auf der A3. Köln-Frankfurt zwischen Neustadt-Wied und Neuwied sind Menschen auf der Fahrbahn. So, die Hitzewelle steuert heute auf ihren Höhepunkt zu. Stefan Bender im SWR 4 Wetterstudio. Welcher Glutofen erwartet uns heute?
1: Na, Sabine, wollen wir mit den frischen Temperaturen anfangen? Im Hochschwarzwald mit 34 Grad heute Nachmittag. Da staunst du, gell?
0: Hast du gerade gesagt, die frische Temperaturen? Ich dachte, du sagst jetzt erstmal, heute Morgen sind es noch 18 Grad in Ravensburg.
1: Das hätte ich dir gerne gesagt, nee. Ja. Aber die 18 Grad sind schon eher die Ausnahme. Nee, die gibt es schon gar nicht mehr. 19 habe ich zu bieten, zum Beispiel in Pfullendorf aktuell, das geht noch. Aber ich wollte eigentlich die Nachmittagstemperaturen, die frische Temperaturen am Nachmittag liegen bei 34 Grad in den Höhenlagen. Und wir kriegen das tatsächlich am Oberrhein locker die 41 Grad. Es gab ja gestern 41,3 an der Saar und es ist möglich, dass die heute schon wieder Geschichte sind. Eventuell im hessischen Ried ist es möglich, dass da mehr gemessen werden heute Nachmittag.
0: Gewitter auch heute schon?
1: Ja, vereinzelt heute. In der Eifel, im Westerwald, im Hunsrück, auch im Schwarzwald und auf der Alp und am Abend, spätabends eventuell auch in der Pfalz und in Rheinhessen. Aber es sind einzelne kleinere Gewitterzellen. Trotzdem heftig.
0: Dann habe ich gelesen, soll kühlere Atlantikluft kommen. Wie mischt die denn den Laden auf?
1: Die mischt den Laden ganz gewaltig auf. Morgen steigt nämlich erstmal das Gewitterrisiko. Das ist noch relativ mit der kühlen Luft bei 31 bis 38 Grad morgen. Okay. Ja, genau. Und Vorsicht, da sind heftige Gewitter drin. Also Unwettergefahr morgen Nachmittag, morgen Abend, auch in der Nacht zum Montag. Und dann in der nächsten Woche, ja, so 22 bis 30 am Dienstag. Vor zwei Wochen hätten wir noch gesagt, schön heiß. Und jetzt sagen wir angenehm kühl.
0: Okay, alles klar. Auf jeden Fall auch ein bisschen Regen kommt runter, allerdings leider ruckartig dann. Ne?
1: Ja, sehr ruckartig, mit eben in Form von Unwettern. Wenn es blöd läuft, auch mit Sturmböen, mit Hagel, alles, was wir nicht brauchen. Denn das Wasser würde jeder gerne nehmen, aber diese Unwettergefahr ist natürlich sehr beträchtlich.
0: Stefan Bender im SWR 4 Wetterstudio, ich danke dir. Der Samstagmorgen. Und hier ist John Miles in SWR 4.

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6: Um 9 Uhr mit Andrea Schindler. Guten Morgen. Deutschland trifft bei der Fußball-WM als nächstes auf Paraguay. Rund um Ulm werden die Autobahnen heute zu Ferienbeginn besonders voll. Das Wetter: viel Sonne bis 41 Grad, nachmittags vereinzelt Gewitter. Bei der Fußball-WM heißt der nächste deutsche Gegner Paraguay. Das hat sich durch den Sieg Spaniens in einer anderen Gruppe heute Nacht entschieden. Die Deutschen spielen Montagabend um 10:30. Aus der Sportredaktion Silke Heine.
7: Sollte Deutschland gewinnen, könnte im Achtelfinale dieser WM Frankreich warten, das mit einem 4:1 gegen eine norwegische B-Auswahl die Gruppe I gewann. Auch Senegal kann nach einem 5:0 gegen Irak aufs Weiterkommen hoffen. Uruguay scheidet nach der Niederlage gegen Spanien aus. Davon profitiert Neuling Kapverde, dem beim 0:0 gegen Saudi-Arabien das dritte Unentschieden für Gruppenplatz 2 und den sensationellen Einzug in die K.O.-Runde reicht. Dort wartet Titelverteidiger Argentinien.
6: Der Deutsche Städte- und Gemeindebund ruft angesichts der Extremtemperaturen zum Wassersparen auf. Hauptgeschäftsführer Berghegger sagte der Neuen Osnabrücker Zeitung, notfalls sollten Kommunen auch Verbote verhängen. Berghegger beklagt, die Kommunen hätten zu wenig Geld für ausreichenden Hitzeschutz. Als Beispiele nannte er Wasservernebelung, großflächige Grünanlagen und Maßnahmen für mehr Schatten. Ein neues Erdbeben hat die Nordküste von Venezuela erschüttert, laut Europäischem Erdbebenzentrum mit einer Stärke von 4,9. Nach den beiden schweren Beben vom Mittwoch geht die Suche nach Verschütteten weiter. Mehr als 50.000 Menschen gelten noch als vermisst. Behörden bestätigen inzwischen mindestens 920 Todesopfer. Erste deutsche Helfer sind vor Ort. Die Polizei rechnet heute wegen der Fernpasssperrung in Österreich mit Staus auf der A7 und A8 schon ab Ulm. Die wichtige Alpenverbindung ist von 10 bis 12 Uhr gesperrt. Auch die lokale Ausweichroute über die Hantenjochstraße wird in der Zeit geschlossen. SWR-Reporter Thorsten Blümke berichtet.
8: Grund ist eine Protestaktion einer Bürgerinitiative, die die geplanten Tunnelprojekte auf der Fernpassroute ablehnt. Das Polizeipräsidium Schwaben-Südwest rechnet vor und auch nach der Sperrung mit langen Staus. Schon auf der Strecke von Ulm nach Füssen, denn in Hessen, Rheinland-Pfalz und dem Saarland beginnen die Sommerferien. Der ADAC empfiehlt schon ab dem Kreuz Ulm-Elchingen über die A8 bis Rosenheim zu fahren und von dort zur Inntalautobahn. Oder ab Memmingen über die A96 zur Rheintalautobahn.
6: In einigen Orten in Baden-Württemberg hat es Stromausfälle gegeben. Beispielsweise waren in Schwetzingen und Oftersheim laut Polizei etwa 24.000 Haushalte seit dem späten Abend betroffen, teils bis kurz vor 4 Uhr heute früh. Ursache sei ein technischer Defekt im Schwetzinger Umspannwerk gewesen. Auch in Teilen von Baden-Baden wurde am Morgen ein Stromausfall gemeldet. Laut Stadtwerke ist die Ursache noch unklar. Experten arbeiteten aber mit Hochdruck daran. Erste Haushalte seien inzwischen wieder am Netz. Die Zeit 9.03 Uhr.
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9: Guten Morgen und Vorsicht auf der A3 Köln-Frankfurt. Zwischen Neustadt-Wied und Neuwied sind Menschen auf der Fahrbahn. Die A1 Trier Richtung Köln-Koblenz ist zwischen dem Kreuz Wittlich und Wittlich-Mitte wegen Straßenschäden gesperrt. A5 Karlsruhe Richtung Basel zwischen Ettlingen und Rastatt-Nord, Unfall mit mehreren Fahrzeugen, auf der rechten Spur das Ganze. 1 Kilometer Stau, Verzögerung 10 Minuten. Die A8 München Richtung Stuttgart ist zwischen Adelsried und Zusmarshausen nach einem Unfall mit mehreren Fahrzeugen gesperrt. 4 Kilometer Stau. A8 Stuttgart Richtung Karlsruhe zwischen Stuttgart-Degerloch und Kreuz-Stuttgart. 3 Kilometer Stau, hier dauert es eine Viertelstunde länger. A8 Stuttgart Richtung Karlsruhe zwischen Pforzheim Süd und Pforzheim Ost. 2 Kilometer Stau, 10 Minuten plus. A8 Stuttgart Richtung München zwischen Eichelberg und Tunnel Grübingen. 4 Kilometer Stau, nach dem Unfall, Verzögerung 25 Minuten. In der Schweiz A2 Luzern Richtung Gotthard zwischen Wassen und Göschnen 2 Kilometer Stau, dauert entsprechend 20 Minuten länger. 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
9: Trier meldet sonnig 25 Grad, in Wertheim 24, Laupheim 21, Edenkoben 27 Grad. Die Aussichten von Stefan Bender.
10: Guten Morgen. Das Hoch der letzten Tage verzieht sich langsam, aber kühler wird es dadurch erstmal noch nicht. Im Allgäu steigen die Temperaturen heute bis 34 Grad und am Bodensee, zum Beispiel in Friedrichshafen oder auch in Überlingen, geht es bis 38 Grad hoch. Zudem steigt die Luftfeuchtigkeit und es wird sehr schwül, aber für Gewitter reicht es nur selten. Morgen und vor allem am Montag steigt dann allerdings das Gewitterrisiko und dann verschwindet auch die ganz große Hitze langsam.
9: Danke, Stefan.
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9: Guten Morgen, ich grüße Sie sehr herzlich. Egal wie heiß der Tag, eine Tasse Kaffee am Morgen muss einfach sein. Wie wär's denn dann, den demnächst aus einer SWR4-Tasse zu trinken? Können Sie kriegen, die Tasse? Erkennen Sie diesen Hit? Kurz und knackig, hat's gereicht für die richtige Antwort. Mit ein bisschen Glück am Telefon können Sie die SWR4-Tasse kriegen.
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0: Hier ist SWR 4 am Samstag. Wir haben es 8:45. Jetzt endlich mal eine SWR 4-Tasse sichern mit diesem Hit. Schwupp, das war ein sehr kurzer Schnipsel. Hat das gereicht? Hallo, guten Morgen, Hans-Peter Weiß aus Bad Herrenalb.
1: Einen wunderschönen guten Morgen.
0: Ich grüße Sie. Wie heißt der gesuchte Hit?
1: Der Titel heißt Ring Ring von der Gruppe ABBA.
0: Und das ist richtig. Herzlichen Glückwunsch. Sie haben die SWR4-Tasse gewonnen.
1: Hurra, hurra.
0: Ring, ring, hurra, hurra. Hans-Peter, was machen Sie an diesem ultra heißen Tag?
1: Ja, ich bin Musiker und habe dieses Jahr mein 50-jähriges Bühnenjubiläum und werde heute Abend ein klein wenig feiern.
0: Feiern? Heute ja. Ist das Jubiläum heute oder ist es in diesem Jahr so allgemein?
1: In diesem Jahr allgemein.
0: Und Sie feiern sich selbst?
1: Wir feiern mit ein paar Freunden zusammen, ja. Und ein paar Musikkollegen.
0: Und da gibt's auch Live-Musik?
1: Da gibt's auch Live-Musik, ja.
0: Wie geht denn das bei den Temperaturen? Da rennen Ihnen doch die Zuhörer alle raus. Oder machen Sie gleich Open Air?
1: Ja, mal gucken, wie das läuft. Also morgen hätten wir normalerweise auch eine Veranstaltung, die leider abgesagt wurde, weil einfach zu heiß. Aber dafür gehen wir morgen zum schönen Geburtstag in einem wundervollen Wochenendgrundstück. Da machen wir auch ein bisschen Musik dann. Und
0: musikalisch.
1: Wir werden trotzdem krachen lassen. Ja,
0: was,
1: natürlich.
0: Was spielen Sie dann so für Songs?
1: Ja, unter anderem auch viele Oldies, SWR4-Musik, SWR1-Musik. Ja, und dann viele Schlager natürlich auch. Dann aber auch klassische Tanzmusik, Standard Latein für Bälle und Galas.
0: Was man so in 50 Jahren zusammensammelt, Hans-Peter Weiß. Nächstes Mal bei so einem Auftritt bitte die SWR4-Tasse mitnehmen, damit alle wissen, wo sie hingehören. 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

Der sehr entspannte Gordon Lightfoot hier in SWR 4 Sundown. Wir haben es 9.23 Uhr, hier ist SWR 4, Vorsicht auf der B31N, Stockach Richtung Überlingen, zwischen Stockach Ost und Überlingen Nord. Da steht ein defektes Fahrzeug und Vorsicht, hier sind auch Menschen auf der Fahrt.

0: Es ist 9.30 Uhr.
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2: Mit Torben Langwald, guten Morgen. Ehemalige Autofähre erhält neue Zukunft. Beim Ravensburger Stadtlauf gibt es wegen der Hitze weitere Änderungen. Das Wetter auch heute Rekordtemperaturen bis 37 Grad. Jahrelang ist die Autofähre Euregia über den Bodensee gependelt zwischen Friedrichshafen und Romanshorn. Dann sollte sie verschrottet werden. Jetzt investiert die schweizerische Bodenseeschifffahrt 1 Million Franken in die Euregia. Was für Pläne sie hat, Tina Löschner berichtet.
3: 200.000 Franken hat die SBS bereits in neue Motoren gesteckt, damit die Autofähre künftig weiter als Event- und Partyschiff auf dem Bodensee eingesetzt werden kann. Für den regulären Fährverkehr kommen sie aber

0: nicht mehr in Frage, dafür sei sie zu langsam, das sagte der Chef der SBS dem SWR. Dafür bekomme sie einen neuen Anstrich, Küche und Obergeschoss würden saniert. Als schwimmendes Restaurant soll die Euregia dann voraussichtlich ab Sommer nächsten Jahres im Hafen von Romanshorn liegen, direkt neben dem großen Spielplatz der SBS, dem Robinshorn. Als Ersatz für das Restaurant im nahegelegenen Kornhaus. Dort zieht sie sich als Pächter zum Ende des Jahres zurück, wie sie in den vergangenen Tagen überraschend mitteilte.
1: Er gilt als einer der großen Künstler Oberschwabens. Er war Maler, Poet und Vagabund. Sepp Mahler aus Bad Wurzach. Er starb vor rund 50 Jahren. Bilder und Zeichnungen von ihm sind ab morgen Teil einer Ausstellung im Kunstmuseum Lende in Kressbronn am Bodensee. Sie wurde gemeinsam mit dem Brandenburgischen Landesmuseum in Frankfurt an der Oder gestaltet. Thea Tomicek.
2: Wie kommen zwei so verschiedene Museen, also eines am Bodensee, eines in Brandenburg, zusammen? Das liegt an der Brandenburger Direktorin Ulrike Kremheyer. Sie stammt aus Lindau am Bodensee, nicht allzu weit entfernt von Sepp Mahlers Geburtsort Bad Wurzach. Und sie bewundert dessen Werk seit ihrer Kindheit, wie sie dem SWR sagte. Die Ausstellung in der Lende thematisiert den Menschen und seinen Alltag in den 1920er bis 40er Jahren. So sind von Sepp Mahler unter anderem Bilder von Torfstechern aus dem Wurzacher Ried zu sehen, neben Menschenbildern von berühmten Künstlern aus der brandenburgischen Sammlung wie Paula Lauenstein oder Alexander Rotschenko. Die Ausstellung geht bis zum 23. August.
1: In Sigmaringen findet an diesem Wochenende das Stadtfest trotz der Hitze wie geplant statt. Darauf weist die Stadt hin. Allerdings werde das Bühnenprogramm aufgrund der hohen Temperaturen etwas flexibler gestaltet. Bei der Veranstaltung Ravensburg läuft, sind wegen der großen Hitze weitere Läufe abgesagt worden, sodass nur noch der große Hauptlauf stattfindet. Der Startschuss wurde laut Stadt auf 20.15 Uhr verschoben.
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1: Weiter viel Hitze bei 37 Grad. Die Wassertemperatur im Bodensee beträgt 26 Grad.
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4: 9.33 Uhr, Vorsicht auf der B31N, Stockach Richtung Überlingen, zwischen Stockach Ost und Überlingen Nord. Steht ein defektes Fahrzeug und hier sind Menschen auf der Fahrbahn. Die A1 Trier Richtung Köln-Koblenz ist zwischen dem Kreuz Wittlich und Wittlich-Mitte wegen Straßenschäden gesperrt. A5 Karlsruhe Richtung Basel, zwischen Ettlingen und Rastatt Nord, Unfall mit mehreren Fahrzeugen auf der rechten Spur. 1 Kilometer Stau gibt's hier, dauert 10 Minuten länger. Die A8 München Richtung Stuttgart ist zwischen Adelsried und Zusmarshausen nach einem Unfall mit mehreren Fahrzeugen gesperrt. 4 Kilometer Stau. A8 Stuttgart-Karlsruhe zwischen Pforzheim-West und Heimsheim in beiden Richtungen jeweils 3 Kilometer stockender Verkehr. A8 Stuttgart Richtung München zwischen Eichelberg und Tunnel Grübingen. Unfall, 6 Kilometer Stau, 40 Minuten mehr ein Plan. Schweiz, A2 Luzern Richtung Gotthard, zwischen Wassen und Göschnen, 2 Kilometer Stau, 20 Minuten plus. 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
4: Guten Morgen. Irgendwie cool bleiben an diesem heißen Tag. Damit sie die Hitze nicht quält, haben wir die besten Abkühltipps auf swr4.de zusammengestellt. 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

0: Good Vibrations, die Beach Boys, um 9:45.
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0: Beziehungsweise grillt. Sommerzeit ist Grillzeit, auch für Leute, die nicht so gerne Fleisch oder Würstchen essen. Und für die hat SWR 4 Koch Jörg Ilshöfer eine tolle Alternative. Räuchertofu gebacken.
2: Räuchertofu hat den Vorteil zum normalen Tofu, dass er von sich aus schon mal nach etwas schmeckt, nämlich durch das Geräucherte. Dann noch eine Marinade aus Sojasauce, Chili, Sesam, Ahornsirup, bisschen Stärke für einen schönen Backeffekt. Diese Kombination, so macht mir Tofu Spaß, weil er wirklich Aroma mitbringt durch die Marinade, durch den Räuchergeschmack. Und da vermisse ich dann auch ehrlicherweise überhaupt kein Fleisch und nichts. Dazu einen schönen Salat, das passt die Jahreszeit, das ist lecker. Sonne, Räuchertofu, Salat, lecker.
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Toby Gray und Drift Away hier in SWR4. Wir haben 6:50. Ob Sträucher, die plötzlich gelb statt grün sind, oder Schädlinge, die unvermutet über ihre Lieblingspflanze herfallen. Wertvolle Tipps für Ihren Garten gibt's gleich nach 10 von unserer SWR4 Gartenexpertin Heike Baumgarten. Sie ist nämlich zu Gast bei Matthias Metner hier in der SWR4 Sprechstunde. Mein Name ist Sabine Gronau. Ich wünsche Ihnen einen schönen Tag noch, ein ganz tolles Wochenende. Immer cool bleiben.

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11: Um 10 Uhr mit Andrea Schindler. Guten Tag. Extremhitzewellen wie diese werden wohl häufiger. In Stuttgart fällt der zweite Tag beim Kesselfestival aus. Das Wetter überall Sonne, nachmittags vereinzelt Gewitter, 34 bis 41 Grad. Die gegenwärtige Hitzewelle wird nach Ansicht des Klimaexperten des Deutschen Wetterdienstes Becker keine Ausnahme bleiben. Der Anstieg der Treibhausgase in der Atmosphäre mache Hitzewellen im Frühsommer wahrscheinlicher, sagte Becker im Deutschlandfunk.
12: Früher war es so, dass es im Mai oder Juni dann eben noch nicht so heiß werden konnte, weil sowohl der Boden als auch zum Beispiel das Mittelmeer noch nicht so heiß waren oder einfach noch nicht so aufgrund des Frühjahrs oder des Winters vorher noch erstmal sich erwärmen müssen, sodass dann, wenn die Luft aus dem Süden kommt, sie auf dem Weg im Juni noch etwas moderiert wird, während sie dann im Juli und August maximal warm ist. Aufgrund der globalen Erwärmung nimmt dieser Kühlungseffekt ab.
11: Heute und morgen werden neue Hitzerekorde erwartet. Erst zum Wochenanfang sinken dann die Temperaturen deutschlandweit unter 30 Grad. Immer mehr Veranstaltungen werden hitzebedingt abgesagt. Jetzt auch der zweite Tag heute beim Kesselfestival in Stuttgart. Einzelheiten von Günter Laubis.
13: Gestern noch feierten 30.000 Menschen auf dem Wasen bis tief in die Nacht. Da aber schon haben die Veranstalter gemerkt, was für eine Belastung die aktuelle Wetterlage für alle sei. Heute geht deshalb gar nichts. Bei Temperaturen über 40 Grad und einer extrem hohen UV-Belastung könne man das Festival nicht guten Gewissens stattfinden lassen. Gäste, Künstlerinnen, Künstler sowie das gesamte Festivalpersonal seien gefährdet. Wer Tickets für beide Tage hat, bekommt den Kaufpreis zur Hälfte zurück. Reine Samstagstickets werden komplett erstattet.
11: Bundesfinanzminister Klingbeil will einem Bericht zufolge die Alkoholsteuer erhöhen um 20%. Das geht aus einem Gesetzentwurf des Finanzministeriums hervor, der dem Redaktionsnetzwerk Deutschland vorliegt. Die Expertenkommission von Bundesgesundheitsministerin Wagen habe sogar eine Erhöhung von 40% empfohlen. Die Biersteuer will Klingbeil demnach nicht antasten. Wein soll steuerfrei bleiben. In Venezuela hat nach der Erdbebenkatastrophe das Militär die Kontrolle übernommen, damit die öffentliche Ordnung aufrechterhalten wird und Rettungskräfte arbeiten können, so die Nationalversammlung. Aktuell sind 920 Todesopfer bestätigt. Am Morgen gab es ein Nachbeben der Stärke 4,9, meldet das Europäische Erdbebenzentrum. Deutschland bereitet sich auf den nächsten Fußball-WM-Gegner vor. Der heißt Paraguay. Das hat sich aus den Spielen in der Nacht ergeben. Im heutigen Training soll die deutsche Mannschaft Lösungen finden, wie die als robust geltenden Südamerikaner besiegt werden könnten. Die Öffentlichkeit ist vom Training ausgeschlossen. Anpfiff für das 16. Finalspiel der Deutschen ist am Montag um 22.30 Uhr. Und jetzt ist es 10.03 Uhr.
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5: Vorsicht auf der A8 Karlsruhe Richtung Stuttgart auf der Pfinztalbrücke, Gefahr durch Straßenschäden. Die A1 Trier Richtung Köln-Koblenz, die ist zwischen dem Kreuz Wittlich und Wittlich-Mitte wegen Straßenschäden aktuell gesperrt. Dann die A5 Karlsruhe Richtung Basel zwischen Ettlingen und Rastatt-Nord, Unfall mit mehreren Fahrzeugen auf der rechten Spur, 1 Kilometer Stau, 10 Minuten dauert's länger. A66 Wiesbaden Richtung Frankfurt zwischen dem Eschborner Dreieck und Frankfurt-Ludwig-Landmann-Straße, Unfall. Die rechte Spur ist wieder befahrbar, aber immer noch 3 Kilometer Stau. A8 München Richtung Stuttgart zwischen Adelsried und Susmarshausen. Unfall, linke und mittlere Spur sind gesperrt, 2 Kilometer Stau. A8 Stuttgart-Karlsruhe zwischen Pforzheim-West und Heimsheim in beiden Richtungen jeweils 3 Kilometer stockend. A8 Stuttgart Richtung München zwischen Eichelberg und dem Tunnel Grübingen. Unfall, 7 Kilometer Stau, eine Stunde dauert's länger, viel Geduld. Dann haben wir die B486, die Rüsselsheimer Straße, Eppertshausen-Rüsselsheim. Die ist zwischen Mörfelden und der A7 bei Rüsselsheim Ost in beiden Richtungen nach einem Unfall gesperrt. Aus der Schweiz die Meldung von der A2 Luzern Richtung Gotthard zwischen Wassen und Göschenen. 2 Kilometer Stau, 20 Minuten plus. Und aktuell kommt noch ein vorsichtig Fahren auf der A8 Karlsruhe Richtung Stuttgart. Zwischen Kreuz Stuttgart und Stuttgart-Möhringen Fahrzeugteile auf der Fahrbahn. Jetzt sind wir durch. Ihnen allen gute Fahrt. 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
5: Wir haben es kurz nach 10 und haben schon 31 Grad in Schwetzingen oder auch bei Ihnen in Worms, 28 Grad in Bingen und 28 Grad messen wir auch in Schorndorf. Wie wird es, das heiße Wochenendwetter? Das weiß Stefan Bender aus dem SWR4-Wetterteam.
14: Nach wie vor haben wir es mit einer extrem heißen, tropischen Luft zu tun. Rund um den Hohen Tweel gibt es heute Nachmittag 34 und am Hochrhein oder Bodensee bis zu 38 Grad. Neben der Sonne wachsen dicke Quellwolken in den Himmel, aber nur selten reicht es für Gewitter. Morgen wird die Luft sehr schwül. Die Höchstwerte liegen in den Tälern bei 37 Grad und morgen Nachmittag steigt das Unwetterrisiko. Bis in die Nacht zum Montag hinein sind örtlich Starkregen, Sturm und Hagel möglich.
5: Dankeschön, Stefan.
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5: Und an diesem Samstagvormittag, herzlich willkommen an dieser Stelle, mit unserer Sprechstunde bis 12 Uhr. Und wir haben uns überlegt, weil es für die Gartenarbeit momentan viel zu heiß ist, verlegen wir sie einfach hierher ins Studio und begrüßen unsere SWR4-Gartenexpertin Heike Bohngarten. Schönen guten Morgen, Heike.
15: Einen wunderschönen guten Morgen, das ist eine sehr gute Idee.
5: Oder? Wir schaffen es jetzt wahrscheinlich 2 Stunden, ohne zu schwitzen, Gartenarbeit zu machen. Das ist nicht schlecht, oder?
15: Ja, das finde ich sehr gut, weil im Moment ist es wirklich sehr heiß draußen und die Natur möchte auch nicht unbedingt große Eingriffe, also kein Rasenmähen.
5: Auf jeden Fall. Haben wir das schon mal, der erste Tipp schon mal gleich in der ersten Aktion hier bei uns. Wunderbar. Also Heike wartet auf Ihre Fragen rund ums Thema Garten, Pflanzen, Sträucher, Umwelt und Natur. Sie können alles fragen bis 12 Uhr.
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1: Heute die Gartensprechstunde mit unserer SWR 4 Gartenexpertin Heike Bomgarten und die erste Dame am Telefon. Ja, eine Dame wie ein Baum. Hildegard Kiefer aus Hausen ist am Telefon. Schönen guten Morgen, Frau Kiefer. Ihre Frage.
2: Ja, guten Morgen. Es geht um die Orchideen.
1: Ja.
2: Ich habe mir wunderschöne Orchideen gekauft. Die haben wunderbar geblüht, alles. Und nach 3, 3,5 Wochen haben sie die ganzen Blüten verloren. Jetzt meine Frage ist, sie bekommen einmal in der Woche Wasser.
1: Ja.
2: Ob das zu viel ist oder ob der Standort nicht richtig ist, das wäre meine Frage.
3: Also ich schätze mal, wenn Sie einmal die Woche Wasser geben oder einmal die Woche tauchen, sind Sie ja am besten versorgt, die Orchideen. Sie mögen ja nicht im Wasser stehen. Ich glaube, Sie sollten einfach mal Ihren Standort anschauen. Wenn da die Sonne zu stark reinscheint oder Sie in der Nähe ein Fenster aufmachen zum Lüften, kriegen die Zugluft und dann kann es passieren, dass Sie einfach alles abwerfen.
2: Aha, die haben also am Morgen ein bisschen Sonne, dann geht die Sonne durch, also in das Haus, dann haben sie keine Sonne mehr.
3: Das ist ein guter Standort.
2: Aber ich habe das Fenster schräg gestellt.
3: Ja.
2: Ist das was ausmacht?
3: Genau, das kann das Thema sein, denn das, was Sie gar nicht so gut vertragen, ist, wenn es also regelmäßig Zugluft gibt. Das heißt also, wenn Sie die Möglichkeit haben, machen Sie ein Fenster ein bisschen woanders auf, denn dann zieht es nicht über die Orchideenblüten und dann werfen Sie die nicht ab.
2: Ja, wunderbar.
3: Ja,
1: so.
2: Dann
3: einfache
2: ich Ihnen
3: Lösung.
2: Danke und wünsche Ihnen ein schönes Wochenende.
1: Das Gleichfalls. Wünschen wir Ihnen auch. Dankeschön für diese
2: Danke,
1: Frage.
2: Wiederhören.
1: So, wiederhören, so einfach kann das sein. Wobei, Orchideen sind schon ein bisschen speziell, oder Heike? Da braucht man schon ein Händchen.
3: Nein, also wenn
1: Nein?
3: man einmal okay. so den Rhythmus hat von Tauchen, Standort ohne volle Sonne, nicht über der Heizung, dann können Sie wirklich zum schönsten Hobby überhaupt werden. So pinzig sind Sie eigentlich gar nicht, aber wir machen so ein paar Anwenderfehler.
1: Gut, den ersten haben wir jetzt schon mal gelernt und Sie können gerne weiter anrufen.
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0: SWR 4 Sprechstunde. Heute am Samstag bis 12 Uhr sind wir im Garten unterwegs, aber nicht richtig, da ist es zu heiß, sondern nur hier in der SWR 4 Sprechstunde. Unsere Gartenexpertin Heike Bumgarten ist da und die nächste Frage, die kommt von Renate Reimold aus Leinfelden. Schönen guten Morgen, Frau Reimold.
1: Guten Morgen.
0: Guten Morgen.
2: Morgen.
1: Guten Morgen, Frau Baumgart. Ich habe eine Frage. Ich habe 40 Jahre alte Rhododendren. Die sind 2,50 Meter hoch und 6 Meter breit.
2: Oh, wie schön! Eine Pracht, eine Pracht.
1: Das ist wirklich jedes Jahr eine Pracht,
2: ja.
1: Dass die Leute stehen bleiben. Jetzt habe ich eine Frage. Muss man die Blüten wirklich immer alle abzupfen?
2: Nein, also das macht man nur bei ganz jungen Pflanzen, damit die wirklich ihre Kraft in die nächste Blüte stecken können und ein bisschen besser wachsen. Bei alten macht man das nicht mehr. Stellen Sie sich nur in England die ganzen Rhododendron-Wälder vor, oder wenn das jemand immer abzupfen müssen. Die drücken sich selber ab, Sie haben damit keine Arbeit. Und achten Sie darauf, dass Sie jetzt bei der Hitze dann doch noch genug Wasser bekommen. Das ist ganz wichtig, damit Sie ihn erhalten bleiben.
1: Ja gut, ich wässere alle 2 Tage, richtig.
2: Ja, also ganz wichtig, weil die sind ja im Torf und der Torf würde austrocknen und würde dann das Wasser aus der Pflanze ziehen. Deswegen gerade bei Rhododendron Azaleen stark darauf achten, dass die nicht komplett austrocknen.
1: Das mache ich.
2: Mir geht es
1: um die Blüten. Also das ist nämlich ein Mordsgeschäft.
2: Das müssen Sie nicht mehr machen. Trinken Sie lieber in aller Ruhe eine schöne Apfelweinschorle oder ein Weinchen unter dem Baum und genießen Sie den Sommer.
1: Dann danke ich Ihnen recht herzlich und ein schönes Wochenende.
2: Gleichfalls.
0: Das wünschen wir Ihnen auch, Frau Reimold. Dankeschön. Tschüss. Ja, Heike, oft macht man sich Arbeit, die braucht man gar nicht machen im Garten, oder? Unnötige Arbeit.
2: Ja, das sind dann solche Sachen, die sich eingeprägt haben, aber die Natur regelt das schon selber und gerade abgeblühte Blüten drücken sich selber ab, wenn sie keine Samen ansetzen. Und wenn die so prächtig und groß sind, dann ist das wirklich nicht mehr notwendig. Die machen das ganz alleine.
0: Die ist erwachsen, die schafft das.
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0: Es ist 10.30 Uhr.
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2: Mit Thorsten Langwald, guten Tag. Auf dem Bodensee wird wieder mit auffallenden Kostümen eine Fetischparty gefeiert. An einem Hafen in Vorarlberg hat es am Morgen gebrannt. Das Wetter sehr heiß mit bis zu 37 Grad. Es ist bekannt als Lack- und Lederschiff. Das sogenannte Torture-Ship auf dem Bodensee zieht jedes Jahr viele Schaulustige an. Denn die Passagiere tragen auffallende Outfits. Heute nach 18 Uhr legt es wieder in Friedrichshafen ab. Steffen Mierisch.
3: Sie tragen Corsagen, Lack und Leder, manche auch Masken oder andere fantasievolle Kostüme. Wenn die Passagiere an Bord des Torture-Ships gehen, kommt das einem Schaulaufen gleich. In den Häfen von Friedrichshafen und Konstanz gibt es zudem Feuershows. Zweimal fährt das Schiff am Abend zwischen den beiden Städten hin und her. Währenddessen wird an Bord gefeiert, und zwar eine Fetischparty. Aussteller präsentieren die passende ausgefallene Kleidung und Accessoires, wie beispielsweise Sexspielzeug. Die Veranstaltung ist nach Angaben der Organisatoren seit Wochen ausverkauft. 450 Menschen fahren auf dem Schiff mit.
2: Am Vorarlberger Gemeindehafen Höchst ist es heute am frühen Morgen zu einem Brand gekommen. Wie die Polizei mitteilt, stand eine Holzspundwand auf einer Länge von 30 Metern teilweise in Flammen. Die Feuerwehr löschte den Brand sowohl von der Land- als auch von der Seeseite. Boote wurden durch das Feuer nicht beschädigt. Warum die Spundwand in Flammen stand,

0: ermittelt jetzt die Kriminalpolizei. Er gilt als einer der großen Künstler Oberschwabens. Er war Maler, Poet und Vagabund, Sepp Maler aus Bad Wurzach. Er starb vor rund 50 Jahren. Bilder und Zeichnungen von ihm sind ab morgen Teil einer Ausstellung im Kunstmuseum Lände in Kressbronn am Bodensee. Sie wurde gemeinsam mit dem Brandenburgischen Landesmuseum in Frankfurt an der Oder gestaltet. Thea Tomicek.
1: Wie kommen zwei so verschiedene Museen, also eines am Bodensee, eines in Brandenburg, zusammen? Das liegt an der Brandenburger Direktorin Ulrike Kremheyer. Sie stammt aus Lindau am Bodensee, nicht allzu weit entfernt von Sepp Mahlers Geburtsort Bad Wurzach. Und sie bewundert dessen Werk seit ihrer Kindheit, wie sie dem SWR sagte. Die Ausstellung in der Lände thematisiert den Menschen und seinen Alltag in den 1920er bis 40er Jahren. So sind von Sepp Mahler unter anderem Bilder von Torfstechern aus dem Wurzacher Ried zu sehen, neben Menschenbildern von berühmten Künstlern aus der brandenburgischen Sammlung wie Paula Lauenstein oder Alexander Rodchenko. Die Ausstellung geht bis zum 23. August.
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0: Am Bodensee in Oberschwaben und im Allgäu tauchen ab und zu ein paar Wolken auf, dazu bis zu 37 Grad. In der Nacht sind vereinzelt Schauer oder Gewitter unterwegs, meist ist es aber trocken und teils klar. Morgen zunehmend schwül und nochmal sehr heiß, später dann stellenweise heftige Gewitter.
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3: Um 11:03, Vorsicht auf der A3 Frankfurt Richtung Würzburg. Zwischen Wertheim-Lengfurt und Helmstadt, da liegt eine circa 2 Meter große Holzlatte auf der Fahrbahn. Da hat jemand genau nachgemessen. Dann Vorsicht auf der A5 Karlsruhe-Frankfurt. Zwischen Karlsruhe-Mitte und Karlsruhe-Durlach in beiden Richtungen Gefahr durch Straßenschäden auf der rechten Spur. Vorsicht auf der A8 Stuttgart Richtung München in Höhe Eichelberg. Da liegen Fahrzeugteile auf der Fahrbahn. Die A1 Trier Richtung Köln-Koblenz, die ist zwischen dem Kreuz Wittlich und Wittlich Mitte wegen Straßenschäden gesperrt. Dann die A5 Karlsruhe Richtung Basel. Zwischen Ettlingen und Rastatt Nord Unfall mit mehreren Fahrzeugen auf der rechten Spur. 6 Kilometer Stau, 20 Minuten plus. A66 Wiesbaden Richtung Frankfurt zwischen dem Eschborner Dreieck und Frankfurt-Ludwig-Landmann-Straße. Ein Unfall, rechte Spur ist inzwischen wieder befahrbar, aber immer noch 1 Kilometer Stau. A8 Karlsruhe Richtung Stuttgart zwischen Pforzheim West und Pforzheim Ost 4 Kilometer stockend. In der Gegenrichtung zwischen Pforzheim Süd und Pforzheim am Ost 3 Kilometer stockender Verkehr. A8 Stuttgart Richtung München zwischen Eichelberg und dem Tunnel Grübingen. Unfall, 7 Kilometer Stau. 1 Stunde dauert's länger. Viel Geduld für Sie dort. Dann die B486 Rüsselsheimer Straße Eppertshausen, Rüsselsheim. Die ist zwischen Mörfelden und der A67 bei Rüsselsheim Ost in beiden Richtungen nach einem Unfall gesperrt. Und aus der Schweiz noch die Meldung A2 Luzern Richtung Gotthard zwischen Wassen und Göschenem. 2 Kilometer Stau plus 20 Minuten bedeutet das für Sie. Kommen Sie überall gut durch. 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
3: Und mit unserer Gartensprechstunde heute noch bis 12 Uhr mit unserer Gartenexpertin Heike Baumgarten. Heike, wir haben Post bekommen von Maya aus Bernkastel-Kues. Mhm. Sie schreibt, der Flieder hat nur noch braune Blätter. In den letzten 2 Wochen, jeden Tag ist er kahler geworden. Die Blätter sind jetzt alle braun. Erholt er sich wieder oder muss ich ihn abschneiden?
4: Also meine Empfehlung wäre, ihn jetzt zurückzuschneiden, denn Flieder schneidet man immer nach der Blüte. Und wenn er einen Wurzelschaden hat, weil was dran geknabbert hat, kann er sich wieder wunderbar erholen, wenn man jetzt einkürzt.
3: Also, Maya?
4: Ran an die Schere.
3: Ran an die Schere, wollte ich gerade sagen. Ran an die Schere. Sie können gerne weiter anrufen.
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1: Heute sind wir im Garten unterwegs mit Heike Bomgarten, unserer SWR 4 Gartenexpertin. Und die nächste Frage, die kommt aus Offenburg. Da ist Helga Bischoff zu Hause. Schönen guten Morgen, Frau Bischoff. Es geht auch bei Ihnen um die Hitze, gell?
2: Genau.
1: Nämlich?
2: Ja.
1: Ja, Ihre Frage wäre?
2: Meine Frage wäre, ich habe wunderschöne Kamelien.
1: Ja.
2: Die werden alle Blätter verbrennen mir durch die Sonne, wohl ich abschirme. Mit Schirmen, mit Tüchern, mit allem Möglichen. Habe sie alle auf einem Fleck zusammengestellt, dass ich sie besser schützen kann.
3: Ja, da staut sich aber die Hitze. Haben Sie ein bisschen Platz dazwischen gelassen?
2: Ja.
3: Also, weil es ganz wichtig ist, dass die Luft noch zirkulieren kann, weil wir haben ja auch bei Pflanzen sozusagen einen Hitzestau. Ein Sonnenschirm ist drüber?
2: Ja.
3: Sehr gut, dann müssen Sie jetzt noch eine riesige Wasserschale dazustellen, damit die Luftfeuchtigkeit sich ein bisschen erhöht. Denn Kamelien brauchen hohe Luftfeuchtigkeit, damit ihre Blätter nicht so eintrocknen. Das heißt, jetzt holen Sie noch ein kleines Planschbecken, füllen Sie mit Wasser und dann fühlen sich die Kamelien sichtlich erholter.
2: Aber die verbrannte Blätter, kommen die dann wieder?
3: Nee, die verbrannt, was kaputt ist, ist kaputt. Das muss man sagen, wenn richtige Brandstellen sind oder die Pflanze einfach braun, also die Blätter braun geworden sind, die erholen sich meistens nicht wieder.
2: Okay.
3: Ja, das ist sehr schade, aber es war sehr heiß und sehr sonnig. Und Kamelien lieben ja den Halbschatten und sie brauchen unbedingt auch höhere Luftfeuchtigkeit. Und wenn es sehr trocken ist,
2: ja,
3: dann kann es...
2: unterschiedliche. Manche habe ich oben stehen an der Luft und abends tue ich die abspritze und alles machen. Und die haben gar keine Brandschäden.
3: Genau, die fühlen sich wohler, wenn die noch Feuchtigkeit haben. Also gucken Sie mal, dass möglichst viel Luftfeuchtigkeit erhöht wird, indem Sie einfach eine große Schale oder ein großes Becken dazwischen stellen, damit die Luft zirkulieren kann, das Wasser kühlt. Wenn es verdunstet, dann geht es Ihren Kamelien bald wieder besser.
1: Also ein Eimer oder ein Kübel, was so alles dazwischen passt und immer schön feucht halten. Die verbrannten Blätter, schneidet man die ab oder macht das auch die Pflanze dann selbst?
3: Nee, also bei der Kamelie würden sie dranbleiben, das heißt, man kann sie abzoppeln, wenn einem das nicht gefällt, oder die Kamelie danach insgesamt ein bisschen zurücknehmen.
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1: Heute am Samstag mit unserer SWR4 Gartenexpertin Heike Bohmgarten und Thomas Kaiser aus Münsingen hat uns geschrieben: Ich habe 50 Zimmerpflanzen, Grünpflanzen, und habe immer wieder Probleme mit den Wollläusen. Ich sprühe dann immer eine Spülmittelmischung drauf. Mache ich das richtig? Und Christina Blaut aus Speyer ist am Telefon. Frau Blaut, Sie haben die gleiche Frage, oder? Oder das gleiche Problem eigentlich wie der Thomas Kaiser?
2: Jawohl, ich habe dasselbe Problem. Die Hortensie hat Wollläuse, und zwar nicht zu wenig.
3: Das ist aber keine Topfhortensie, oder?
2: Nein, die steht im Freien.
3: Ja.
2: Und die ist schon bestimmt 10 Jahre alt und war immer ganz tough. Und jetzt auf einmal lässt sie die Ohren hängen.
3: Oh, ja.
2: Und ja.
3: Ja, also das ist, also die Bekämpfung zwischen Zimmerpflanzen und im Garten ist ein Hauch unterschiedlich, denn im Haus kann man Ölpräparate nehmen, was im Garten schwierig ist. Durch die hohe Sonneneinstrahlung würden sonst die Blätter verbrennen. Hier heißt es einfach mal, alles, was stark befallen ist, rausschneiden.
2: Alles rausschneiden.
3: Ja, das ist das Beste, was Sie machen können, weil Sie kriegen sie zwar mit einem Ölpräparat, aber jetzt nicht. Wegen der Sonneneinstrahlung geht die ganze Pflanze kaputt. Und schneiden Sie das raus, was befallen ist, und dann können Sie noch mal im Herbst mit einer nachhaltigen Bekämpfung anfangen. Im Haus dagegen kann man jetzt schon mit Ölpräparaten arbeiten, weil die Pflanzen ja nicht so stark im Sonnenlicht ausgeliefert sind.
1: Bleibt da bei Ihnen, Frau Blaut, dann noch was übrig, wenn Sie alles rausschneiden?
3: Aber mal ganz ehrlich, jetzt eine Hortensie ist schnittverträglich, das macht sie so interessant.
1: Das kann man dann schon machen.
3: Fort mit Schaden.
1: Und die Spülmittelmischung, von der Thomas Kaiser gesprochen hat, ist das was oder sind Öle besser?
3: Das ist interessant, weil die Spülmittelmischung würde vielleicht gegen Blattläuse helfen, aber nicht gegen die Wollläuse. Man muss sich vorstellen, diese Schildklausarten haben wie ein Schutzschild um sich rum. Und es interessiert sie gar nicht, weil das Tier drunter lebt. Aber das Öl deckt sich dann über den Schutzschild und dann würde so die Wollaus drunter absterben.
1: Okay, und diese Ölpräparate bekommt man überall?
3: Überall.
1: Im Gartencenter.
3: Das ist die klassische Behandlung. Aber jetzt bitte nicht draußen einsetzen.
0: Zu heiß. 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
10: Um 11 Uhr mit Andrea Schindler. Guten Tag. Finanzminister Klingbeil will angeblich 20% Steueraufschlag für Alkohol. Mehrere Tübinger bekommen Ausschläge nach dem Baden im Neckar. Das Wetter überall Sonne, nachmittags vereinzelt Gewitter bis 41 Grad. Alkohol könnte bald teurer werden. Bundesfinanzminister Klingbeil will möglicherweise die Steuer darauf erhöhen, und zwar um 20%. Maren Weil berichtet.
11: Hochprozentiges wie Wodka, Whisky oder Rum würde einen knappen Euro teurer pro 0,7 Liter Flasche. Und auch Sekt und Alkopop sollen mehr kosten. Bier und Wein dagegen nicht. Dem Redaktionsnetzwerk Deutschland liegt dazu ein Gesetzentwurf vor. Klingbeil liegt mit seinen Plänen damit klar unter der Empfehlung einer Expertenkommission. Die wollte eine deutlich höhere Steuer, plus 40% im nächsten Jahr und später sogar eine Verdopplung des Steuersatzes. Denn Alkohol sei in Deutschland besonders günstig und das erhöhe das Suchtrisiko.
10: Ministerpräsident Özdemir hat seine Partei aufgefordert, konstruktiv mit anderen Parteien zusammenzuarbeiten. Der Weg für die Zukunft sei Zusammenarbeit, auch mit der Union, sagte der grünen Politiker dem Spiegel. Özdemir bot der schwarz-roten Regierung Kooperation an. Er sehe das als staatspolitische Verantwortung. Wegen der Hitzewelle in Europa rechnen Forscher mit einem starken Eisverlust der Alpengletscher. Nach Meinung eines Schweizer Experten könnten dort schon am Montag die Schneereserven des Winters aufgebraucht sein und das Gletschereis anfangen abzuschmelzen. So früh war der sogenannte Gletscherschwundtag bisher nur einmal im Jahr 2022. Heute und morgen werden neue Hitzerekorde erwartet. Israel und der Libanon haben in Washington ein Abkommen unterzeichnet, das in Zukunft friedliche Beziehungen beider Länder ermöglichen soll. Der Plan, die reguläre libanesische Armee, soll gestärkt und die vom Iran unterstützte Hisbollah-Miliz entwaffnet werden. Im Gegenzug soll Israels Militär abziehen. Die Angriffe der Hisbollah sind der Grund, warum Israel den Süden des Libanon besetzt hat. Die Hisbollah droht, sollte der Plan umgesetzt werden, gäbe es Bürgerkrieg. In Tübingen berichten mehrere Menschen von einem juckenden Ausschlag, nachdem sie im Neckar geschwommen waren. Grund könnten Zerkarien sein, sogenannte Saugwurmlarven. Lena Pflüger.
12: Nur einen Millimeter klein sind die Larven dieses Saugwurms. Auf der Suche nach einem Wirt bohren sich die Zerkarien in die Haut. Im Menschen überleben diese Parasiten nicht lange, lösen aber einen Ausschlag mit kleinen roten Pusteln oder Quaddeln aus. Zerkarien gelangen über den Kot von Enten und Nilgänsen ins Wasser. Weil der Neckar im Moment sehr warm ist und langsam fließt, kommen sie gerade am Ufer häufig vor. Das Gesundheitsamt rät vom Schwimmen im Neckar ab.
10: Deutschland bereitet sich auf den nächsten Gegner bei der Fußball-WM vor und der heißt am Montag Paraguay. Das hat sich aus den Spielen der Nacht ergeben. Im Training heute soll das deutsche Team Lösungen finden, wie die als robust geltenden Südamerikaner besiegt werden könnten. Die Öffentlichkeit ist vom Training ausgeschlossen. Anpfiff Montagabend ist 22.30 Uhr. Und jetzt ist es 11.03 Uhr.
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13: Inzwischen ist es ein bisschen ruhiger auf den Autobahnen. Die A1 Trier Richtung Köln-Koblenz, die bleibt zwischen dem Kreuz Wittlich und Wittlich-Mitte wegen Straßenschäden voraussichtlich bis 1. Juli gesperrt. Bitte der Bedarfsumleitung, die U90 ist das, folgen. LKW wird empfohlen, das Gebiet weiträumig zu umfahren. A1 Trier Richtung Köln-Koblenz. A5 Karlsruhe Richtung Basel zwischen Ettlingen und Rastatt Nord, Unfall, 5 Kilometer Stau, 20 Minuten plus. A8 Karlsruhe Richtung Stuttgart zwischen Pforzheim West und Pforzheim Ost, 4 Kilometer stockender Verkehr vor der Baustelle in der Gegenrichtung, 2 Kilometer zwischen Pforzheim Süd und Pforzheim Ost, A8 Stuttgart Richtung München zwischen Eichelberg und dem Tunnel Grübingen, Unfall, 7 Kilometer Stau, 1 Stunde plus, viel Geduld. Und noch aus der Schweiz, die A2 Luzern Richtung Gotthard zwischen Amsteg und Göschenen, 4 Kilometer Stau, 40 Minuten dauert's länger. Kommen Sie auch da gut durch, ansonsten überall freie Fahrt, kommen Sie gut an, alles zum Nachlesen jederzeit auf swr4.de und in unserer App.
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13: Mit jetzt schon heißen Temperaturen 30 Grad in Andernach, 31 Grad messen wir in Hermeskeil und in Schorndorf und 32 Grad bei Ihnen in Wertheim. Stefan Bender weiß, wie das Wetter weitergeht an diesem Wochenende.
14: Nach wie vor haben wir es mit einer extrem heißen, tropischen Luft zu tun. Rund um den Hohen Twiel gibt es heute Nachmittag 34 und am Hochrhein oder Bodensee bis zu 38 Grad. Neben der Sonne wachsen dicke Quellwolken in den Himmel, aber nur selten reicht es für Gewitter. Morgen wird die Luft sehr schwül. Die Höchstwerte liegen in den Tälern bei 37 Grad und morgen Nachmittag steigt das Unwetterrisiko. Bis in die Nacht zum Montag hinein sind örtlich starke Regen, Sturm und Hagel möglich.
13: Dankeschön, Stefan.
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13: Und ich sag nur, Gartenarbeit ist bei diesen Temperaturen überhaupt kein Problem. Vorausgesetzt, man macht sie hier im Radio mit unserer SWR4-Expertin Heike Baumgarten. Heike, wir haben ein Bild bekommen von Ewald Beer aus Bad Grotzingen, hat er uns geschrieben, hat uns ein Bild geschickt von seinen Johannisbeeren. Die hängen voll, unglaubliche Trauben hängen da dran, aber ganz, ganz viele Früchte sind vertrocknet. Was ist da los?
15: Ich habe das Bild auch gerade aufgemacht und ich sehe jetzt eindeutig, das ist ein massiver Sonnenbrand und danach sind sie vertrocknet. Ja, das ist natürlich schwierig, dann noch eine große Ernte zu erwarten, denn die vertrockneten Früchte sind natürlich nicht so aromatisch und sollten auch beim Marmelade machen oder Gelee machen aussortiert werden. Tja, was soll man sagen, das ist jetzt im Moment bei vielen Johannisbeeren so, noch mehr natürlich auch bei Apfelbäumen, Birnenbäumen sieht man diese Verbrennungen. Tja, es ist zu heiß, die Sonneneinstrahlung ist zu stark und das sind dann die Schäden, die
13: also
15: dann
13: die
15: kommen.
13: Die Ernte ist dann praktisch hin, weil diese guten von den schlechten Johannisbeeren, von den Verbrannten noch auseinanderzupiddeln, das bringt ja auch nicht.
15: Naja, es sind ja nicht alle verbrannt. Sagen wir mal so, Hoffnung besteht, der Johannisbeerstrauch hängt voll und alles, was innen ist, das siehst du so ein bisschen im Hintergrund, die sind natürlich noch schön, weil sie von den Blättern geschützt sind, aber was nach außen kommt, ist verbrannt.
13: Also Ewald Beer aus Bad Grotzingen, wir wünschen ganz viel Glück noch mit den Johannisbeeren, vielleicht doch noch ein paar retten. Wenn Sie auch Fragen haben zum Thema Garten, nicht zu her damit.
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0: SWR4 spielt Queen, Crazy Little Thing Called Love. Um 11.13 Uhr, vorsichtig fahren bitte auf der A81 Heilbronn Richtung Stuttgart. Zwischen Ludwigsburg Nord und Ludwigsburg Süd. Personen an einer ungesicherten Unfallstelle auf der mittleren Spur. Und Vorsicht auf der B10 Mühlacker Richtung Pforzheim. Zwischen Ortseingang Niefern und der Bahnhofstraße liegt Werkzeug auf der Fahrbahn. Auch hier bitte vorsichtig unterwegs sein.
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0: Jetzt mit einer ganz gemeinen Pflanze, was den Namen angeht, weil wir reden über den Schwiegermuttersessel. So kenne ich diese Pflanze. Ist im Volksmund ja wirklich kein schöner Name.
2: Nein.
0: Und, nein, das sagt man nicht, gell? Nein, das ist ein großer Kaktus und Birgit Jamba aus Freiburg hat dazu eine Frage. Schönen guten Morgen, Frau Jamba.
3: Guten Morgen.
0: Hallo.
2: Morgen.
3: Hallo, ja. So. Auch schon auf, gell?
0: Ja. Wir sind alle schon wach und freuen uns auf Ihre Frage.
2: Schon genau. Froh und munter.
3: Ja. Das glaube ich. Also ich habe diesen Kaktus geschenkt gekriegt, bestimmt schon 10 Jahre und ich habe ihn sehr, sehr gerne. Er ist leider sehr schwer zum Heben und ich möchte ihn jetzt auf die Fensterbank setzen und da muss er eben ab und zu auch einen Regenguss, wenn der heute käme, mitkriegen.
2: Jetzt aber der ist fallsicher, wenn Sie den auf die Fensterbank stellen, nicht, dass er runterfällt.
3: Nee, der steht auf breiter, der steht also klassisch schön da.
2: Das ist schon mal gut, da hätte ich mir gerade Sorgen gemacht, wenn der fällt.
3: Der fällt nicht runter.
2: Ja, also was Sie machen können, Sie können natürlich so eine Art Schirmchen drüber bauen oder so, wenn es Starkregen gibt. Also das geht doch ganz einfach.
3: Oder dann einfach was drüberlegen.
2: Ja,
3: aus Vorsicht.
2: Nee, also bei jedem Regen brauchen Sie es nicht. Ein bisschen Wasser braucht er ja auch. Aber wenn es jetzt hageln sollte, und wir wissen es ja nicht so genau, und starker Regen gibt, dann würde ich ihn ein bisschen schützen. Da ist ja viel zu schade. Ansonsten genießt der ja als eine der wenigen Pflanzen diesen Sommer so richtig, weil der braucht knalle Hitze. Also schützen Sie ein bisschen und passen Sie auf, dass er nicht runterfällt.
3: Nee, keine Bange.
0: Das ist eine größere Sorge.
3: Die ist breit und nicht schräg.
2: Das freut mich.
3: Also dann wird es hinhauen.
2: Das haut hin.
3: Dann traue ich mich mal.
2: Ja, trauen Sie sich.
0: Dankeschön, Frau Jamba. Schöne Grüße nach Freiburg. Und wir müssen an dieser Stelle noch feststellen, Heike, es gibt ganz viele liebe Schwiegermütter, oder? Die so einen Sessel überhaupt nicht verdient haben.
2: Aber total, ich bin ja auch eine, deswegen.
0: Siehst du, wusste ich doch.
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0: Ohio Express hier bei SWR 4. Yummy, yummy, yummy, um 11.21 Uhr. Vorsichtig fahren bitte auf der A5 Frankfurt Richtung Karlsruhe zwischen dem Kreuz Walldorf und Kronau. Da sind Fahrradfahrer auf dem Standstreifen. Hier bitte vorsichtig fahren.
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0: Heute mit Heike Baumgarten, unserer SWR 4 Gartenexpertin. Und die nächste Frage, die kommt von Karl Ellinger aus Heidenheim an der Brenz. Einen schönen guten Morgen oder fast schon guten Tag, Herr Ellinger. Grüß Sie.
2: Ja, wunderschönen guten Morgen an dich. Und zwar, ich habe eine Frage zur Kirschen, zu Kirschbäumen.
3: Ja.
2: Wir haben zwei Kirschbäume, die tragen heuer sehr viel. Das Problem ist groß, die Kirschen haben ziemlich viele Maden. Oh. Daher meine Frage eigentlich auch, Nummer eins, wie kann man grundsätzlich dieses Madenproblem vermeiden? Und die Frage Nummer zwei, kann man mit diesen teilweise madigen Kirschen noch irgendwas machen?
3: Ach ja, die können sie verschnapsen.
2: Verschnapsen, okay.
3: Ja, verschnapsen. Also man kann die natürlich vergären. Also und wenn die Maden raus sind, auch kein Problem mehr. Und wenn sie die verschnapsen, schwimmen die Maden oben. Also ich weiß nur von ganz früher, dann hat man einfach die Maden abgeschöpft, gell? Also man kann was draus machen, sie müssen es nicht wegwerfen. Sie sollten auch beim Wegwerfen immer darauf achten, dass sie sie nicht einfach auf den Kompost werfen, denn die müssen dann, wenn die Maden noch drin sind und sie sie wegtun, am besten in den Restmüll entsorgt werden, weil daraus werden natürlich auch wieder die Fruchtfliegen und dann fängt das Ganze wieder von vorne nächstes Jahr an. Es gibt für die Bäume sozusagen Madenschutznetze, wenn die nicht zu groß sind. Man kann auf jeden Fall sehr viel Hygiene machen. Das heißt, unten im Boden überwintern natürlich die Madenräubchen und krabbeln dann wieder hoch und stechen wieder die Kirschen an. Das heißt, um den Boden herum, um die Bäume, macht man alles weg, macht eine schöne Mulchschicht raus aus Häcksel oder was man immer gerade zur Verfügung hat. Das sind so Maßnahmen, die funktionieren. Haben Sie ganz viele, können Sie frühzeitig noch Gelbtafeln reinhängen und schon haben Sie nur noch ein Drittel der Maden und das wäre ja schon mal ganz gut, oder?
2: Oh ja, das hört sich dabei ganz gut an.
0: Was sind diese, vielleicht ganz kurz, was sind diese Gelbtafeln, dass wir das noch erklären können?
3: Ah, die Gelbtafeln, da fliegen, die Kirschfruchtfliege fliegt die magisch an und bleibt da dran kleben.
0: Ah, okay, wie man
3: das
0: auch
3: heißt,
0: aus dem
3: also,
0: kennt.
3: Die müssen quasi ja erstmal ihre Eier ablegen und wenn sie dann vorher da dran kleben bleiben, man empfiehlt das heute so ein bisschen indifferent, weil auch andere Insekten kleben bleiben, aber hauptsächlich die Kirschfruchtfliege, weil die immer auf die gelben Kirschen fliegt. Man denkt immer, die roten sind angestochen, aber wenn die noch gelb sind, dann fliegt sie an, dann sticht sie an und bei der Gelbtafel denkt sie, es wäre eine Kirsche.
0: Okay, und diese Netze, wann macht man die drüber?
3: Ja, natürlich, wenn nach der Blüte.
0: Okay.
3: Direkt nach der Blüte, das ist absolut am besten.
0: Also, dann haben wir doch wieder einiges gelernt und sagen Dankeschön und viel Glück mit den Maden, Karl Ellinger aus Heidenheim an der Brenz. Und wir haben es gehört, Schnapsen geht immer.
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0: Es ist 11.30 Uhr.
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2: Mit Torben Langwald, guten Tag. In Lindau treffen sich wieder zahlreiche Nobelpreisträger. Laupheim feiert Kinder- und Heimatfest trotz Hitze. Das Wetter sehr heiß mit bis zu 37 Grad. Bundespräsident Frank-Walter Steinmeier eröffnet morgen in Lindau das 75. Nobelpreisträgertreffen. Rund 70 Preisträgerinnen und Preisträger aus aller Welt werden erwartet. Bereits heute laden drei Friedensnobelpreisträger zu einem öffentlichen Dialog ein. Mehr von Dirk Polzin.
3: Eine Woche lang sind aus knapp 90 Ländern neben den Nobelpreisträgern auch mehr als 600 Nachwuchswissenschaftler Gast in der Inselhalle Lindau. Sie wollen diesmal diskutieren, wie die Wissenschaft die Menschen durch eine immer komplexer werdende Welt leiten kann. Dabei geht es um Themen wie künstliche Intelligenz, eine länderübergreifende Gesundheitsvorsorge und ethische und fachliche Standards in der Welt der Wissenschaft. Und Interessierte können im Vorfeld mitdiskutieren. Heute um 16.30 Uhr im Stadttheater. Dort sind drei Friedensnobelpreisträger zu Gast, darunter der Ex-Präsident der Europäischen Kommission, José Manuel Barroso.
2: Am Vorarlberger Gemeindehafen Höchst ist es heute am frühen Morgen zu einem Brand gekommen. Wie die Polizei mitteilt, stand eine Holzspundwand auf einer Länge von 30 Metern teilweise in Flammen. Die Feuerwehr löschte den Brand sowohl von der Land- als auch von der Seeseite. Boote wurden durch das Feuer nicht beschädigt. Warum die Spundwand in Flammen stand, ermittelt jetzt die Kriminalpolizei. Heute Abend fährt wieder das Torture-Ship zwischen Friedrichshafen und Konstanz. 450 Fetisch- und Lack- und Lederbegeisterte werden an Bord feiern. Die Tickets waren bereits seit Wochen ausverkauft. Das Schiff zieht jedes Jahr auch zahlreiche Schaulustige an. Laupheim feiert das Kinder- und Heimatfest. Der morgige Umzug ist wegen der großen Hitze allerdings abgesagt. Johannes Riedl.
4: Der Eröffnungsumzug gestern Abend hat stattgefunden wegen der Hitze mit Traktoren statt Pferden. Der Stimmung habe das keinen Abbruch getan.

0: getan, sagt Ralf Aubele, der Vorsitzende des Heimatfestvereins. Sehr viele Besucher seien da gewesen. Zur Absage des Sonntagsumzugs habe er an den ersten Festtagen einhellige Zustimmung erfahren. Der Umzug am Montag mit den Schülergruppen soll wie geplant um 11 Uhr stattfinden. 6 Gruppen, die nur morgen dabei gewesen wären, würden nun am Montag mitlaufen, so Aubele. Die Schausteller seien zufrieden, auch wenn sich das Geschehen in die Abendstunden verlagert habe.
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2: Am Bodensee in Oberschwaben und im Allgäu bis zu 37 Grad. In der Nacht sind vereinzelt Schauer oder Gewitter unterwegs. Morgen zunehmend schwül und nochmal sehr heiß. Erst zeitweise Sonne, dann stellenweise heftige Gewitter. Die Wassertemperatur beträgt 26 Grad im Bodensee.
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3: Um 3 Minuten nach 11:30. Ach du liebe Zeit, was ist da los? Vorsicht auf der A3 Köln Richtung Frankfurt. Zwischen Niedernhausen und dem Wiesbadener Kreuz liegt ein Dachfenster auf der Fahrbahn. Bitte aufpassen. Dann Vorsicht auf der A8 Karlsruhe Richtung Stuttgart. Zwischen Stuttgart-Möhringen und Stuttgart-Degerloch ein Metallteil auf der Fahrbahn. Und Vorsicht im Kreis Esslingen auf der Landesstraße zwischen Neuffen und Hülben. Da liegen mehrere Teppiche auf der Fahrbahn. Okay, dann die A1 Trier Richtung Köln-Koblenz. Die bleibt zwischen dem Kreuz Wittlich und Wittlich-Mitte wegen Straßenschäden. Voraussichtlich bis zum 1. Juli gesperrt. Bitte der Bedarfsumleitung U90 folgen. LKW wird empfohlen, das Gebiet weiträumig zu umfahren. A5 Karlsruhe Richtung Basel zwischen Ettlingen und Rastatt Nord. 6 Kilometer Stau, geräumte Unfallstelle, aber immer noch 20 Minuten, die es länger dauert. A8 Stuttgart Richtung München zwischen Eichelberg und Mühlhausen. 10 Kilometer Stauverzögerung, 45 Minuten. In der Gegenrichtung zwischen Märklingen und Mühlhausen Unfall. 5 Kilometer Stau, Verzögerung 20 Minuten. Die B51 Saarbrücken Richtung Trier, die ist zwischen Schneidershof und Fachhochschule Trier und dem Abzweig nach Aach wegen eines Unfalls aktuell gesperrt. Aus der Schweiz noch die A2 Luzern Richtung Gotthard, zwischen Wassen und Göschnem 3 Kilometer Stau, eine halbe Stunde plus. Kommen Sie überall gut durch, kommen Sie gut an, alles zum Nachlesen in unserer App oder auch auf swr4.de.
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3: Und gerade hatten wir es über die Würmchen in den Kirschen. Und dazu schreibt uns Marie aus Pforzheim. Ich hätte da so einen Tipp, weil wenn man die Kirschen einweckt in Gläser, dann schlüpfen die Würmchen raus und sie liegen dann im Glas unten drin. Wir mussten als Kinder immer sehr viel eingemachtes Obst essen. Und da haben wir immer unten an den Glasboden geschaut, was da los ist. Kennst du das?
4: Das kenne ich. Meine Schwiegermutter hat die auch immer alle eingeweckt und hat dann nach dem Öffnen die Würmchen rausgeholt. Also ich muss ganz ehrlich sagen, war nicht so mein Ding.
3: Ist nicht so, nicht jedermanns Geschmack. Weil es sind ja nicht nur die Würmchen, sondern es sind ja auch diese Hinterlassenschaften noch, diese
4: ja,
3: Würmchen.
4: Also,
3: die isst man dann ja automatisch mit. Ne?
4: Ja.
3: Also insofern schwierig.
4: Es schadet nichts, aber...
3: ist eher ein Kopfproblem, glaube ich. Also wenn Sie ähnliche
4: das
3: Fragen
4: stimmt.
3: haben.
4: Kopfproblem.
3: Hier zum Thema Garten. Unsere Gartensprechstunde noch bis 12
1: die
3: Uhr.
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0: SWR4 ist hier, Michael Jackson war das gerade. Vorsicht auf der A8 Stuttgart Richtung München zwischen Leonberg Ost und Leonberg West. Ein Plastikteil auf der Fahrbahn.
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0: Mit unserer SWR4 Gartenexpertin Heike Bomgarten. Wir sind im Garten unterwegs und die nächste Frage, die kommt von Dagmar Herzig aus. Bei Marbach ist sie zu Hause. Schönen guten Tag. Hallo, grüße Sie.
2: Hallo.
3: Hallo.
0: Was ist denn
2: Hallo,
0: Ihre Frage?
2: Was?
0: Ja, Ihre Frage, Frau Herzig?
2: Jetzt ist die Frage, ich habe Anthurie, das ist große Pflanze und jetzt in der Mitte, in dem Topf wächst ein Baby oder kleine Pflanze und jetzt bin ich ratlos, was kann man machen? Die alte wegschneiden oder ich weiß es nicht.
3: Ah nein, man kann die auch vermehren. Man kann natürlich die Anthurien durch Teilung vermehren. Und dann wäre es doch ganz einfach, wenn man sie im Frühjahr, jetzt sind wir ein bisschen spät dran, noch ein bisschen warten sie bis nächstes Frühjahr, das besser. Dann topfen wir das um und dann teilen sie einfach die Anthurie. Mhm. Dann haben sie eine super kleine neue Ableger und mehrere Pflanzen. Und gerne haben die ja so Orchideenerde oder so eine Mischung, ein bisschen Rinde drin, dass es nicht zu feste Erde ist. Sie mögen es fluffig. Und ich glaube, dann haben Sie bald ganz viele große Anthurien.
2: Ne, das hat mein Papa gemacht, getrennt und mein Mann, glaube ich, auch, aber ich bin überfordert. Wo teilt man das also, wenn man das später macht am Frühjahr?
3: Ach, die nehmen einfach die Pflanze, klopfen sie ein bisschen auf den Tisch oder wo sie jetzt gerade arbeiten, dann fällt die auseinander. Dann Ja, dann greifen sie in die Pflanze, schütteln noch ein bisschen, dann fällt die selber auseinander, dann haben sie mehrere Einzelpflanzen. Die machen das fast selbstständig.
2: Ach so, die trennt sich selbstständig.
3: Fast.
0: Also Sie müssen schon mithelfen ein bisschen, genau. Aber dann nicht reißen, also man muss sich reißen oder schneiden, Heike, genau. Das kann man glaube ich so sagen.
3: Man sagt behutsam auseinanderziehen.
0: Okay.
2: Aha, auseinanderziehen.
3: Das geht und dann haben Sie mehrere Pflanzen, das ist ganz einfach mit der Anthurie und ist eine tolle Pflanze und es macht viel Spaß.
0: Und wenn da jetzt schon was wächst, das geht auch noch bis zum nächsten Frühjahr, dann wächst es halt noch ein Dreivierteljahr, das macht nichts.
3: Macht nichts, solange sie genug
0: wird oder so.
3: Solange sie genug Feuchtigkeit hat und nicht zu sonnig steht im Moment, dann macht ihr das gar nichts.
0: Also, dann macht ihr das fast von ganz alleine.
3: Ja.
0: Also, dann wünschen wir gutes Gelingen noch bis zum nächsten Frühjahr warten, aus der Erde abklopfen und dann heilt sich die Pflanze wie von Geisterhand selbst.
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0: Johnny Tillotson um 11.52 Uhr. Vorsichtig fahren bitte auf der B311, B32 Ravensburg Richtung Sigmaringen. Zwischen Herbertingen-Ertingen und Herbertingen-Hundersingen liegt ein toter Dachs auf der rechten Spur.
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0: Letzte Runde mit unserer SWR4 Gartenexpertin Heike Bomgarten. Und wir gehen nach Bernkastel-Kues. Da ist Lothar Schneider zu Hause. Schönen guten Tag, Herr Schneider. Ihre Frage.
2: Ja, einen schönen guten Tag wünsche ich ins Studio. Es geht um Folgendes. Wir haben ein neues Hochbeet angelegt jetzt im Frühjahr, so im April. Und das haben wir auch nach Aufbauanleitung befüllt. Also unten etwas dickere Äste vom Gartenschnitt noch.
3: Ja.
2: Darüber haben wir dann eine etwas dickere Schicht von Hackschnitzel gemacht, und zwar aus Douglasie. Und darüber haben wir dann Erde gemacht. Die haben wir im Gartencenter gekauft. Also im Prinzip eine günstige Erde, muss man sagen. Darüber haben wir Kompost gemacht. Und zum Schluss, die oberste Schicht ist eine Schicht von Hochbeeterde. So hat sich die genannt.
3: Ja.
2: Da waren so kleine Kokosstückchen sowas drin.
3: Ja, zum Wasserhalten.
2: Ja, das ist zum Wasserhalten, genau. Und da haben wir also vermutet, das wäre so richtig aufgebaut. Und das ist es aber scheinbar nicht, denn es gedeiht einfach nichts da drin.
3: Ui.
2: Wir haben, meine Frau hat da an Zwiebeln reingesetzt, Möhren hat sie reingesät und so weiter. Das kommt zwar raus, aber dann fängt es an zu stocken und wird alles gelb. Also es geht dann zurück, muss man sagen.
0: So, ich Heike hat einen sehr kritischen Blick. Sie überlegt und überlegt.
3: Ja, also der Aufbau ist ja nicht schlecht. Man nimmt ja immer ein bisschen Holz, man nimmt dann Staudenschnitt, man nimmt die verschiedenen Schichten, baut es auf, hüpft drauf rum, verdichtet es, füllt das dann mit Komposterde auf. Es ist aber sehr ungewöhnlich, dass sie schon im frühen Stadion gelb werden, weil das heißt ja, dass in den oberen Schichten etwas nicht stimmt. Also wenn wir jetzt mal ein bisschen recherchieren. Wie ist es denn mit der Bewässerung?
2: Also bewässert haben wir immer gut.
3: Ja.
2: Ich habe auch dann mal, als es dann wirklich zurückging, immer mal ein Loch gemacht und habe mal reingeguckt, wie sieht das denn da innen drin aus?
3: Ja.
2: Und da war es eigentlich feucht. Also das daran könnte es eigentlich nicht liegen, weil wir immer ordentlich gewässert haben auch.
3: Wie ist es denn, wo haben Sie denn die Komposterde her? Ist es Ihre?
0: Herr Schneider?
2: Jetzt höre ich Sie nicht mehr. Ja, jetzt höre ich Sie wieder.
0: Die Komposterde ist von Ihnen?
3: Mit der Komposterde, ist das aus Ihrem Garten?
2: Nein, die haben wir gekauft, die Komposterde, die unten drunter ist.
3: Also irgendwas, es hat, also irgendetwas ist es in der Zusammensetzung der Erden. Weil wenn die feinen Haarwurzeln, man sieht aus und die Pflänzchen kriegen Haarwurzeln, und wenn die Haarwurzeln sich nicht in der Erde verteilen können, ist es entweder die Erde viel zu grob, das heißt also keine Aussaaterde oder feine Erde, oder sie enthält zum Beispiel zu viel Säure, also sie ist nicht abgepuffert, ist ein pH-Wert, ist zu sauer. Das kann möglich sein.
0: Also
3: das
0: heißt,
3: würden Sie einfach noch mal ein bisschen die obere Schicht abnehmen, die Sie dann mit dem klassischen Kompost, Hochbeet-Erde befüllt haben, nehmen Sie die ab und arbeiten Sie noch ein bisschen Gartenkalk mit in Ihr Konstrukt rein. Ich glaube, dass die Komposterde den falschen pH-Wert hat.
0: Also da müssen wir gleich nochmal vielleicht ein bisschen nachrecherchieren. Das war schon mal der erste Tipp. Wir müssen ein bisschen auf die Zeit gucken, weil wir haben gleich 12 Uhr. Deswegen trotzdem schon mal ein kleiner Tipp. Und wir sagen Dankeschön an Heike Bomgarten. Das war's schon, unsere Sprechstunde heute.
3: Oh, wie schade. So schnell.
0: So schnell geht das rum, leider. Ja. Dir ein schönes Wochenende.
3: Gleichfalls.
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3: Um 12 Uhr mit Amalia Schindler. Guten Tag. Hausärzte mahnen bei der Politik mehr Hitzeschutz an. Ministerpräsident Özdemir ist für eine Prüfung eines AfD-Verbotsantrags. Das Wetter, überall Sonne, nachmittags vereinzelt Gewitter bei bis zu 41 Grad. Der Hausärzteverband wirft der Bundesregierung vor, die Praxen beim Hitzeschutz im Stich zu lassen. Vor allem ältere Menschen müssten besser geschützt werden. Aus Berlin, Sabine Henkel.
4: An heißen Tagen werde eine Absichtserklärung nach der anderen veröffentlicht, aber nicht gehandelt, klagt der Verband in der Funke Mediengruppe. Für den Hitzeschutz sind vor allem Länder und Kommunen zuständig. Der Bund fördert einzelne Projekte oder auch die Sanierung von Gebäuden. Die Grünen haben in dieser Woche im Bundestag mehrere Anträge gestellt. Unter anderem soll der Hitzeschutz verbindlich werden und dafür mehr Geld bereitgestellt werden. Auch die Linken verlangen von der Bundesregierung, mehr für den Hitzeschutz zu tun. Die Deutsche Umwelthilfe verweist auf eine Studie, die nachweist, dass deutsche Städte mangelhaft auf den Klimawandel vorbereitet sind.
3: Bundesfinanzminister Klingbeil will einem Bericht zufolge die Alkoholsteuer um 20% erhöhen. Das geht aus einem Gesetzentwurf des Finanzministeriums hervor, der dem Redaktionsnetzwerk Deutschland vorliegt. Die Expertenkommission von Bundesgesundheitsministerin Warken habe sogar eine Erhöhung von 40% empfohlen. Die Biersteuer will Klingbeil demnach nicht angreifen. Wein solle steuerfrei bleiben. Ministerpräsident Özdemir hat sich dafür ausgesprochen, einen AfD-Verbotsantrag genau zu prüfen. Dem Spiegel sagte er, man müsse sich Artikel 21 des Grundgesetzes genau vor Augen halten. Darin steht, dass Parteien, die die freiheitliche demokratische Grundordnung beeinträchtigen oder beseitigen wollen, verfassungswidrig sind. Özdemir sagte, etwa in Thüringen und Brandenburg hätten sich die Landesverbände erheblich vom Boden der Verfassung entfernt. Der Golfstaat Bahrain hat dem Iran Drohnenangriffe vorgeworfen. Laut Außenministerium sind mehrere iranische Drohnen eingesetzt worden und das verstoße gegen die Souveränität Bahrains. Vorher hatte der Iran US-Luftangriffe auf mehrere Ziele an der Südküste kritisiert. Das verstoße offenkundig gegen die Absichtserklärung, die Basis für weitere US-iranische Friedensgespräche sein soll, hieß es aus Teheran. Die Babyklappe in Karlsruhe feiert heute mit einem Tag der offenen Tür 25. Geburtstag. Sie war die erste moderne Babyklappe in Baden-Württemberg. Unter anderem steht ein Flohmarkt und ein Vortrag auf dem Programm. Deutschland bereitet sich derzeit auf den nächsten Gegner bei der Fußball-WM vor und der heißt am Montag Paraguay. Das hat sich aus den Spielen der Nacht ergeben. Im Training heute soll das deutsche Team Lösungen finden, wie die als robust geltenden Südamerikaner besiegt werden könnten. Die Öffentlichkeit ist vom Training ausgeschlossen. Anpfiff am Montagabend ist um 22.30 Uhr. Und jetzt ist es 12.03 Uhr.
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5: Vorsicht auf der A5 Karlsruhe Richtung Frankfurt zwischen Bruchsal und der Raststätte Bruchsal. Da steht ein defekter LKW auf der rechten Spur und auf dem Standstreifen. Die A1 Trier Richtung Köln-Koblenz, die ist und bleibt zwischen dem Kreuz Wittlich und Wittlich-Mitte wegen Straßenschäden voraussichtlich bis zum 1. Juli gesperrt. Bitte der Bedarfsumleitung, das ist die U90, folgen. LKW wird empfohlen, das Gebiet weiträumig zu umfahren. Dann gehen wir auf die A8 Stuttgart Richtung München zwischen Eichelberg und Hohenstadt. Auf 10 Kilometer streckenweise Stau oder stockender Verkehr, 30 Minuten dauert's länger. In der Gegenrichtung A8 Richtung Stuttgart zwischen Merklingen und Mühlhausen Unfall, 5 Kilometer Stau, Verzögerung 20 Minuten. Aus der Schweiz noch die A2 Luzern Richtung Gotthard zwischen Wassen und Göschenen, 3 Kilometer Stau, 30 Minuten dauert's länger. Ansonsten überall freie Fahrt, kommen Sie alle gut und sicher ans Ziel. 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
5: Weit über 30 Grad sind wir schon wieder um 12 Uhr. An diesem Samstag Kaiserslautern 34, Rottweil 33, in Bad Dürkheim sonnige 35 und die Sonne scheint auch über Schwetzingen, auch da bei 35 Grad. Und aus dem SWR4-Team weiß Stefan Bender, wie das Wetter weitergeht.
6: Nach wie vor haben wir es mit einer extrem heißen, tropischen Luft zu tun. Rund um den Hohen Twiel gibt es heute Nachmittag 34 und am Hochrhein und am Bodensee bis zu 38 Grad. Neben der Sonne wachsen dicke Quellwolken in den Himmel, aber nur selten reicht es für Gewitter. Morgen wird die Luft sehr schwül. Die Höchstwerte liegen in den Tälern bei 37 Grad und morgen Nachmittag steigt das Unwetterrisiko. Bis in die Nacht zum Montag hinein sind örtlich starke Regen, Sturm und Hagel möglich.
5: Dankeschön, Stefan.
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5: An diesem heißen Samstag, also das Motto lautet auch heute: Trinken, trinken, trinken und nochmal trinken. Und das geht wunderbar aus unserer SWR4-Tasse. Können Sie alles reinschütten, was Sie möchten. Und diese Tasse können Sie mit ein bisschen Glück jetzt gewinnen. Wir suchen wieder den Namen eines Titels. Und dieser Titel beginnt so. So, das waren ein paar ganz gemütliche Gitarrenklänge. Welcher Titel steckt denn dahinter? Wissen Sie es?
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0: In the year 2525 um 12.15 Uhr. Vorsichtig fahren bitte auf der A62 Nonnweiler Richtung Landstuhl zwischen Kusel und Clan-Münchweiler. Fahrzeugteile auf der linken Spur und Vorsicht auf der B50 Platten Richtung Kreuzwittlich. Das hatte ich ja auch noch nie. Zwischen Longkamp und Zeltingen-Rachtich liegt eine Drohne auf der Fahrbahn. Da hat sich der Pilot offenbar verflogen. So, wir suchen jetzt nach einem Titel. Zu gewinnen gibt es hier bei SWR 4 an diesem Samstagmittag eine wunderschöne SWR 4 Tasse. Wir suchen nach dem Titel, der so beginnt. Ein bisschen Gitarrenspiel und wir fragen Sie, welcher Titel steckt denn hinter dieser Gitarre? Gilla Neuhäuser aus Knittlingen ist am Telefon und die glaubt es zu wissen. Schönen guten Tag, Frau Neuhäuser.
1: Ja, schönen guten Tag.
0: Hallo.
1: Ich habe mir mein kühles Plätzchen gesucht, irgendwo in meiner Wohnung.
0: Um einen kühlen Kopf zu bewahren, um diesen Titel zu erraten.
1: Genau.
0: Das ist ein guter Plan. Also, schießen Sie los.
1: Ja, es ist If You Think You Know How to Love Me. Unvergessen.
0: If
1: noch immer einer meiner Lieblings.
0: If You Think You Know How to Love Me von Smokey. Wir hören mal schnell rein.
1: Genau. So if you think
0: you know how to love me. Da haben Sie natürlich vollkommen recht. Deswegen gibt es einen großen Applaus an Gila Neuhäuser nach Knittlingen. Die Tasse schicken wir Ihnen hinterher. Sie haben es gerade schon angedeutet. Super. Es ist einer Ihrer Lieblingstitel. Warum?
1: Ich habe damit eine schöne Verbindung. Ich war 75 zu Sprachunterricht in England, unter anderem auch in London. Und da gab es einen Vorort, wo ich untergebracht war, der nannte sich Potter's Bar. Mhm. Es gab da auch die Potter's Bar. Und da spielte Smokey an einem Abend in einem Pub. Also in diesem Pub. Und es war ein ganz toller, lustiger Abend.
0: Das heißt,
1: die waren da noch nicht so berühmt, ja.
0: Ach so, das war noch praktisch vor der großen Zeit von Smokey. Da
1: ja,
0: haben sie den kleinen
1: Pub
0: gespielt.
1: Ich glaube, okay. Das If You Think You Know How to Love Me kam da gerade so in die Charts. Nein. Jedenfalls okay. Wurde es auch gespielt. Es war schön, es war lustig. Also,
0: das ist ein unvergessener, ich wollte gerade sagen, ein unvergessener Moment auf jeden Fall. Das kann nicht
1: ja,
0: jeder von
1: genau.
0: sich behaupten, dass das Smokey schon in einem kleinen Pub gesehen hat. Mit
1: ja,
0: Chris Norman dann damals auch noch, ne? Logischerweise.
1: Aber natürlich.
0: Aber klar.
1: Natürlich.
0: Gut. Schöne Erinnerung. Dankeschön für diese Geschichte. Und wir bedanken uns mit
1: gerne.
0: Einer wunderschönen SWR4-Tasse und wünschen Ihnen, Frau Neuhäuser in Knittlingen, natürlich auch ein wunderschönes und ja, heißes Wochenende. Aber Sie haben es ja gesagt, Sie haben ein schönes, kühles Plätzchen gefunden. Hier ist Smokey bei SWR4. 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

SWR4 spielt Eric Clapton, Lay Down Sally. Und naja, bei dieser Hitze mit Körperkontakt ist es ja nicht so weit her. Lieber ein bisschen Abstand halten. Wir versuchen es trotzdem mal mit Paul Anka. Put your head on my shoulder. Okay, die Hand auf die Schulter. Das lassen wir gerade noch durchgehen an diesem heißen Samstag. Wir kühlen sie ein bisschen ab mit ganz gemütlicher Musik. Hier bei SWR4.

0: Es ist 12.30 Uhr.
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2: Mit Torben Langwald, guten Tag. In Lindau kommen wieder zahlreiche Nobelpreisträger zusammen. Laupheim feiert Kinder- und Heimatfest trotz Hitze. Das Wetter bis zu 37 Grad, morgen drohen heftige Gewitter. Bundespräsident Frank-Walter Steinmeier eröffnet morgen in Lindau das 75. Nobelpreisträgertreffen. Rund 70 Preisträgerinnen und Preisträger aus aller Welt werden erwartet. Bereits heute laden drei Friedensnobelpreisträger zu einem öffentlichen Dialog ein. Dirk Polzin.
3: Eine Woche lang sind aus knapp 90 Ländern neben den Nobelpreisträgern auch mehr als 600 Nachwuchswissenschaftler Gast in der Inselhalle Lindau. Sie wollen diesmal diskutieren, wie die Wissenschaft die Menschen durch eine immer komplexer werdende Welt leiten kann. Dabei geht es um Themen wie künstliche Intelligenz, eine länderübergreifende Gesundheitsvorsorge und ethische und fachliche Standards in der Welt der Wissenschaft. Und Interessierte können im Vorfeld mitdiskutieren. Heute um 16.30 Uhr im Stadttheater. Dort sind drei Friedensnobelpreisträger zu Gast, darunter der Ex-Präsident der Europäischen Kommission, José Manuel Barroso.
2: Die Sente Schwebebahn AG hat das Design für die neuen Kabinen der Bahn präsentiert. Sie sind rot gestaltet, außerdem ziert an vielen Stellen das Weiße Schweizer Kreuz das Design. Präsent ist es unter anderem an der Unterseite der Schwebebahnkabinen. Dazu besitzen sie großflächige Panoramafenster. Aktuell wird die Sente Schwebebahn für mehrere Millionen Euro erneuert. Ende des Jahres soll sie dann wieder in Betrieb gehen. In einem Ortsteil von Bad Wurzach im Kreis Ravensburg ist es gestern zu einem Kutschunfall gekommen. Wie die Polizei mitteilte, scheute ein Pferd vermutlich aufgrund von Blasmusik. Die Kutsche kippte um, das Pferd zog das Gespann aber noch rund 50 Meter weiter. Eine Mitfahrerin konnte rechtzeitig abspringen, die Kutscherin und das Pferd verletzten sich leicht. Laupheim feiert das Kinder- und Heimatfest. Der morgige Umzug ist wegen der großen Hitze allerdings abgesagt. Johannes Riedel.
4: Der Eröffnungsumzug gestern Abend hat stattgefunden wegen der Hitze mit Traktoren statt Pferden. Der Stimmung habe das keinen Abbruch getan, sagt Ralf Aubele, der Vorsitzende des Heimatfestvereins. Sehr viele Besucher seien da gewesen. Zur Absage des Sonntagsumzugs habe er an den ersten Festtagen einhellige Zustimmung erfahren. Der Umzug am Montag mit den Schülergruppen soll wie geplant um 11 Uhr stattfinden. 6 Gruppen, die nur morgen dabei gewesen wären, würden nun am Montag mitlaufen, so Aubele. Die Schausteller seien zufrieden, auch wenn sich das Geschehen in die Abendstunden verlagert habe.
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2: Bis zu 37 Grad heute, morgen drohen.

0: Dann stellenweise heftige Gewitter mit Platzregen, Hagel und Sturm.
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2: Wir schauen um 3:03 auf die A6 Mannheim Richtung Heilbronn. Zwischen Mannheim-Schwetzingen und Schwetzingen-Hockenheim, da liegt eine Kette in einer Baustelle. Vorsicht auf der A81 Würzburg Richtung Heilbronn, zwischen Neuenstadt und Tunnel Hölzern Metallteile auf der linken Spur. Die A1 Trier Richtung Köln-Koblenz bleibt zwischen dem Kreuz Wittlich und Wittlich-Mitte wegen Straßenschäden gesperrt, und zwar bis zum 1. Juli. Bitte der Bedarfsumleitung der U90 folgen. LKW wird empfohlen, das Gebiet weiträumig zu umfahren. Fahren A1 Trier Richtung Köln-Koblenz. A8 Stuttgart Richtung München zwischen Eichelberg und Tunnel Grübingen 3 Kilometer Stau, und aus der Schweiz noch die A2 Luzern Richtung Gotthard zwischen Wassen und Göschnen, dauert es eine halbe Stunde länger, hier 3 Kilometer Stau. Ansonsten überall freie Fahrt, im Südwesten kommen Sie alle gut und sicher ans Ziel. 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
2: Und ich glaube, ich kann schon mal verraten, noch zweimal schlafen, dann wird's ein bisschen kühler zumindest mal. Das haben wir die Tage schon mal gehört von unseren Wetterexperten, und das möchte ich mir gerne, um's ja fast schon schwarz auf weiß zu haben, nochmal bestätigen lassen von unserem SWR4 Wetterexperten Stefan Bender, gleich nach 3 Hits.
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0: Die Carpenters hier bei SWR 4 Jambalaya um 12:15. Vorsichtig fahren bitte auf der A6 Heilbronn Richtung Nürnberg. Zwischen Kirchberg und Grailsheim Fahrzeugteile auf der linken Spur. Dann Vorsicht auf der A81 Stuttgart Richtung Heilbronn. In der Einfahrt Stuttgart-Zuffenhausen steht ein defekter PKW auf dem Abbiegestreifen. Die Polizei ist schon benachrichtigt. Und Vorsicht im Kreis Merzig-Wadern auf der Straße zwischen dem Abzweig nach Altland und Lockweiler in beiden Richtungen. Ein umgestürzter Baum. Wer sich auskennt, sollte das Gebiet meiden. So, und wir schauen aufs Wetter im Südwesten, aufs heiße Wetter. Das tun wir mit Stefan Bender. Hallo Stefan.
1: Hallo Matthias.
0: So, ich habe mal nachgezählt, ich bin nicht weit gekommen. Du hast die genauen Zahlen. Wie lange machen wir diese Hitze jetzt eigentlich schon mit? Wie vielte Tag ist das heute?
1: Das ist Tag 11. Also Tag 11. Genau genommen, also sind das die Temperaturen, an denen wir, oder die Tage, an denen wir über die 30-Grad-Marke gekommen sind, in den Tälern, wohlgemerkt. Also am Neckar, am Rhein zum Beispiel, an der Mosel, generell überall, wo es ein bisschen weiter runter geht, über 30 Grad. Und nicht nur das, wir sind ja an vielen dieser Tage auch über 35 geklettert.
0: Also das ist schon eine sehr lange und ausgiebige Welle, die heute auch wieder weitergeht. Temperaturen über 40 Grad teilweise.
1: Ja, wir sind jetzt schon, Zwischenstand aktuell, bei 38 beziehungsweise im Rhein-Main-Gebiet sogar bei 39 Grad angelangt. Auch in der Kurpfalz, auch gerade sehe ich Waghäusel, Speyer, die Region, auch 39 Grad aktuell. Und wir haben erst 12.47 Uhr, ne? Das geht ja noch ein paar Stunden weiter rauf. Gestern haben wir die Höchsttemperaturen so gegen 17 Uhr erreicht. Also kannst du dir vorstellen, wie weit es noch geht. Heute tatsächlich bis knapp 42 Grad und Kandidaten für diese knapp 42 Grad gibt es eben im hessischen Ried, in Rheinhessen, auch in der Kurpfalz ist das alles möglich heute.
0: Aber dann kippt's.
1: Es kippt insofern, dass wir heute schon ein paar dicke, fette Quellwolken sehen, aktuell schon über dem Hunsrück, über dem Taunus, und die bringen vereinzelt Gewitter und die Luft wird schwüler. Also morgen dampfiger, schwüler, da scheint zwar noch die Sonne, aber das Gewitterrisiko nimmt zu und diese Gewitter, die kratzen dann auch an den hohen Temperaturen. Also morgen besteht Unwettergefahr, das muss man schon sagen, je später am Tage, desto häufiger kracht es, erstmal nur im Mittelgebirgsraum, aber später dann überall, auch in den Tälern, muss man mit schweren Unwettern, mit Sturmböen, mit Hagel und Starkregen rechnen. Dann nur noch 31 bis 39 Grad morgen.
0: Also morgen auf jeden Fall aufpassen. Und am Montag schauen wir noch ganz schnell drauf. Da wird es ja richtig kalt, oder?
1: Ja, zieh dir was Warmes an. 24 bis 28 Grad. Am Montag die Temperaturspanne. Vor zwei Wochen hätten wir noch gesagt, schön warm. Aber jetzt sagen wir, es ist angenehm kühl.
0: Ja, da freuen wir uns alle drauf und hoffen, dass morgen alles gut geht. Und sagen Dankeschön an Stefan Bender. Schöne Grüße ins SWR 4 Wetterstudio. Tschüss, ciao, ciao.
1: Ciao.

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10: Um 13 Uhr mit Andrea Schindler. Guten Tag. Die Alkoholsteuer soll deutlich höher werden. Verkehrsminister Schnieder schließt weitere kurzfristige Brückensperrungen nicht aus. Das Wetter oft sonnig, später örtlich Gewitter bis 41 Grad. Bundesfinanzminister Klingbeil will die Alkoholsteuer im kommenden Jahr wohl deutlich erhöhen, wie das Redaktionsnetzwerk Deutschland unter Berufung auf einen Gesetzentwurf berichtet, um 20%. Aus Berlin berichtet Sabine Henkel.
11: Die Steuern auf Alkohol sollen zum 1. Januar nächsten Jahres erhöht werden. Um wie viel, das hat die Bundesregierung noch nicht entschieden. Bundesfinanzminister Klingbeil erarbeitet einen Gesetzentwurf, der in der Koalition noch nicht abgestimmt ist. Dass die Steuern auf bestimmte alkoholische Getränke erhöht werden sollen, geht auf eine Expertenkommission zurück, die sich mit den Kosten der gesetzlichen Krankenversicherung beschäftigt hat. Sie sagt, dass in jedem Jahr rund 300.000 Menschen alkoholbedingt in Krankenhäusern behandelt werden.
10: Bundesverkehrsminister Schnieder hält weitere kurzfristige Brückensperrungen in Deutschland für möglich. Der Rheinischen Post sagte er, viele Autobahnbrücke seien in einem schlechten Zustand. Anfang des Monats war die Friedrich-Ebert-Brücke auf der A565 bei Bonn wegen schwerer Schäden überraschend gesperrt worden. Eine der wichtigsten Ost-West-Verbindungen in der Region Bonn-Rhein-Sieg. Der Deutsche Städte- und Gemeindebund ruft angesichts der Extremtemperaturen zum Wassersparen auf. Hauptgeschäftsführer Berghäger sagte der Neuen Osnabrücker Zeitung, notfalls sollten Kommunen auch Verbote verhängen. Berghäger beklagt, die Kommunen hätten zu wenig Geld für ausreichenden Hitzeschutz. Als Beispiele für Investitionen nannte er Wasservernebelung, großflächige Grünanlagen und Maßnahmen für mehr Schatten. Der Golfstaat Bahrain hat dem Iran Drohnenangriffe vorgeworfen. Laut Außenministerium sind mehrere iranische Drohnen eingesetzt worden und das verstoße gegen die Souveränität Bahrains. Vorher hatte der Iran US-Luftangriffe auf mehrere Ziele an der Südküste kritisiert. Das verstoße offenkundig gegen die Absichtserklärung. Die Basis für weitere US-iranische Friedensgespräche sein soll, hieß es aus Teheran. Die blockierte Fernpassstraße im österreichischen Tirol ist laut Behörden wieder frei. Sie war bei Reute bis 12 Uhr 2 Stunden für eine Demonstration gegen Verkehrslärm und ein Tunnelprojekt gesperrt. Trotzdem werden Urlauber aufgerufen, die wichtige Alpenroute den ganzen Tag zu meiden, damit sich keine Staus bilden. Wegen des Ausweichverkehrs hat die Polizei vor Staus schon ab Ulm gewarnt. Die rheinland-pfälzische AfD hat den bisherigen Stellvertreter und Bundestagsabgeordneten Münzenmeier zum neuen Vorsitzenden gewählt, mit 89,5% Zustimmung. Der 36-Jährige gilt als enger Vertrauter von Co-Parteichefin Weidel. Er löst den Landesvorsitzenden Bollinger ab, der nach der Landtagswahl im März als Fraktionschef nicht wiedergewählt worden war. Die AfD stellt im Rheinland-Pfälzischen Landtag 24 Abgeordnete. Die Zeit 13.03 Uhr.
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2: Die A1 Trier Richtung Köln-Koblenz, die bleibt zwischen dem Kreuz Wittlich und Wittlich-Mitte wegen Straßenschäden voraussichtlich bis zum 1. Juli gesperrt. Bitte der Bedarfsumleitung der U90 folgen. LKW wird empfohlen, das Gebiet weiträumig zu umfahren. A5 Karlsruhe Richtung Frankfurt zwischen Dreieck Darmstadt und Weiterstadt Unfall mit mehreren Fahrzeugen, 2 Kilometer Stau. A61 Koblenz Richtung Ludwigshafen zwischen dem Kreuz Koblenz und der Raststätte Moseltal West, 2 Kilometer Stau, Verzögerung 15 Minuten. A7 Würzburg Richtung Ulm zwischen Dinkelsbühl-Fichtenau und Ellwangen, 3 Kilometer Stau, 15 Minuten dauert's länger. A8 Stuttgart Richtung Karlsruhe zwischen Heimsheim und Pforzheim Ost, 7 Kilometer Stau, Verzögerung 30 Minuten. Und aus der Schweiz noch die A2 Luzern Richtung Gotthard zwischen Wassen und Göschnen ist ein bisschen weniger geworden, nur noch 2 Kilometer Stau und 20 Minuten, die es länger dauert. Alle Verkehrsinfos für Sie zum Nachlesen auf swr4.de und in der SWR4-App. Wir wünschen eine gute und entspannte Fahrt.
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2: Und schauen aufs Thermometer. 31 Grad haben wir im Allgäu in Isny beispielsweise, Tuttlingen 33, Andernach 34 Grad und an der Weinstraße Bad Dürkheim sonnige 37 Grad. Mehr zum Wetter jetzt von Stefan Bender.
12: Nach wie vor haben wir es mit einer extrem heißen tropischen Luft zu tun. Rund um den Hohen Tweel gibt es heute Nachmittag 34 und am Hochrhein oder Bodensee bis zu 38 Grad. Neben der Sonne wachsen dicke Quellwolken in den Himmel, aber nur selten reicht es für Gewitter. Morgen wird die Luft sehr schwül. Die Höchstwerte liegen in den Tälern bei 37 Grad und morgen Nachmittag steigt das Unwetterrisiko. Bis in die Nacht zum Montag hinein sind örtlich starke Regen, Sturm und Hagel möglich.
2: Dankeschön, Stefan.
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2: Und in meinem letzten Urlaub, da habe ich das Buch von Boris Becker gelesen. Inside heißt es, das Buch über eine Zeit im Gefängnis von ihm, gespickt mit vielen Erinnerungen an seine großartige Tenniskarriere. Sehr interessant. Und nach der Lektüre denkt man, klar, jetzt hat er finanziell alles im Griff. Stimmt aber offenbar nicht ganz. Es gibt nämlich neuen Stress im Leben von Boris. Welchen, das erzählt uns gleich unsere SWR4-Promi-Klatsch-Expertin Christina Hortenbach nach 3 Hits.
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1: Ja, man möchte meinen, dass in Boris Beckers Leben jetzt ein bisschen Ruhe eingekehrt ist. Er ist zum dritten Mal verheiratet, hat mit Lilien eine kleine Tochter bekommen und auch seine Finanzen scheinen geregelt, lebt ganz gemütlich in Mailand. Aber, jetzt kommt das große Aber, es gibt neuen Ärger, denn ein Gerichtsvollzieher hat ihn aufgesucht. Deswegen fragen wir mal nach bei unserer SWR4-Promi-Reporterin Christina Hortenbach. Christina, der Mann vom Gericht, der kam nicht nach Hause, sondern zu einer Veranstaltung bei der Boris gerade war.
2: Ja, zur Veranstaltung 30 Jahre Wohnmobilpark in Bad Honnef am Rhein. Also Boris Becker hat dort ein Interview gegeben, machte eine Signierstunde und sollte auch bei der Tombola helfen, die Gewinner zu ziehen. 300 Fans waren wegen ihm gekommen. Ja, und zwischen Interview und Tombola gab es eine Pause. Da zog er sich zurück in den Aufenthaltsraum und dann stand da ein Gerichtsvollzieher vor ihm, zusammen mit Polizei. Denn der Gerichtsvollzieher, der wusste ja nicht, ob er auf das Gelände kommt, da es jetzt nicht öffentlich war, diese Veranstaltung. Ja, und Boris Becker musste, wie es heißt, seine Taschen auf links drehen. So heißt das wohl in der offiziellen Sprache. Da er kein Bargeld dabei hatte, wurde ihm die Armbanduhr abgenommen. Also man sieht auf Fotos, ja, beim Interview trug er sie noch, beim Gewinnerziehen dann nicht mehr. Und dahinter steckt seine Ehefrau Lilly, seine Ex-Frau Lilly, die einen britischen Unterhaltstitel, wie man das wohl nennt, noch hat. Also das ist eine ältere Geschichte und Boris Becker schuldet ihr Unterhalt wohl für seinen Sohn Amadeus. Ich konnte mir schon gar nicht so richtig vorstellen, dass er seinen Sohn vergisst. Der hat ja mit seinem Leben so aufgeräumt. Jetzt sieht es so aus, er kann seine Uhr auslösen, das fehlende Geld an Ex-Frau Lilly zahlen oder die Uhr wird versteigert. Aber jetzt hat sich heute noch Boris Becker über seinen Anwalt gemeldet und hat gesagt, die Pfändung sei unverhältnismäßig, denn Boris Becker zahle seinem Sohn bereits Geld seit dem vergangenen Jahr, monatlich 6.500 Euro. Wow. Das sei Lilly angeblich zu wenig.
1: Okay, da muss man auch erstmal ganz kurz drüber nachdenken.
2: Ja, okay.
1: Und ob man das bei einer Veranstaltung machen muss, ist auch die Frage. Aber gut, wir werden sehen, wie die ganze Geschichte ausgeht und kommen von einem Sportler zum nächsten. Vom Ex-Tennis-Profi zum Ex-Fußball-Profi im Familienclan von David Beckham. Da gibt es nämlich Neuigkeiten. Sein Sohn Romeo Beckham wird Schauspieler. Trotzdem, naja, es läuft nicht alles rund.
2: Ja, also Romeo ist ja der mittlere der Beckham-Söhne. Der war bisher Model und hat jetzt seine erste Rolle bekommen. Und er wird im Film 40 Love mitspielen. Also wie der Titel schon sagt, es geht um Tennis. Um einen Superstar, der plötzlich einen Konkurrenten hat und sich in ihn verliebt. Ja, und diesen Konkurrenten spielt Romeo Beckham. Ist ein romantischer Film, der kommt im November zumindest schon mal in die französischen Kinos. Die machen ja immer ganz schöne Filme. Und Catherine Deneuve soll auch einen Gastauftritt haben. Nicht schlecht. Und währenddessen hat sich ja der Erstgeborene Brooklyn Beckham von seiner Familie losgesagt. Der steht auch gerade vor der Kamera oder stand für einen Werbespot eines Essenslieferanten. Und darin verschenkt er seine WM-Tickets, weil er nicht hin will zur WM. Also er bekam geschätzt 1 Million für diesen Werbespot und damit ärgert er jetzt viele Fans, weil die sagen, du bist ja wie Prinz Harry hier aus dem britischen Königshaus. Du machst mit deinem Familiennamen noch Geld, willst aber nicht mit der Familie in Verbindung gebracht werden, ja. Und auch der dritte Sohn, Cruz Beckham, der stichelt jetzt wieder gegen seinen Bruder, also gegen den Brooklyn Beckham und lobt seinen Vater zum britischen Vatertag. Also da sind die Fronten ziemlich klar gezogen, finde ich. Ja, eigentlich schade, ne? Wenn so eine Karriere untergeht dann.
1: Ja, und vor allem schade, dass eine Familie nicht einfach in Ruhe leben kann. Das wäre doch was.
2: Die ja, jeder macht jetzt ja sein Ding, ne?
1: Hätten die doch alles gar nicht nötig, meine ich, genau.
2: Nee,
1: und wenn du was Neues hörst, dann sag uns Bescheid von Boris auf jeden Fall. Sehr interessantes Thema. Dankeschön, Christina Hortenbach, SWR4 Promi-Klatsch-Reporterin hier bei SWR4.

Clan Campbells gute Laune-Hymne für die Sonnenblumen, für die Sunflowers. Hier bei SWR 4 am Samstagmittag. Wir haben es kurz vor 13:30. Vorsichtig fahren bitte auf der A5 Karlsruhe Richtung Frankfurt. Zwischen dem Frankfurter Kreuz und Frankfurt Flughafen Nord Fahrradfahrer auf der Fahrbahn. Und Vorsicht auch auf der A48 Koblenz Richtung Dreieck Vulkaneifel. In Höhe Kreuz Koblenz defekter PKW auf dem Abbiegestreifen. Hier bitte vorsichtig unterwegs sein. Und hier ist einer der größten Hits von den Bee Gees, Words, bei SWR 4.

0: Wunderschön, die Bee Gees. Um genau 13.30 Uhr.
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0: Vorsicht auf der A48 Koblenz Richtung Dreieck Vulkaneifel in Höhe Kreuz Koblenz. Defekter PKW auf dem Abbiegestreifen. Vorsicht auf der A5 Karlsruhe Richtung Frankfurt zwischen dem Frankfurter Kreuz und Frankfurt Flughafen Nord. Fahrradfahrer auf der Fahrbahn. Die A1 Trier Richtung Köln Koblenz, die bleibt zwischen dem Kreuz Wittlich und Wittlich Mitte wegen Straßenschäden voraussichtlich bis zum 1. Juli gesperrt. Die Umleitung ist die U90. LKW wird empfohlen, das Gebiet weiträumig zu umfahren. A48 Koblenz Richtung Dreieck Vulkaneifel zwischen Koblenz Nord und Kreuz Koblenz Unfall, linke Spur gesperrt, 2 Kilometer Stau. A61 Koblenz Richtung Ludwigshafen zwischen dem Kreuz Koblenz und der Raststätte Moseltal West, 2 Kilometer Stau, Viertelstunde plus. A7 Würzburg Richtung Ulm zwischen Dinkelsbühl-Fichtenau und Ellwangen, 4 Kilometer Stau, Verzögerung 1/4 Stunde. A8 Stuttgart Richtung Karlsruhe zwischen Heimsheim und Pforzheim Ost, 4 Kilometer Stau, 30 Minuten plus. A861 Dreieck Hochrhein Richtung Schweiz zwischen Rheinfelden Mitte und Rheinfelden Süd, 2 Kilometer Stau. Der Verkehr wird dort an der Unfallstelle vorbeigeleitet. Wer sich auskennt, das Gebiet bitte meiden. Und in der Schweiz die A2 Luzern Richtung Gotthard zwischen Wassen und Göschenen, 2 Kilometer Stau, 20 Minuten plus. Kommen Sie gut durch, kommen Sie gut an. 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
0: Heiß. Was sage ich Ihnen? Sonnig ist es. 35 Grad in Wissen an der Sieg, 37 Grad und Sonne in Boppard oder auch in Niederstetten und sonnig auch im Neckartal. In Neckargemünd beispielsweise bei aktuell 38 Grad. Heute bleibt es sonnig bis zum Abend im Südschwarzwald, Eifel, Westerwald, örtlich auch kräftige Gewitter. 34 bis 41 Grad, soweit geht es noch hoch am Nachmittag. In der Nacht dann meist ruhig, teilweise klar bei 26 bis 17 Grad. Morgen wird es dann immer schwüler, maximal 31 bis 39 Grad, zeitweise Sonne, im Tagesverlauf dann stellenweise heftige Gewitter mit Platzregen, mit Hagel und mit Sturm. Da entlädt sich dann das Ganze.
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0: Die schönsten Oldies der 60er und 70er gibt's hier natürlich bei SWR 4. Das war so einer. Roy Orbison, Pretty Woman um 13.43 Uhr. Vorsichtig fahren bitte auf der B463 Balingen Richtung Sigmaringen zwischen Laufen an der Eyach und Lautlingen. Da steht ein kaputtes Auto. Wieso machen wir es eigentlich nicht wie der Siebenschläfer? Der schläft nämlich 7 Monate, schlummert der so vor sich hin, spart damit wahnsinnige Energie. Energie, die wir eigentlich jetzt bei dieser Hitze brauchen könnten, oder? Warum machen wir es einfach nicht? Heute ist nämlich 7-Schläfer-Tag. Da könnten wir uns doch ein Beispiel nehmen an diesem kleinen Kerlchen, oder? Und einfach mal nur faulenzen. So zum Beispiel machen es die Menschen auch in Ulm.
1: Ich habe einen Hängesessel zu Hause und da flätze ich mich rein und faulenze. Wenn dann ein kleines Nickerli hinterherkommt, ist auch nicht schlimm.
2: Also einmal Bücher ist für mich faulenzen. Klassisch Romane, Reisebücher, Tagebücher.
3: Wir gehen in den Garten oder ans Wasser.
4: Baden und lesen. Freibad.
5: Wenn wir frei haben, am liebsten morgens, wenn die Sonne noch nicht so heiß ist.
6: Genau, am liebsten morgens, wenn es ruhig ist, mit einem Buch in der Hand.
7: Faulenzen kann man momentan nur bei dem heißen Wetter, gell?
8: Ich hasse Faulenzen, weil mich das nervt. Das ist vergeudete Lebenszeit für mich.
0: Ja, ist es nicht ganz. Faulenzen ist wichtig, sagt SWR4-Psychologin Felicitas Heine.
9: Absolut, das ist sehr wichtig für unser Wohlbefinden. Sowohl für unseren Körper ist es wichtig, als auch für unseren Kopf, weil beides braucht immer so einen Wechsel zwischen Anspannung und Aktivität auf der einen Seite, aber eben auch Loslassen und Erholung auf der anderen Seite. Wenn jemand so ständig unter Strom steht, dann wird man irgendwann gereizt und erschöpft. Also Faulenzen bedeutet ja, ich muss jetzt mal nichts leisten, keiner will was von mir, da lädt der innere Akku wieder. Und beim Faulenzen haben wir oft gute Ideen, sogar zum Lösen von Problemen oder so, weil das Gehirn ja trotzdem weiterarbeitet.
0: Und wenn wir mal andersrum denken, wann ist Faulenzen nicht mehr gesund, Felicitas?
9: Wenn ich merke, nach dem Faulenzen werde ich immer antriebsloser oder ich vermeide Sachen so dauerhaft, also wichtige Dinge wie zum Beispiel Termine oder Kontakte. Dann kann hinter diesem vermeintlichen Faulenzen auch sowas stecken wie eine dauerhafte Erschöpfung oder sogar eine Depression.
0: Dann noch natürlich die wichtige Frage, wie chillt denn unsere SWR4-Psychologin?
9: Tatsächlich am liebsten mit einem Roman oder mit einem Krimi auf dem Liegestuhl oder sogar im Bett, weil ich kann dann wirklich so komplett in andere Welten abtauchen und es entspannt mich am besten.
0: Dankeschön an SWR4-Psychologin Felicitas Heine für diese Einschätzung. Also heute 7-Schläfer-Tag ist Faulpelz-Tag. Und auf swr4.de, da finden Sie ein paar Bauernregeln oder beziehungsweise ein Bauernregel-Quiz zum 7-Schläfer-Tag. 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

10cc, I'm not in love, um 2:06 hier bei SWR 4. Vorsichtig fahren bitte auf der A5 zwischen dem Dreieck Karlsruhe und Karlsruhe Mitte in beiden Richtungen. Gefahr durch Straßenschäden. Bitte Augen auf im Straßenverkehr und dann gut ankommen. Kommen Sie gut durch dieses Wochenende mit SWR 4. Wir machen weiterhin ganz gemütliche Musik. Dann kommen Sie nicht ins Schwitzen. Mein Name Matthias Medner, gleich nach den 14 Uhr Nachrichten Robert Wolf. Viel Spaß.

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10: Um 14 Uhr mit Ilka Storste. Guten Tag. Das THW ist im Erdbebengebiet von Venezuela angekommen. Viele Veranstalter von Stadtfesten und Sportevents reagieren auf die große Hitze. Das Wetter? Oft sonnig, bis zum Abend örtlich Gewitter. Rekordheiß bei maximal 34 bis 41 Grad. Nach den schweren Erdbeben in Venezuela vor 2 Tagen ist jetzt ein Rettungsteam des Technischen Hilfswerks eingetroffen. Mehrere 10.000 Menschen werden vermisst. Die Helfer sind auf schnelle Rettung und Bergung bei Erdbeben spezialisiert. Der THW-Teamleiter vor Ort, Martin Mittelstädt, baut jetzt ein Basislager auf.
11: Wir haben jetzt unser Team entladen, sind gerade dabei, unser Equipment noch aus dem Flugzeug zu entladen. Im Moment ist noch Ruhe und leichte Angespanntheit, die aber uns hilft, im Einsatz dann fokussiert zu sein und unsere Aufgaben entsprechend gut und schnell zu erledigen.
10: Die Zeit für die Rettung von Verschütteten wird langsam knapp. Die geschäftsführende Präsidentin Rodriguez sprach von entscheidenden Stunden. Die Zufahrtsstraßen zum besonders betroffenen Bundesstaat La Guaira sind gesperrt, damit die Einsatzkräfte in Ruhe arbeiten können. Aktuell gelten rund 50.000 Menschen als vermisst. Bundesfinanzminister Klingbeil will die Alkoholsteuer im kommenden Jahr wohl deutlich erhöhen. Wie das Redaktionsnetzwerk Deutschland unter Berufung auf einen Gesetzentwurf berichtet, um 20%. Aus Berlin, Sabine Henkel.
12: Die Steuern auf Alkohol sollen zum 1. Januar nächsten Jahres erhöht werden. Um wie viel, das hat die Bundesregierung noch nicht entschieden. Bundesfinanzminister Klingbeil erarbeitet einen Gesetzentwurf, der in der Koalition noch nicht abgestimmt ist. Dass die Steuern auf bestimmte alkoholische Getränke erhöht werden sollen, geht auf eine Expertenkommission zurück, die sich mit den Kosten der gesetzlichen Krankenversicherung beschäftigt hat. Sie sagt, dass in jedem Jahr rund 300.000 Menschen alkoholbedingt in Krankenhäusern behandelt werden.
10: In Peking ist ein Kleinflugzeug in das höchste Gebäude der Stadt geflogen. Der Pilot kam nach offiziellen Angaben dabei ums Leben. 13 Menschen seien verletzt worden. Der Vorfall passierte schon gestern. Die staatlichen Stellen reagierten aber erst jetzt. Das betroffene Gebäude der Civic Tower ist 528 Meter hoch. Über die Unglücksursache ist noch nichts bekannt. Wegen der erwarteten Hitze von über 40 Grad fallen heute viele Feste und Sportveranstaltungen aus. In anderen Fällen haben die Veranstalter mit Vorsorge und Programmänderungen reagiert. Beim Erbacher Triathlon in der Nähe von Ulm wurden zusätzliche Getränkestationen und Duschen auf der Strecke aufgebaut. Die Verantwortlichen für den Frankfurter Ironman haben die Laufstrecke halbiert und die Radstrecke verkürzt. Das Altstadtfest in Trier setzt unter anderem auf viele Trinkbrunnen und Beschattung. Die Zeit gleich 14:03 Uhr.
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13: Ja, die A1 Trier Richtung Köln-Koblenz bleibt zwischen Kreuz Wittlich und Wittlich-Mitte wegen Straßenschäden voraussichtlich bis zum 1. Juli gesperrt. Bitte hier der Bedarfsumleitung U90 folgen und LKW wird empfohlen, das Gebiet weiträumig zu umfahren. Die A48 Koblenz Richtung dem Dreieck Vulkaneifel ist zwischen Koblenz-Nord und dem Kreuz Koblenz wegen einer Unfallaufnahme aktuell ja mit 5 Kilometer Stau versehen. Die Unfallaufnahme ist auf der linken Spur, Verzögerung und rund eine Stunde. A7 Würzburg Richtung Ulm zwischen Dinkelsbühl-Fichtenau und Aalen bis 1000, defekter LKW, die linke Spur ist gesperrt. 3 Kilometer Stau, Verzögerung bis zu einer Viertelstunde. Und dann noch A861, Dreieck Hochrhein Richtung Schweiz zwischen Rheinfelden-Mitte und Rheinfelden-Süd. Hier läuft eine Unfallaufnahme auf der rechten Spur, aktuell 2 Kilometer Stau. Alle Verkehrsinfos jederzeit auch auf swr4.de. Eine gute und sichere Fahrt, kommen Sie bitte gut an.
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13: In Vollendorf aktuell leicht bewölkt bei 33 Grad. Bernkastel-Kues sonnig 39 Grad. Bad Dürkheim meldet 38 Grad. Und Backnang 37 Grad. Oft sonnig bis zum Abend, dann aber auch örtlich mit Gewitter. Und es wird heute tatsächlich nochmal ein rekordheißer Tag. Maximal 34 bis 31 Grad. Und abgesehen von den Gewitterböen weht auch kaum Wind. In der Nacht dann meist ruhig, teils klar bei 26 bis 17 Grad. Morgen dann aber immer schwüleres Wetter. Es wird nochmal richtig heiß bei 31 bis 39 Grad. Und im Tagesverlauf dann auch stellenweise heftige Gewitter mit Platzregen, Hagel und Sturm. Und der Montag und der Dienstag, die werden dann durchwachsen mit Regengüssen und Gewittern. Aber die gute Nachricht, nicht mehr ganz so heiß.
14: Bis zum Abend dominieren in den meisten Regionen Baden-Württembergs weiterhin Sonnenschein und Rekordhitze. Die Höchstwerte liegen zwischen 34 und 41 Grad. Vereinzelte heftige Gewitter können sich vom Südschwarzwald bis zur Westalb bilden. In der Nacht kühlt es nur langsam auf 25 bis 17 Grad ab. Morgen kriegen wir noch 32 bis 39 Grad. Die Schwüle nimmt zu und damit im Tagesverlauf auch die Gewittergefahr. Lokal drohen Platzregen, Hagel und Sturm. Das trifft aber nicht jeden und zeitweise scheint auch die Sonne.
13: Das war unser SWR4-Wetterexperte Bernd Mattlener. Der hatte auch noch was zu sagen. Das hatte ich jetzt tatsächlich einfach vergessen, dass ich den ja auch noch im Programm habe. Jetzt haben wir es doppelt gehört, das Wetter.
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13: Ja, auch mir ist sehr, sehr warm. Zum Glück läuft die Klimaanlage im Studio. Ich hoffe, Sie schaffen es heute im Südwesten auch irgendwie einen kühlen Kopf zu bewahren. Und wenn mal was schief geht, wir sind alle nur Menschen. Und natürlich leiden wir alle unter der Hitze. Und da tut Abkühlung natürlich Not. Wie schön wir uns und wie gut wir uns abkühlen können im Murgtal bei Forbach. Darüber reden wir in etwa 10 Minuten.
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Fleetwood Mac. Oh, dein. 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Vorsicht bitte auf der A5 Frankfurt Richtung Karlsruhe zwischen Kreuz Waldorf und Kronau. Hier sind Fahrradfahrer auf dem Standstreifen. Fahren Sie vorsichtig, kommen Sie gut an. Das hier ist Musik von den Beach Boys. Passend zum Wetter, California Girls.

0: Diese Harmonien konnten nur die Beach Boys, California Girls, hier als SWR 4 an diesem ja, sehr, sehr heißen Samstagnachmittag. Und diese Hitze schlaucht natürlich alle. Abkühlung tut da Not. Entweder im Schwimmbad oder vielleicht auch draußen in der Natur. Zum Beispiel an der Murg bei Vorbach im Kreis Rastatt in Baden-Württemberg. An vielen Stellen eher ein Gebirgsbach statt Fluss. Viele flache Stellen zum Baden und viel kühlem Wald drumherum. SWR4-Reporter Sven Huck hat sich für uns dort mal umgeschaut.
1: Es ist heiß, richtig heiß. Aber hier ist es einigermaßen erträglich, denn am Ufer der Murg ist Wald und durch die Bäume natürlich dann Schatten. Und direkt am Ufer an den Bäumen haben es sich einige Leute gemütlich gemacht. Sie sind bestens ausgerüstet mit Campingstühlen und teils auch Kühltaschen. Und eben unterm Wasser liegen zum Teil große Felsen. Und an mehreren Stellen haben sich tiefere Wasserbecken gebildet. Die werden zum Baden genutzt. Manche stehen nur mit den Füßen im Wasser. Andere haben sich ganz in die Murg gewagt. Das Wasser ist frisch. Wie kalt das Wasser ist, dazu gibt es unterschiedliche Meinungen.
2: Ist überhaupt nicht kalt.
3: Bis zu den Knien war man im Wasser, aber ich glaube, mehr wage man, glaube ich, dann doch nicht.
1: Helga und Willi Steinmetz, die kommen aus Ettlingen und sie sind extra an die Murg gefahren und ihnen gefällt's.
2: Die ganze Umgebung hier ist ein so natürlicher See, ja, und dann diese Badebuchte, wo man schön rein kann. Und diese ganze Steine und so, das ist für Kinder halt richtig Erlebnispark, sagen wir mal.
4: Das Grüne gefällt uns gut und das nicht so überlaufen ist. Und die Luft ist hier viel frischer als in Ettlingen. Das macht auch viel aus.
1: Auch die 10-jährige Lilith hat ihren Spaß.
5: Die Steine, wo man halt rumspringen kann. Ja, und das Wasser.
1: Und warst du schon im Wasser? Ist es eiskalt?
5: Ja, schon.
1: Familie Preis-Pötscher, die kommt aus Karlsruhe. Auch ihnen gefällt es an der Murg.
6: Wir können einen halben Tag frei nehmen und sind hier extra hierher gekommen, weil halt die Luft hier besser ist und wir uns ein bisschen Abkühlung erhoffen, wenn wir aus Karlsruhe rauskommen.
7: Zum Spazierengehen oder wenn man hier die Gastronomie besucht, ist das Murgtal ja schon immer eine Reise wert.
1: Wenn man dann aus dem Wasser rauskommt, zum Aufwärmen kann man sich ein Plätzchen in der Sonne suchen, zum Beispiel auf einem Felsen. Und wenn es dann zu heiß wird, dann zieht man sich in den Schatten unter die Bäume zurück. Oder es heißt wieder, ab in die Murg.
0: Ja, die Murg in Baden-Württemberg hilft beim Abkühlen. Und wenn Sie noch schöne, kühle Orte im Südwesten haben, schreiben Sie es mir gerne per Mail oder per WhatsApp ins Studio. Jetzt müssen wir noch ganz kurz auf die Straße gucken. Vorsicht bitte auf der A5 Frankfurt Richtung Karlsruhe. Zwischen dem Kreuz Waldorf und Kronau. Hier liegen mehrere Plastikteile auf der rechten Spur. Fahren Sie vorsichtig. Kommen Sie gut an.

Kreis SWR 4 am Samstagnachmittag. Jutta Schulz aus Öhring hat uns gerade ins Studio geschrieben. Hallo, liebes SWR 4 Team. Mein Thermometer zeigt jetzt genau 14.13 Uhr 41 Grad in Öhringen. Liebe Grüße, Jutta Schulz. Jutta, ich hoffe, Sie können trotzdem irgendwie einen kühlen Kopf bewahren. Wir kommen heute gemeinsam durch. Wir spielen die Musik dazu, zum Beispiel Edison Lighthouse, Love Grouse.

0: 14:30 ist es.
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0: Vorsicht bitte auf der A6 Heilbronn Richtung Mannheim. In der Einfahrt Sinsheim eine ungesicherte Unfallstelle. Die A1 Trier Richtung Koblenz bleibt zwischen Kreuz Wittlich und Wittlich Mitte wegen Straßenschäden voraussichtlich noch bis zum 1. Juli gesperrt. Bitte hier der Bedarfsumleitung U90 folgen. Und LKW wird empfohlen, das Gebiet bitte weiträumig zu umfahren. A5 Basel Richtung Karlsruhe zwischen Riegel und Herbolzheim an der Baustelle aktuell 3 Kilometer Stau. Es geht 20 Minuten länger. A6 Nürnberg Richtung Heilbronn zwischen Neuenstein und Öhringen. Hier gab es einen Unfall, aktuell 2 Kilometer Stau. Dann noch eine Gefahreninformation für Reutlingen im Industriegebiet Mark West. Da brennt eine Fabrikhalle. Bitte Fenster und Türen schließen sowie Lüftungen und Klimaanlagen abschalten. Alle Verkehrsinfos jederzeit auch auf swr4.de zum Nachlesen. Eine gute und sichere Fahrt, kommen Sie bitte gut an.
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0: Ja, und dazu passende Nachricht ins SWR4-Studio von Jürgen Perschmann, der schreibt, hoffentlich gelten die alten traditionellen Wetterregeln nicht, so wie das Wetter am Siebenschläfertag ist, bleibt es 7 Wochen. Jürgen, ich hoffe, der Siebenschläfer irrt sich dieses Jahr, weil wir haben aktuell wirklich richtig krasses Sommerwetter. 39 Grad in Worms, in St. Goarshausen, in Weinheim 39 Grad, in Tuttlingen 35 Grad. Ja, und die Rekordhitze bringt uns heute bis zu 41 Grad im Südwesten. Wenig Wind, viel Sonne, aber am Abend dann auch örtlich kräftige Wärmegewitter im Südschwarzwald, der Eifel und im Westerwald. Die können dann auch bis in die Nacht einreichen. Die Nacht wird dann tropisch bei 26 bis 17 Grad. Morgen dann ein schwüler Sonntag bei 31 bis 39 Grad. Und am Abend dann teils heftige Gewitterschauer mit Platzregen, Hagel und Sturmböen. Und die neue Woche startet immerhin nicht mehr ganz so heiß, aber doch durchwachsen mit weiteren Gewittern.
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0: Vorsicht bitte auf der A6 Heilbronn Richtung Mannheim zwischen Sinsheim und Wiesloch-Rauenberg. Eine ungesicherte Unfallstelle. Fahren Sie bitte hier besonders vorsichtig. Hier ist SWR4 an diesem super heißen Samstagnachmittag. Rekordhitze an diesem Rekordwochenende. Wir fragen nach bei unserem SWR4 Wettermelder Lothar Jung aus Dornburg-Wilsenroth. Hallo Lothar.
1: Ja, guten Tag, Herr Wolf.
0: Hallo. Sie waren heute Morgen wahrscheinlich schon fleißig. Sie gehen ja morgens immer schwimmen. Waren Sie heute schon im Freibad?
1: Nein, heute nicht. Ehrlich gesagt war es mir etwas zu warm. Das Wasser beträgt auch schon 6, 27 Grad. Das ist dann zu warm zum Schwimmen eigentlich.
0: Und wie ist das Wetter jetzt bei Ihnen in Dornburg-Wilsenroth?
1: Wir haben im Moment 38,5 Grad und im Westen kommen ein paar Wolken aufgezogen.
0: Die werden da wahrscheinlich nicht so viel Abkühlung bringen, aber Sie haben heute Nachmittag ja noch einiges vor. Sie sind ja beim Kreisfeuerwehrmusikfest in Weilburg mit dabei.
1: In Weilburg, ja.
0: Sie sind also Feuerwehrmann.
1: Pensionierter Feuerwehrmann, ja. Und das ist in dem Jagdschloss Windhof in Weilburg. Und da sind dann 2 Spielmannszüge, 6 Blasmusikvereine und 2 Fanfarenzüge, die da ein Konzert darbringen.
0: Als aktiver Feuerwehrmann, der ich tatsächlich noch bin, weiß ich, dass Hitze ja zu unserem Freizeithobby ja auch mit dazugehört. Aber sind Sie tatsächlich noch fit, was die Hitze betrifft? Weil wenn jetzt schon 38 Grad plus bei Ihnen sind, dann wird das nachher wahrscheinlich noch ein bisschen wärmer.
1: Ja, sagen wir mal so, wir hatten eine Gärtnerei gehabt. Und da müssen wir im Sommer ja auch rein. Und dadurch ist man schon die Hitze gewöhnt.
0: Dann hoffe ich, dass Sie sich auf jeden Fall gut vorbereiten, dass Sie natürlich alle genug trinken. Und sende Grüße an Dornburg-Wilsenroth.
1: Dann ein schönes Wochenende.
0: 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Es ist ein sehr heißer Tag heute. Da müssen wir natürlich auch heiße Musik spielen. Das ist eine wunderbare Nummer von den Eagles, Hotel California. Mehr Sommer im Radio geht fast nicht, wie jetzt hier auf SWR4.

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5: Um 15 Uhr mit Ilka Staroste. Guten Tag. Am Stuttgarter Hauptbahnhof ist der Bahnverkehr wieder eingestellt. Das THW startet seinen Rettungseinsatz in Venezuela. Das Wetter oft sonnig, bis zum Abend örtlich Gewitter. Rekordheiß bei maximal 34 bis 41 Grad. Die große Hitze sorgt für Störungen im Zugverkehr. So ist gerade der Stuttgarter Hauptbahnhof komplett gesperrt, weil es einen Brand im Gleisfeld gibt. Nach Angaben eines Sprechers wirkt sich das seit dem Mittag auf den Nah- und Fernverkehr aus. Außerdem hat der Eisenbahnbetreiber National Express seinen gesamten Zugverkehr in NRW bis 19 Uhr eingestellt. Zum Beispiel die Linie RE5 zwischen Wesel und Koblenz. Welche Auswirkungen die Hitze in Deutschland sonst noch hat, fasst Thomas Dechsel zusammen.
6: Die hohen Temperaturen machen an diesem Wochenende vielen Veranstaltungen einen Strich durch die Rechnung. So sagte etwa Hamburg den Halbmarathon ab, Köln das Kinder- und Familienfest im Rheinpark und beim Ironman Frankfurt werden die Strecken für das Radfahren und Laufen wegen der Hitze verkürzt. Auch den Straßen macht die Hitze zu schaffen. Nach Medienberichten ist mancherorts sogar der Winterdienst im Einsatz, um Straßen mit Wasser zu kühlen. Auch Flüsse und Seen sind Hitzeopfer. Die Wassertemperatur steigt, was negative Auswirkungen auf die Tier- und Pflanzenwelt haben kann.
5: Nach den schweren Erdbeben in Venezuela vor 2 Tagen ist dort ein Rettungsteam des Technischen Hilfswerks eingetroffen. Die Helfer bauen jetzt ein Basislager auf, in dem sie während des Einsatzes leben und arbeiten werden. Die THW-Einheit ist auf schnelle Rettung und Bergung bei Erdbeben spezialisiert. Mehrere 10.000 Menschen werden in Venezuela noch vermisst. In der Straße von Hormuz ist nach britischen Angaben ein Tanker von einem Geschoss getroffen worden. Ob und was dabei beschädigt wurde, weiß man bisher nicht. Die Besatzung sei in Sicherheit. Vorher hatte Bahrain iranische Drohnenangriffe gemeldet, berichtet SWR-Korrespondent Moritz Behrendt.
7: Das Außenministerium in Manama meldete den Beschuss durch eine Reihe von Drohnen, sprach von einer eklatanten Verletzung der Souveränität Bahrains. Zu möglichen Schäden gab es keine Auskunft. In dem Inselstaat ist die 5. Flotte der US-Marine stationiert. Die USA hatten in der Nacht mehrere Ziele im Iran angegriffen, als Reaktion auf den Beschuss von Schiffen in der Straße von Hormuz durch die iranischen Streitkräfte. Gewalt werde mit Gewalt beantwortet, schrieb US-Vizepräsident Vance auf der Plattform X. Es ist der erste militärische Schlagabtausch zwischen dem Iran und den USA, seitdem sich beide Staaten vor knapp 2 Wochen in einer gemeinsamen Absichtserklärung für ein sofortiges und dauerhaftes Ende des Krieges ausgesprochen hatten.
5: Die Berichte über mögliche Sparmaßnahmen beim VW-Konzern sorgen in der Region Heilbronn weiter für Unruhe. Betriebsrat und IG Metall sprechen sich klar gegen eine Schließung des Audi-Werks in Neckarsulm aus und fordern eine Zukunftsperspektive für den Standort. Auch die Oberbürgermeister von Heilbronn und Neckarsulm verlangen schnell Klarheit vom Konzern. Viele Menschen in der Gegend sorgen sich um ihre Arbeitsplätze und die Zukunft der Region. Die Zeit 15.03 Uhr.
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8: Die A1 Trier Richtung Köln-Koblenz bleibt zwischen Kreuz Wittlich und Wittlich-Mitte wegen Straßenschäden voraussichtlich bis zum 1. Juli gesperrt. Bitte die Bedarfsumleitung U90 befahren. Und der LKW wird empfohlen, das Gebiet weiträumig zu umfahren. A6 Mannheim Richtung Nürnberg zwischen Bad Rappenau und Heilbronn-Neckarsulm. Straßenschäden auf der mittleren Spur, aktuell 5 Kilometer Stau. Eine halbe Stunde geht's in etwa länger. A6 Nürnberg Richtung Heilbronn zwischen Neuenstein und Öhringen. Hier steht ein defekter PKW auf der rechten Spur im Baustellenbereich. Schon 3 Kilometer Stau. Hier geht's eine Viertelstunde länger. Die A6 Heilbronn Richtung Mannheim ist zwischen Sinsheim und Wiesloch-Rauenberg nach einem Unfall aktuell auch noch gesperrt. A61 Koblenz Richtung Ludwigshafen. Zwischen dem Kreuz Koblenz und Koblenz-Dieblich. Hier gab's einen Unfall. 2 Kilometer Stau. Eine Viertelstunde kommt hier oben drauf. Eine Gefahreninformation für Weingarten im Kreis Karlsruhe. Dort tritt Gas aus. Bitte Fenster und Türen schließen sowie Lüftungen abschalten. Außerdem bitte kein Feuer machen. Eine weitere Gefahreninformation für Kronberg Oberhöchststadt im Hochtaunuskreis. Da ist aktuell der Strom ausgefallen. Die Notdienste sind im Einsatz. Der Ausfall kann möglicherweise auch länger dauern. Und noch eine weitere Gefahreninformation für Reutlingen im Industriegebiet Mark West. Da brennt eine Fabrikhalle. Bitte hier auch Fenster und Türen schließen, Lüftungen und Klimaanlagen ebenfalls abschalten. Alle Verkehrsinfos immer auch zum Nachlesen auf swr4.de. Eine gute und sichere Fahrt. Kommen Sie bitte gut an.
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8: In Waiblingen aktuell leicht bewölkt bei 37 Grad, Worms und Kaub 39 Grad und in Schramberg leicht bewölkt 36 Grad. Die Übersicht für Ihre Region jetzt mit Bernd Madlena.
9: Bis zum Abend dominieren in den meisten Regionen Baden-Württembergs weiterhin Sonnenschein und Rekordhitze. Die Höchstwerte liegen zwischen 34 und 41 Grad. Vereinzelte heftige Gewitter können sich vom Südschwarzwald bis zur Westalb bilden. In der Nacht kühlt es nur langsam auf 25 bis 17 Grad ab. Morgen kriegen wir noch 32 bis 39 Grad. Die Schwüle nimmt zu und damit im Tagesverlauf auch die Gewittergefahr. Lokal drohen Platzregen, Hagel und Sturm. Das trifft aber nicht jeden und zeitweise scheint auch die Sonne.
8: Puh, vielen Dank, Bernd.
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8: Rekordhitze im Südwesten. Ich habe in der letzten Stunde schon von einigen Hörerinnen und Hörern aus dem Südwesten Mail in Studio bekommen mit aktuellen Temperaturen. Rainer aus Hechingen hat zum Beispiel 37 Grad gemeldet. Jutta aus Öhringen 41 Grad. Und Anita aus Frankeneck hat mir tatsächlich ein Foto von einem Thermometer mit 42,1 Grad geschickt. Ich bleibe dabei. Spaß macht dieses Wetter im Juni definitiv nicht mehr. Es ist einfach zu heiß. Ich hoffe, sie kommt trotzdem einigermaßen kühl durch den Samstagnachmittag. Wir sind mit dabei mit unseren SWR4-Oldies. Gleich mit Chris Rea on the Beach und den Anfang machen. Passend zum Wetter. Hot Chocolate, So You Win Again.
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Hier ist SWR 4. Vorsicht bitte auf der A7 Ulm Richtung Füssen zwischen Bergheim und dem Kreuz Memmingen. Hier liegt ein Metallteil auf der rechten Spur. Fahren Sie vorsichtig, kommen Sie gut an.

Das SWR4, es ist einiges auf den Straßen passiert, da müssen wir kurz hingucken. Vorsicht bitte, auf der A6 Heilbronn Richtung Nürnberg zwischen Kreuz Weinsberg und Bretzfeld. Da liegen Metallteile auf der rechten Spur. Vorsicht bitte auf der A60 Mainz Richtung Rüsselsheim zwischen Hechtsheim Ost und Mainz Weisenau, eine ungesicherte Unfallstelle. Vorsicht bitte auf der A81 Heilbronn Richtung Würzburg zwischen Ahorn und Tauberbischofsheim. Hier liegen Glasscherben auf allen Fahrstreifen. Ich hoffe, Sie kommen gut an. 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Hier ist SWR 4 an diesem super heißen Samstagnachmittag.

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0: Auch gut was los an diesem Samstagnachmittag auf den Straßen. Vorsicht bitte zunächst auf der A81 Heilbronn Richtung Würzburg zwischen Ahorn und Tauberbischofsheim. Immer noch Glasscherben auf allen Fahrstreifen. Die A1 Trier Richtung Köln-Koblenz bleibt zwischen Kreuz Wittlich und Wittlich-Mitte wegen Straßenschäden voraussichtlich noch bis zum 1. Juli gesperrt. Bitte hier der Bedarfsumleitung U90 folgen und LKW wird empfohlen, das Gebiet bitte weiträumig zu umfahren. A6 Mannheim Richtung Nürnberg zwischen Bad Rappenau und Heilbronn-Neckarsulm. Straßenschäden auf der mittleren Spur, deswegen aktuell 3 Kilometer Stau. Eine Viertelstunde geht's hier in etwa länger für Sie. Die A6 Heilbronn Richtung Mannheim ist zwischen Sinsheim und Wiesloch-Rauenberg nach einem Unfall gesperrt. Dort steht ein Wohnwagen aktuell quer auf der Fahrbahn. Der Abschlepper steht aktuell im Stau. Deshalb bitte hier nochmal die Bitte, eine Rettungsgasse bilden, weil aktuell 7 Kilometer Stau. A81 Stuttgart Richtung Singen. Zwischen Sindelfingen Ost und Böblingen Holp. Hier gab es einen Unfall. Aktuell 3 Kilometer Stau. Es geht 20 Minuten länger. Dann noch eine Gefahreninformation für Weingarten im Landkreis Karlsruhe. Dort tritt Gas aus. Bitte Fenster und Türen schließen sowie die Lüftungen abschalten. Außerdem bitte, ganz wichtig, kein Feuer machen. Und noch eine Gefahreninformation für Kronberg, Oberhöchststadt im Hochtaunuskreis. Da ist aktuell der Strom ausgefallen. Die Notdienste sind im Einsatz. Der Ausfall kann aber möglicherweise noch länger dauern. Das war's schon. Alle Verkehrsinfos immer auch zum Nachlesen auf swr4.de. Eine gute und sichere Fahrt. Kommen Sie bitte gut an.
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0: In Schramberg 37 Grad, in Hohhausen 35 Grad, in Daun 37 Grad und in Schwetzingen 39 Grad. Die Rekordhitze geht heute weiter. Bis zu 41 Grad sind im Südwesten möglich. Dazu weht wenig Wind und es scheint weiterhin viel die Sonne. Bis zum Abend bilden sich dann aber im Südschwarzwald, in der Eifel und im Westerwald örtlich kräftige Wärmegewitter. Die reichen dann auch zum Teil bis in die Nacht rein. Die Nacht wird trotzdem tropisch. 26 bis 17 Grad. Und auch morgen wird es ein schwüler Sonntag. Nochmal bis 39 Grad möglich. Gegen Abend dann teils heftige Gewitter mit Platzregen, Hagel und Sturmböen. Und die neue Woche startet dann durchwachsen mit weiteren Gewittern, aber nicht mehr ganz so heiß.
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Vorsicht bitte auf der A6 Mannheim Richtung Heilbronn. Zwischen Wiesloch-Rauenberg und Sinsheim liegt ein Reifen auf der linken Spur. Und Vorsicht bitte auf der A864 Bad Dürrheim Richtung Donaueschingen. Zwischen Dreieck Bad Dürrheim und Donaueschingen eine Tasche auf der Fahrbahn. Fahren Sie vorsichtig.

0: Die Kings singen vom Sunny Afternoon. Der Nachmittag ist tatsächlich sonnig, aber es gibt auch ein paar Metallteile auf der Fahrbahn. Vorsicht bitte auf der A3 Köln Richtung Frankfurt zwischen Niedernhausen und dem Wiesbadener Kreuz liegen Metallteile. Und Vorsicht bitte auch auf der A63 Kaiserslautern Richtung Mainz zwischen Dreieck, Kaiserslautern und Sembach. Hier liegt auch ein Metallteil auf der Fahrbahn. Fahren Sie bitte besonders vorsichtig und kommen Sie gut an. Der Südwesten rätselt an diesem sonnigen Nachmittag. Wir suchen nämlich diesen Song. Wer es errät, bekommt eine grüne SWR4-Tasse. Am Telefon ist jetzt Gitta Konrad aus Gärtringen. Hallo Gitta.
1: Hallo.
0: Welchen Song suchen wir?
1: Hielt das Wort von Michael Jackson.
0: Michael Jackson, ich glaube, Sie könnten recht haben. Ja, das ist tatsächlich so, Gitta. Sie haben unsere grüne SWR4-Tasse gewonnen.
1: Dankeschön.
0: Wie läuft denn Ihr Samstagnachmittag? Wie halten Sie es heute mit der Hitze aus? Kommen Sie gut durch?
1: Ja, bis jetzt noch zu Hause und nachher sind wir zum Geburtstagessen eingeladen.
0: Ich hoffe aber erst so mediterrane Zeit, 10 Uhr aufwärts am Abend.
1: 18 Uhr.
0: Okay. Da ist es noch sehr, sehr heiß.
1: Ja.
0: Ja, okay, Gitta. Ich hoffe, dass dann wenigstens der Gedanke an die grüne SWR4-Tasse es vielleicht ein bisschen erträglicher macht. Dann wünsche ich Ihnen nachher viel Spaß natürlich.
1: Dankeschön.
0: Beim Geburtstag und wünsche natürlich auch noch einen schönen Samstagnachmittag und jetzt spielen wir natürlich auch diesen wunderbaren Song aus dem Jahr 1992, Michael Jackson mit Heal the World.
1: Gitta, danke.
0: Macht's gut.
1: Ebenso.

0: Robats, la la, hier ist SWR4, Vorsicht bitte auf der A3. Köln Richtung Frankfurt zwischen Dietz und Limburg-Nord, hier liegt ein LKW-Rad auf der Fahrbahn. Fahren Sie vorsichtig.
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7: Um 16 Uhr mit Ilka Staroste. Guten Tag. In Stuttgart läuft der Bahnverkehr rund um den Hauptbahnhof langsam wieder an. Die AfD in Rheinland-Pfalz hat einen neuen Vorsitzenden. Das Wetter oft sonnig, bis zum Abend örtlich Gewitter. Rekordheiß bei maximal 34 bis 41 Grad. Die Sperrung am Stuttgarter Hauptbahnhof ist wieder aufgehoben. Züge und S-Bahnen fahren laut einem Bahnsprecher wieder. Es könne aber noch Verspätungen geben. Grund war ein Brand an einer Böschung. SWR-Reporterin Deborah Kölz.
8: Ein Bahnmitarbeiter hatte den Rauch zwischen dem Hauptbahnhof und Stuttgart-Bad Cannstatt gemeldet. Laut Feuerwehr war die Brandstelle schwierig zugänglich. Mittlerweile sei der Böschungsbrand aber gelöscht. Bis dahin war der Hauptbahnhof zeitweise komplett gesperrt. Auch die S-Bahn in der Innenstadt war davon betroffen. Fernzüge wurden teilweise um Stuttgart herum umgeleitet. So waren viele Reisende in Stuttgart am Bahnhof gestrandet. Die Bahnmitarbeiter hätten dort wegen der heißen Temperaturen Notfallwasser bereitgestellt, so ein Sprecher. Was den Brand verursacht hat, stehe aber noch nicht fest. Es hatte aber bereits gestern zweimal im Gleisbereich des Hauptbahnhofs Stuttgart gebrannt. Beide Male war es zu Sperrungen und Zugausfällen gekommen.
7: Die blockierte Fernpassstraße im österreichischen Tirol ist wieder frei. Sie war bei Reutte 2 Stunden lang für eine Demonstration gegen Verkehrslärm und ein Tunnelprojekt gesperrt gewesen. Das plant die Tiroler Landesregierung und verspricht damit, den Verkehr in der Region zu entlasten. Christian Wagner.
9: Daran glauben die lärm- und staugeplagten Anwohner nicht und sagen, wir brauchen keine Tunnel und wir wollen keine Maut. Vor allem klagen sie über die Aussicht, für eine Fahrt in ihre eigene Landeshauptstadt Innsbruck in Zukunft eine Maut von 28 Euro zahlen zu müssen. Sie fordern unter anderem, dass zumindest der Stau auf der A7 bleiben soll, der Verkehr nur dosiert auf die enge Passstraße in Tirol gelassen wird. Kurz vor 12 Uhr Mittag war die 2-stündige Blockade wieder vorbei. Autos, Motorräder und Lkw waren wenige Minuten später auf der Fernpassroute unterwegs. Zu den befürchteten langen Staus, gar bis zurück auf die deutsche Seite im Allgäu, kam es nicht. Offenbar hatten sich viele Urlauber auf die Blockade eingestellt.
7: Die rheinland-pfälzische AfD hat den bisherigen Stellvertreter und Bundestagsabgeordneten Münzenmeier mit breiter Mehrheit zu ihrem Vorsitzenden gewählt. Münzenmeier sagte in seiner Bewerbungsrede, bei den künftigen Wahlen trete die AfD nicht an, um mitzuspielen, sondern um zu gewinnen. Der 36-Jährige gilt als enger Vertrauter von Co-Parteichefin Weidel. Tennisspielerin Tatjana Maria aus Baden-Württemberg hat ihren 5. Titel auf der WTA-Tour verpasst. Die 38-Jährige unterlag im Finale des Rasenturniers von Eastbourne der Amerikanerin Madison Keys. Das Turnier diente Maria als Vorbereitung auf Wimbledon. Das 3. Grand-Slam-Turnier des Jahres beginnt am Montag in London. Die Zeit 16.03 Uhr.
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10: Vorsicht bitte, auf der A81 Würzburg Richtung Heilbronn zwischen Ahorn und Boxberg liegt eine Plane auf der rechten Spur. Vorsicht bitte, auf der A3 Köln Richtung Frankfurt zwischen Dietz und Limburg-Nord liegt ein Lkw-Rad nach wie vor auf der Fahrbahn. Die A1 Trier Richtung Köln-Koblenz bleibt zwischen dem Kreuz Wittlich und Wittlich-Mitte wegen Straßenschäden voraussichtlich noch bis zum 1. Juli gesperrt. Bitte hier der U90 folgen und LKW wird empfohlen, das Gebiet weiträumig zu umfahren. A6 Mannheim Richtung Nürnberg zwischen Bad Rappenau und Heilbronn-Neckarsulm. Straßenschäden auf der mittleren Spur, 3 Kilometer Stau. Es geht eine Viertelstunde länger. Die A6 Heilbronn Richtung Mannheim ist zwischen Sinsheim und Wiesloch-Rauenberg nach einem Unfall gesperrt. Dort steht ein Wohnwagen quer. Bitte weiterhin eine Rettungsgasse bilden, weil immer noch 7 Kilometer Stau. Die B311 Meßkirch-Mengen ist zwischen Rülfingen und Krauchenwies in beiden Richtungen aktuell wegen eines Brandes gesperrt. Alle Verkehrsinfos gibt es jederzeit auch auf swr4.de. Eine gute und sichere Fahrt. Kommen Sie bitte gut an.
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10: Esslingen 38 Grad, Renneroth und Pfullendorf 35 Grad und in Bingen, man glaubt es kaum, 40 Grad aktuell auf dem Thermometer. Die Übersicht für Ihre Region jetzt mit Bernd Mattlener.
3: Bis zum Abend dominieren in den meisten Regionen Baden-Württembergs weiterhin Sonnenschein und Rekordhitze. Die Höchstwerte liegen zwischen 34 und 41 Grad. Vereinzelte heftige Gewitter können sich vom Südschwarzwald bis zur Westalb bilden. In der Nacht kühlt es nur langsam auf 25 bis 17 Grad ab. Morgen kriegen wir noch 32 bis 39 Grad. Die Schwüle nimmt zu und damit im Tagesverlauf auch die Gewittergefahr. Lokal drohen Platzregen, Hagel und Sturm. Das trifft aber nicht jeden und zeitweise scheint auch die Sonne.
10: Vielen Dank, Bernd.
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10: Bei all dieser Hitze dürfen wir eine Gruppe in dieser Bevölkerung nicht vergessen, nämlich die Menschen, die heute bei dieser Hitze auch arbeiten, sei es hauptamtlich oder ehrenamtlich, wie die ganzen Feuerwehrleute oder auch Rettungskräfte, die im Einsatz sind, wenn es jetzt gerade brennt. Bei 40 Grad so eine Uniform zu tragen, das ist wirklich Höchstleistung und zum Teil auch wirklich gefährlich. Also ein bisschen Applaus, ganz viel Applaus an alle, die es heute machen müssen und für uns trotzdem für Sicherheit sorgen. Wir sprechen gleich in etwa 10 Minuten über den Alltag in einer Katzenpension im Sommer, weil auch die Tiere leiden natürlich bei diesen Temperaturen. Etwa 10 Minuten hier unser Thema auf SWR 4.
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0: grandioser Song von Graham Bonnet, Only One Woman. Hier ist SWR4 am Samstagnachmittag. Ja, mein Kopf ist langsam auch ein bisschen gegrillt bei diesen Temperaturen. Für viele von uns im Südwesten steht der Sommerurlaub ja noch kurz bevor. Für Birgit Warrington aber nicht. Sie betreibt nämlich eine Katzenpension in Sachsenheim im Kreis Ludwigsburg. Und dieses Katzenhotel ist im Sommer tatsächlich ausgebucht. Denn mit einer Katze ins Flugzeug, auf dem Campingplatz oder auch ins Hotel mal gehen in den Urlaub, das geht halt leider nicht immer. Für 25 Euro am Tag kann man dann bei Birgit die Katze unterbringen. Streichleinheit natürlich inklusive. SWR4-Reporter Yassin Salem hat sich diese Katzenpension mal für uns genauer angeschaut.
1: Lucky, komm. Lucky, guck mal, wer da ist.
2: Birgit leitet die Katzenpension seit 2 Jahren. Ihre Kunden sind begeistert.
1: Hier klappt alles. Also die Fürsorge, wie Birgit das so macht und sich um alle einzeln kümmert. Diese ganzen Klettermöglichkeiten, das haben wir ja zu Hause gar nicht. Ich sage immer, es ist keine Pension, es ist ein Hotel.
2: Und was für eins. Es gibt zwar keine Liegestühle, aber dafür Fensterbänke in bester Lage. Es gibt so viele Klettermöglichkeiten, Kratzbäume, Kuscheldecken und vieles mehr. Eine ganze Wohnung, nur für die Katzen. Und es duftet himmlisch nach Trockenfutter.
3: So, Manile, jetzt kriegst du deine Mittagsmini, ja? Mit Wasser vermischt, dass du schön Flüssigkeit hast bei den Temperaturen.
2: Und wenn es doch mal langweilig wird, weiß Birgit, was zu tun ist.
3: Hier drin spielen wir mit Bällchen oder mit der Angel. Oder die gucken halt draußen im Freigehege, wie die Vögel fressen. Das ist immer mein Katzenkino dann. Das ist so die Lieblingsbeschäftigung.
2: Gleich kommt ein schwieriger Gast. Leni ist zum 2. Mal da, scheut sich aber vor anderen Katzen. Dafür hat Birgit ein Extrazimmer. Sie hofft aber, Leni mit der Zeit sozialisieren zu können.
4: Das tut einem natürlich schon ein bisschen weh. Ne? Also man sieht ja immer wieder im Status von der Frau Warrington, dass die Katze sich so gut verstehe und rumregle miteinander und die Leni, die fremdelt halt einfach.
2: Während Leni sich jetzt eingewöhnt, geht es für Prachtkater Simon nach Hause. Ihm fällt der Abschied besonders schwer.
5: Da hat es aber eine Freundin hier. Wie heißt sie? Polly.
2: Also gibt es auch Katzenromanzen im Hotel?
5: Jawohl. Ja.
6: Gibt's wirklich?
2: Hotel L'Amour sozusagen.
6: Genau. Wiedersehen im Hotel L'Amour.
0: Eine Katzenpension in Sachsenheim, inklusive Katzenromanzen. Bericht war das von SWR4-Reporter Yassin Salem. Hier ist SWR4 am Samstagnachmittag.

unvergleichliche Stimme von Gilbert O'Sullivan. What's in a Kiss? Hier ist SWR 4 an diesem Samstagnachmittag. Jetzt mit cooler Musik von Creedence Clearwater Revival. Looking out my back door.

0: Es ist 16.30 Uhr.
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0: Vorsicht bitte auf der 6er Brücken Richtung Kaiserslautern zwischen Ramstein-Miesenbach und Kaiserslautern-Einsiedlerhof. Hier steht ein defektes Fahrzeug auf der rechten Spur. Vorsicht bitte auch auf der A8 München Richtung Stuttgart zwischen

0: immer im Netz nachlesen, ganz in Ruhe auf swr4.de. Eine gute und sichere Fahrt. Kommen Sie bitte gut an.
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0: In Rottweil 36 Grad, in Moorbach 37 Grad. Ulm meldet aktuell um kurz nach 5:30 35 Grad. Und Edenkoben, da scheint die Sonne bei 39 Grad. Bis zum Abend bleibt es meist sonnig, aber im Südschwarzwald, in der Eifel und im Westerwald örtlich kräftige Gewitter. In der Nacht zeitweise Wolken, vereinzelt auch Schauer oder Gewitter möglich. Bei Tiefstwerten von, halten Sie sich fest, 26 bis 17 Grad. Morgen dann erneut häufig sonnig, aber zunehmend schwül. Ab dem Nachmittag stellenweise auch Gewitter mit Platzregen, Hagel und Sturm. Bei maximal 31 Grad in der Eifel und bis 39 Grad in Oberschwaben. Und am Montag und Dienstag durchwachsenes Wetter mit Regengüssen und Gewittern und nicht mehr ganz so heiß.
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0: kann man, glaube ich, ganz gut als Ohrwurm bezeichnen. Und Petula Clark mit Downtown. Wir schauen mal ganz kurz auf die Straßen. Vorsicht auf der A5 Basel Richtung Karlsruhe zwischen Rastatt Nord und Karlsruhe Süd. Hier liegt ein Plastikteil auf der mittleren Spur. Fahren Sie vorsichtig und kommen Sie bitte gut an. Unser Mann, den wir jetzt gleich hier am Telefon haben, Bernd Mattlehner, Wetterexperte, der gehört gerade zu einer sehr begehrten Art, weil er weiß nämlich, wie es weitergeht. Hallo Bernd.
1: Grüß dich, Robert.
0: Bernd, das, was wir heute erleben und auch schon die letzten Tage, das ist rekordverdächtig. Es sind ja auch viele Rekorde schon gepurzelt.
1: Ja, ja.
0: Wie geht denn dieser Rekordsamstag im Juni zu Ende?
1: Also brutal ist natürlich, dass viele Rekorde, die wir gestern bereits registriert hatten, heute nochmal eingestellt worden sind, weil es gerade in der Pfalz und in ganz Baden-Württemberg an vielen, vielen Stationen nochmal 1, 2, 3 Grad in der Fläche mehr hat als gestern Nachmittag. Also viele Orte mit 38, 39, 40 Grad, teilweise bis zu 41 Grad. Und die Station, die so ein bisschen verdächtig ist, weil sie oft überhöhte Temperaturen misst. Waghäusl-Kirlach steht in einem Wohngebiet, hat heute Nachmittag auch wieder knapp 41 Grad. Und in dieser überhitzten Luft können sich spontan noch Schauer und Gewitter bilden. Beispielsweise im Südschwarzwald, so rund um Titisee-Neustadt bis runter zur Baar. Da sind immer wieder mal so Gewitter und Schauer unterwegs und auch rund um die Eifel. Das ist jetzt im Moment so ein bisschen zusammengefallen, aber wird im Lauf des Abends vielleicht nochmal neu aufflackern und in den Westerwald rüberziehen. Sonst alles ruhig und eben tierisch heiß heute Abend.
0: Die Nacht wird tropisch mit 26 bis 17 Grad, habe ich vorhin schon im Verkehr gemeldet. Da ist sehr viel Gewalt, sehr viel Energie in der Atmosphäre. Morgen dann der große Knall, entlädt sich das alles?
1: Nicht unbedingt und vor allem nicht in allen Regionen und an allen Orten. Die Zutaten sind zwar dafür da, weil morgen auch die Schwüle zunimmt. Und natürlich kann man sich vorstellen, je mehr Wasserdampf in der Luft ist, umso mehr kann dann, wenn Gewitter entstehen, runterkommen. Aber so eine richtig überregional heftige Gewitterlage wird es morgen nicht sein. Da wird zunächst mal natürlich ab und zu die Sonne scheinen, dann mit der Energie stellenweise Schauer und Gewitter ins zusammenbrauen. Aber es wird, wie gesagt, nicht überall stattfinden, nur lokal. Welche Orte das sind, kann man sehr schwer im Augenblick vorhersagen. Rheinland-Pfalz wird es so von der Summe her etwas heftiger und häufiger treffen als Baden-Württemberg. Trotzdem bitte morgen ab dem Nachmittag überall auf. Aufpassen, spätestens dann kommen diese heftigen Gewitter runter. Die Temperaturen 31 bis 39 Grad, nicht mehr so extrem heiß wie heute, aber wie gesagt, dann deutlich schwüler.
0: Und die nächste Woche bringt uns dann vielleicht so ein bisschen Normalität im Sommer zurück?
1: Schritt für Schritt, ja. Am Anfang ist noch sehr viel Schwüle da, auch nicht mehr ganz so große Hitze, aber immer noch um die 30 Grad, dann geht es allmählich unter 30 Grad. Vor allen Dingen die Nächte werden auch Gott sei Dank dann spätestens ab Mittwoch deutlich angenehmer und erträglicher.
0: Sehr schön. Hast du sowas schon mal erlebt als Wetterexperte? Oder ist das für
1: noch
0: dich
1: gar
0: jetzt
1: nie.
0: Ein Novum?
1: Nee, ich mache es jetzt 26 Jahre und hatte noch nie eine 40 oder gar 41 Grad in der Prognose drin. Das ist schon eine gewaltige Hausnummer.
0: Okay, vielen, vielen Dank, Wetterexperte Bernd Mattlehner, dass du uns auf den Stand gebracht hast. Sind wir mal gespannt, was da kommt. Hier ist SWR 4 an diesem Samstagnachmittag. Jetzt mit entspannter Musik von Eric Clapton. Bringt uns vielleicht ein bisschen runter, kühlt auch die Gedanken etwas ab. Wonderful Tonight. Ja, am Samstagnachmittag auf SWR 4.

0: 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Vorsicht bitte auf der A3 Würzburg Richtung Frankfurt zwischen dem Dreieck Würzburg West und Helmstadt. Hier liegen Fahrzeugteile auf der Fahrbahn.
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11: Um 17 Uhr mit Ilka Storoste. Guten Tag. In Venezuela retten Helfer ein Baby aus den Erdbebentrümmern. Das deutsche WM-Team bereitet sich auf Gegner Paraguay vor. Das Wetter bis zum Abend meist Sonne, örtlich teils kräftige Gewitter. Morgen ähnlich, maximal 31 bis 39 Grad. 32 Stunden nach den Erdbeben in Venezuela ist ein Baby unverletzt aus den Trümmern gerettet worden. Auch die Mutter wurde entdeckt und aus den Trümmern gezogen. Inzwischen wird die Zeit aber knapp. Experten betonen immer wieder, dass die Opfer höchstens 48 bis 72 Stunden unter den Trümmern überleben können. Jenny Barke.
12: In Venezuela beginnen die kritischen Stunden für die Suchteams. Noch immer fehlt es vielerorts an Räumfahrzeugen. In der besonders schlimm betroffenen Region suchen die Menschen in den Überresten der Trümmer, teils mit bloßen Händen nach Verschütteten. Landesweit werden nach UN-Angaben noch mehr als 50.000 Menschen vermisst. Die venezolanischen Behörden gaben die Zahl der Toten am Freitag mit mindestens 920 an. Die Opferzahl dürfte aber noch steigen. Zusätzlich erschwert wird die Suche durch mehrere Nachbeben. Mehr als 300 wurden bisher registriert.
11: Auch aus Afghanistan wird ein starkes Beben gemeldet. Nach Angaben der US-Erdbebenwarte hatte es die Stärke 6,1. In der betroffenen Gegend wohnen nicht viele Menschen. Über mögliche Schäden oder Opfer ist bisher nichts bekannt. Die große Hitze sorgt für Störungen im Zugverkehr. So war der Stuttgarter Hauptbahnhof wegen eines Brands im Gleisfeld rund 2 Stunden lang komplett gesperrt. Das hat sich auf den Nah- und Fernverkehr ausgewirkt. Außerdem kommt es in Rheinland-Pfalz zu erheblichen Behinderungen im Zug und Zugausfällen. Laut DB Regio vor allem im Bereich der Lahn-Eifelbahn und bei den Regionalbahnlinien zwischen Main und Limburg und zwischen Kaisersesch und Andernach. In Großbritannien suchen offenbar immer mehr Menschen in klimatisierten Hotelzimmern Schutz vor der Hitze. Nach Informationen der Zeitung The Guardian hat sich auf der Buchungsplattform Booking.com die Suchanfrage für Hotelzimmer mit dem Filter Klimaanlage seit dem 1. Juni verdreifacht. Auch sei der Umsatz in der britischen Hotelbranche vom 22. bis 25. Juni im Vergleich zum Vorjahreszeitraum um 34% gestiegen. Die deutsche Fußballnationalmannschaft beginnt heute bei der Fußball-WM ihre Vorbereitung auf das 16. Finale. Am Montag spielt das DFB-Team gegen Paraguay und ist Favorit, berichtet Hendrik Lückhoff.
13: Auf Paraguay will Bundestrainer Julian Nagelsmann seine Spieler ab heute vorbereiten, im ersten Mannschaftstraining nach der Niederlage gegen Ecuador vorgestern. In 3 Vorrundengruppen fallen am Abend und in der Nacht noch Entscheidungen über Ausscheiden und Weiterkommen. Unter anderem kämpft Kroatien in Gruppe L noch gegen Ghana um das Ticket für die K.O.-Phase. In Gruppe J gibt es das Endspiel ums Weiterkommen zwischen Österreich und Algerien. Mit einem Unentschieden wären beide weiter. Und in Gruppe K geht es zwischen Portugal und Kolumbien um den Gruppensieg. Dahinter kämpfen Usbekistan und der Kongo um Platz 3.
11: Die Zeit 17.03 Uhr.
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5: Vorsicht bitte auf der A3 Würzburg Richtung Frankfurt zwischen dem Dreieck Würzburg West und Helmstadt. Hier liegen Fahrzeugteile auf der Fahrbahn. Die A1 Trier Richtung Köln-Koblenz bleibt zwischen Kreuz Wittlich und Wittlich-Mitte wegen Straßenschäden voraussichtlich noch bis zum 1. Juli gesperrt. Bitte hier der Bedarfsumleitung der U90 folgen. Und alle, die mit dem LKW unterwegs sind auf der Strecke, wird empfohlen, das Gebiet weiträumig zu umfahren. Die A8 München Richtung Stuttgart zwischen Hohenstadt und Mühlhausen, da ist die Fahrbahn mittlerweile wieder geräumt, aber immer noch 3 Kilometer Stau. Und die B311 Meßkirch-Mengen ist zwischen Rülfingen und Krauchenwies in beiden Richtungen immer noch wegen eines Brandes gesperrt. Alle Verkehrsinfos immer auch zum Nachlesen bei uns im Netz auf swr4.de. Eine gute und sichere Fahrt. Kommen Sie bitte gut an.
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5: In Ulm 35 Grad, 36 Grad in Hachenburg, Kobern-Gondorf, das ist leicht bewölkt bei 38 Grad und in Crailsheim aktuell 37 Grad. Die Übersicht für Ihre Region jetzt mit Bernd Madlener.
14: Heute Abend sind am ehesten vom Südschwarzwald bis zur Westalb vereinzelte kräftige Gewitter unterwegs. Sonst haben wir Sonne und extreme Hitze. In der Nacht sinken die Temperaturen langsam auf 25 bis 17 Grad. Morgen wird es noch 32 bis 39 Grad heiß. Ab und zu scheint die Sonne. Dabei wird es Stunde um Stunde schwüler. Mit der Zeit bilden sich stellenweise heftige Gewitter samt Wolkenbruch, Hagel und Sturm. Wird aber nicht jeden treffen. An manchen Orten bleibt es trocken.
5: Vielen Dank, Bernd.
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5: Ja, und ich freue mich immer über jede Nachricht ins Studio, die was richtig Schönes zu sagen hat. Sabine Müller aus Legelswurst hat zum Beispiel was wirklich Produktives geschrieben. Sie hat nämlich beobachtet, dass viele Menschen bei diesem Wetter mit dem Hund immer noch auf dem Asphalt spazieren gehen. Das ist für die Hunde tatsächlich Höllenqual, weil die Pfoten, die verbrennen sehr, sehr schnell. Deswegen hat sie den Tipp, einfach in den Wald gehen, dort mit dem Wauwau laufen. Das ist für die Hunde tatsächlich angenehm, weil die können ja selten sagen, dass ihnen die Pfoten wehtun.
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Roxy Music. 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Vorsicht bitte. Auf der A8 Stuttgart Richtung Karlsruhe. Zwischen Pforzheim Ost und Pforzheim Nord. Hier steht ein defekter PKW auf der rechten Spur. Und Vorsicht bitte auch auf der A3 Köln Richtung Frankfurt zwischen Dierdorf und Ransbach-Baumbach. Eine ungesicherte Unfallstelle. Kommen Sie bitte gut an. Fahren Sie vorsichtig.

0: SWR 4 am späten Samstagnachmittag. Das wäre jetzt schon schön, bei der Hitze am Meer zu sein, oder? Zum Beispiel in Frankreich, an der Normandie. Da hat es jetzt gerade tatsächlich 29 Grad im Schnitt. Also viel angenehmer als hier bei uns. Und die Normandie-Küste ist 600 Kilometer lang. Da hat man also auch an heißen Sommertagen sehr viel Platz. SWR 4-Kollege Stefan Link hat in der ARD-Mediathek eine passende Doku entdeckt, die heißt Die Küste der Normandie und beginnt in einem Badeort, der ist berühmt und ziemlich schick, nicht wahr?
1: Oui, oui, dieses Deauville ist schon eine Nummer für sich. Nennt sich offiziell auch gar nicht Badeort, sondern Seebad. Hat einen Yachthafen, eine Pferderennbahn, ein Casino, eine berühmte Promenade und einen sehr schönen langen Strand. Und an dem werden jeden Morgen, bevor die ersten Gäste kommen, die Sonnenschirme aufgestellt. Und zwar farblich sortiert.
2: Seit vielen Jahren achten wir darauf, dass immer dieselben Farben da sind. Wir haben unser Blau, unser Orange, unser Gelb, Rot und Grün. Die werden extra für Deauville hergestellt, aus einem besonderen Material. Und das kostet.
1: Man sollte sowieso ein paar Euro mehr einplanen, wenn man in Deauville Ferien machen möchte. Es ist hier alles nicht bloß ein bisschen eleganter, sondern auch ein bisschen teurer. Den Dokumachern war es offenbar auch ein bisschen zu trubelig. Die sind nämlich als nächstes raus an jenes Küstenstück, das die Alabasterküste genannt wird, weil es dort 100 Meter hohe und strahlend weiße Klippen gibt.
3: Dieser weiße Stein, den man Kreide nennt, ist ziemlich weich. Der lässt sich ganz leicht ablösen. Er ist zwar fest genug, um sich zu Klippen aufzutürmen, aber den Gewalten der Natur hält er nicht stand.
1: Deswegen sind die Kreidefelsen in der Normandie auch nicht für die Ewigkeit gemacht. Bei jedem Sturm bröckeln Stücke ab und das Meer holt sich wieder ein Stück Küste zurück. Der Blick von oben ist natürlich super, aber auch von unten vom Strand sehen diese Klippen ganz fantastisch aus. Die Macher der Doku haben da wunderschöne Bilder eingefangen. Und weil sie dann schon mal am Wasser waren, haben sie gleich noch einen Trupp Muschelsucher bei ihrer Expedition begleitet, auf der Suche nach der begehrten und sehr leckeren japanischen Venusmuschel, die sich im Sand versteckt. Wer keine Lust hat, seinen Urlaub in gebückter Haltung und buddelnd am Strand zu verbringen, kann es sich natürlich auch ein bisschen einfacher machen. Diese Muscheln bekommt man perfekt zubereitet in so gut wie jedem Restaurant an der Küste der Normandie.
0: Die Küste der Normandie, so heißt die Doku, gibt's in der ARD-Mediathek. Und damit Sie es ganz schnell finden können, haben wir es ein bisschen abgekürzt. Gehen Sie einfach mal bei uns auf swr4.de, da haben wir den Link für Sie. Einfach draufklicken und dann können wir schon an die Normandie reisen. Und ich habe gerade mal nachgeguckt, in Deauville hat es tatsächlich 27 Grad. Ist doch schön.

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Vorsicht bitte auf der B14 Stuttgart Richtung Backnang zwischen Teiler B14, B29 und Waiblingen Mitte. Ein defekter PKW auf der rechten Spur. Und Vorsicht bitte auf der B290 Ahlen Richtung Crailsheim zwischen Jagstheim und im Abzweig nach Ingersheim. Ein Strohballen auf allen Fahrstreifen. Waren Sie vorsichtig.

0: 17.30 Uhr ist es.
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0: Vorsicht bitte, auf der A8 Stuttgart Richtung München zwischen Märklingen und Ulm-West, hier liegen Metallteile auf der Fahrbahn. Vorsicht bitte auch auf der B14 Stuttgart Richtung Backnang zwischen dem Teiler B14, B29 und Waiblingen-Mitte ein defekter PKW auf der rechten Spur. Und Vorsicht bitte immer noch auf der B290 Aalen Richtung Crailsheim zwischen Jagdsheim und dem Abzweig nach Ingersheim. Hier liegt ein Strohballen nach wie vor auf allen Fahrstreifen. Die A1 Trier Richtung Köln-Koblenz bleibt zwischen dem Kreuz Wittlich und Wittlich-Mitte wegen Straßenschäden voraussichtlich bis zum 1. Juli gesperrt. Bitte hier der Bedarfsumleitung U90 folgen.

0: Wülfingen und Krauchenwies in beiden Richtungen immer noch wegen eines Brandes gesperrt. Alle Verkehrsinfos immer auch zum Nachlesen auf swr4.de. Eine gute und sichere Fahrt. Kommen Sie bitte gut an.
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0: Ich traue mich das gar nicht zu sagen. In Bad Mergentheim hat es 40 Grad, in Renneroth 35 Grad, in Hermeskeil 36 Grad und 36 Grad aktuell auch in Heidenheim gemeldet. Bis zum Abend meist Sonne, um Südschwarzwald, Eifel und Westerwald aber auch örtlich kräftige Gewitter. In der Nacht zeitweise Wolken, vereinzelt zeigen sich noch Schauer oder Gewitter bei Tiefstwerten von 26 bis 17 Grad. Morgen dann erneut häufig Sonne und zunehmend schwüler. Ab dem Nachmittag stellenweise auch mit Gewitter und Platzregen, Hagel und Sturm. 31 Grad in der Eifel bis 39 Grad in Oberschwaben. Und die weiteren Aussichten am Montag und am Dienstag durchwachsenes Wetter mit Regengüssen und Gewittern und nicht mehr ganz so heiß.
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0: SWR 4, Vorsicht bitte auf der A3 Nürnberg Richtung Frankfurt zwischen Würzburg-Randersacker und Würzburg-Heidingsfeld. Hier liegen Fahrzeugteile auf der Fahrbahn. Vorsicht bitte auch auf der A6 Heilbronn Richtung Mannheim am Kreuz Walldorf in der Überleitung zur A5 Richtung Karlsruhe. Eine ungesicherte Unfallstelle und Vorsicht bitte auch auf der A81 Stuttgart Richtung Singen zwischen Ziegelburgbrücke und Engen. Hier liegt ein Gullideckel auf der rechten Spur und auf dem Standstreifen. Fahren Sie bitte vorsichtig. Es ist heiß. 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Jörg, ist der jetzt hüftschwingend zu dir ins Studio reingetanzt?
1: Nein, das nicht. Aber Neil Strasburg sieht echt aus wie Elvis. Der Anzug, die fetten Ringe, die Haare, die blauen Augen, die Koteletten. Das ist schon cool.
0: Ja, er sieht auf jeden Fall aus wie Elvis und er wirkt auch wie Elvis. Hat er dir denn erzählt, warum ihn der Elvis so gepackt hat?
1: Ja, das war mit 6 Jahren. Da hat der kleine Nils Elvis für sich entdeckt und ab da seine Eltern nur noch genervt. Er hat die Verwandtschaft in seinen Fanclub gezwungen. 5 Mark Mitgliedsgebühr, ein Fanmagazin zusammengebastelt und lange gedacht, Elvis sei sein Papa. Wie er das erzählt, ist sehr, sehr lustig.
0: Ja, und dann hat er sich auch direkt noch in Elvis verwandelt.
1: Na, das hat ein paar Jahre gedauert. Das ging so Schritt für Schritt und erstmal mit Koteletten zum Ankleben.
2: Und irgendwann habe ich mich bewegt und dachte, hatte einen weißen Jumpsuit an. Aha. Und dachte, was Dunkles irgendwie habe ich da links auf der Schulter. Und drehe mich um und dachte wirklich, es ist ein Tier, eine Ratte oder irgendeine, aber dafür war sie zu klein, eine Maus, keine Ahnung. Ich so erschrocken und habe dann festgestellt, oh, das ist die Kotelette, die so weg, dann mich weggedreht vom Publikum, dann nur noch mit der einen noch klebenden Kotelette gesummt.
1: Ja. Und seither sind die Koteletten echt, die Fans bei seinen Konzerten ziehen auch immer mal dran.
0: Ja, das tut weh. Als Bartträger weiß ich das. 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Hier ist SWR 4 auf dem Weg in den Samstagabend.

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Vorsicht bitte auf der A8 Stuttgart Richtung München zwischen Ulm-Ost und Oberelchingen. Da steht ein defektes Fahrzeug. Die rechte Spur ist aktuell auch blockiert. Und Vorsicht bitte aktuell auf der A3 Nürnberg Richtung Frankfurt zwischen Würzburg-Randersacker und Würzburg-Heidingsfeld, hier liegen Fahrzeugteile auf der Fahrbahn. Fahren Sie bitte besonders vorsichtig. Auf den Straßen ist es natürlich auch sehr, sehr heiß. Das betrifft natürlich auch immer unsere Autos. Die gehen dann gerne auch mal kaputt. Ich habe jetzt Feierabend. Das war nämlich hier der Nachmittag auf SWR 4. Mein Name ist Robert Wolf. Und jetzt übernimmt dann gleich mein geschätzter Kollege Mike Schieber mit der SWR 4 Party. Da wünsche ich Ihnen ganz viel Spaß mit dabei. Wir hören uns dann morgen wieder. Genießen Sie Ihren Samstag, kommen Sie bitte gut durch, kühlen Sie sich ab, trinken Sie genug. Bald ist es vorbei mit der Hitzewelle. Machen Sie es gut, tschüss.

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4: Um 18 Uhr mit Ilka Staroste. Guten Abend. Der Deutsche Wetterdienst meldet einen Hitzerekord. Ministerpräsident Özdemir prüft ein AfD-Verbot. Das Wetter: bis zum Abend meist Sonne, örtlich teils kräftige Gewitter. Morgen ähnlich, maximal 31 bis 39 Grad. In Deutschland hat es heute einen neuen Hitzerekord gegeben. Das zeigen vorläufige Daten des Deutschen Wetterdienstes. In Drewitz im Jerichower Land in Sachsen-Anhalt wurden demnach am Nachmittag 41,5 Grad gemessen. Gestern hatte es schon mit 41,3 Grad in Saarbrücken einen neuen Hitzerekord gegeben. In Venezuela beginnen die kritischen Stunden für die Suchteams. Noch immer fehlt es vielerorts an Räumfahrzeugen. ARD-Korrespondentin Jenny Barke.
5: Zusätzlich erschwert wird die Suche durch mehrere Nachbeben. Mehr als 300 wurden bisher registriert. Übergangspräsidentin Delcy Rodriguez wurde am Freitag in einem stark beschädigten Stadtteil der Hauptstadt Caracas ausgebuht. Ihr schlug die Verzweiflung und Wut über die mangelnde Hilfe entgegen. Landesweit werden nach UN-Angaben noch mehr als 50.000 Menschen vermisst. Die venezolanischen Behörden gaben die Zahl der Toten mit mindestens 920 an. Die Opferzahl dürfte aber noch steigen.
4: Baden-Württembergs Ministerpräsident Özdemir hat sich dafür ausgesprochen, einen AfD-Verbotsantrag genau zu prüfen. Dem Spiegel sagte er, man müsse sich Artikel 21 des Grundgesetzes genau vor Augen halten. Darin steht, dass Parteien, die die freiheitliche demokratische Grundordnung beeinträchtigen oder beseitigen wollen, verfassungswidrig sind. Özdemir sagte, etwa in Thüringen und Brandenburg hätten sich die Landesverbände erheblich vom Boden der Verfassung entfernt. Die Bündnisgrünen wollen die Bildung auf dem Land stärken. Auf ihrem Ostkongress auf Rügen veröffentlichten sie eine Erklärung, mit der sie kurze Wege und gleiche Chancen für alle Kinder fordern. So sollen Kitas und Grundschulen besser erreichbar sein und Familien verlässlich Betreuung vor Ort finden. Grünen-Co-Chefin Brandner betonte, dass Bildung nicht vom Wohnort abhängen dürfe. In Reutlingen gibt es gerade einen größeren Feuerwehreinsatz in einem Industriegebiet. Dort ist ein Gebäude in Brand geraten. Warum, ist noch unklar. Laut dem Kommandanten der Feuerwehr ist der Brand mittlerweile unter Kontrolle. Von dort berichtet Marin Seehuber.
6: 140 Einsatzkräfte sind hier jetzt gerade im Einsatz. Was aber allen sehr zu schaffen macht, ist die Hitze. Der Kommandant hat gesagt, dass er sich darum kümmern muss, dass wirklich alle genug trinken und auch die einzelnen Schichten und Helfer immer wieder durchgewechselt werden, damit keiner zu lange in der Hitze verweilen muss. In dem Gebäude waren anscheinend keine Gefahrenstoffe und verletzt wurde auch niemand außer einem Feuerwehrmann, der aber direkt ambulant versorgt werden konnte. Die Löscharbeiten können aber trotzdem noch bis zum Abend oder vielleicht sogar bis in die Nacht andauern.
4: Die deutsche Fußballnationalmannschaft hat bei der WM mit der Vorbereitung auf das 16. Finale begonnen. Gegner ist am Montag Paraguay. DFB-Sportdirektor Rudi Völler zeigte sich trotz der Niederlage im letzten Gruppenspiel gegen Ecuador selbstbewusst.
7: Natürlich, das hat man jetzt gegen Ecuador gesehen, wenn dann ein paar Prozent weniger da sind. Verständlicherweise, ganz normal, wenn man schon Gruppenerster ist, dann können wir natürlich auch gegen einige verlieren. Da bin ich auch völlig beruhigt und relaxed, weil ich weiß, am Montag wird die Mannschaft alles reinlegen, alles reinhauen.
4: In der kommenden Nacht finden die letzten WM-Vorrundenspiele statt. Um 23 Uhr unserer Zeit spielen in der Gruppe L Panama gegen England und Kroatien gegen Ghana. Tennisspielerin Tatjana Maria aus Bad Saulgau hat ihren 5. Titel auf die WTA-Tour verpasst. Die 38-Jährige unterlag im Finale des Rasenturniers von Eastbourne der Amerikanerin Madison Keys. Das Turnier diente Maria als Vorbereitung auf Wimbledon. Erste Matches sind dort am Montag. Die Zeit 18.04 Uhr.
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8: Einen guten Abend auf die Straßen und Vorsicht bitte auf der A66 Wiesbaden Richtung Frankfurt. Zwischen Wiesbaden-Erbenheim und Wiesbaden-Norden Stadt, hier liegen Fahrzeugteile auf der Fahrbahn. Vorsicht auf der A7 Ulm Richtung Würzburg zwischen Ellwangen und Raststätte Ellwanger Berge Ost. Auch hier liegen Fahrzeugteile und zwar auf der rechten Spur. Vorsicht auf der A8 Stuttgart Richtung Karlsruhe zwischen Pforzheim Süd und Pforzheim Ost. Hier steht ein defektes Fahrzeug auf der rechten Spur. Vorsicht auf der A81 Stuttgart Richtung Heilbronn im Engelbergtunnel steht ein defektes Fahrzeug auf der rechten Spur. Die Staus, die A1 Trier Richtung Köln-Koblenz bleibt zwischen dem Kreuz Wittlich und Wittlich-Mitte wegen Straßenschäden voraussichtlich bis zum 1. Juli gesperrt. Bitte der Bedarfsumleitung U90 folgen. LKW wird empfohlen, das Gebiet weiträumig zu umfahren. Und in Rheinland-Pfalz, im Bereich des Rotenfels bei Traisen, ist ein Waldbrand. Feuer und Rauch sind auch im angrenzenden Bad Kreuznach und auf der B41 zu sehen. Die Feuerwehr ist bereits im Einsatz. Und alle Verkehrsinfos bekommen Sie bei uns immer zum Nachlesen auf swr4.de. Ich wünsche Ihnen weiterhin eine gute und sichere Fahrt.
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8: Die Temperaturen aktuell in Mühlacker. Da scheint die Sonne und dort hat es immer noch 39 Grad. In Singen leicht bewölkt 38 Grad. Simmern leicht bewölkt 36 Grad. Und in Saarburg leicht bewölkt und glatte 40 Grad. Abends um 6. Die Aussichten jetzt von Bernd Madlener.
9: Heute Abend sind am ehesten vom Südschwarzwald bis zur Westalb vereinzelte kräftige Gewitter unterwegs. Sonst haben wir Sonne und extreme Hitze. In der Nacht sinken die Temperaturen langsam auf 25 bis 17 Grad. Morgen wird es noch 32 bis 39 Grad heiß. Ab und zu scheint die Sonne. Dabei wird es Stunde um Stunde schwüler. Mit der Zeit bilden sich stellenweise heftige Gewitter samt Wolkenbruch, Hagel und Sturm. Wird aber nicht jeden treffen. An manchen Orten bleibt es trocken.
8: Vielen Dank für diese Aussichten, Bernd Madlener. So, und jetzt dürfen wir uns bei 40 Grad auch noch bewegen.
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8: Guten Abend. Herzlich willkommen zur heißesten SWR 4 Party aller Zeiten. Wir lassen es jetzt so richtig krachen mit den schönsten Party-Hits. Ich freue mich riesig, dass Sie trotz der Hitze heute Abend mit dabei sind. Also machen Sie sich bereit. Die SWR 4 Party beginnt genau jetzt.
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Marshall und Hayne und Dancing in the City in der SWR4-Party am Samstagabend. Vorsicht auf der A5 Frankfurt Richtung Karlsruhe zwischen Darmstadt und Eberstadt. Und Sie haben Jugendheim, da sind Tiere auf der Fahrbahn unterwegs. Fahren Sie da bitte ganz besonders vorsichtig. Hier ist die SWR4-Party am heißesten Siebenschläfertag ever. Der Tag also, an dem angeblich entschieden wird, wie das Wetter in den nächsten Wochen wird. Also das kann ja was werden. Wenn der Sommer heute schon zeigt, was er kann. Wow, wow, wow. Als ob diese alte Wetterregel wirklich stimmt, das werden wir noch sehen. Eine Vorhersage kann ich jedenfalls jetzt schon machen. In den nächsten Stunden gibt's hier jede Menge Hits. Der 70er, der 80er und natürlich auch in der 90er. Und selbst der Löwe macht heute irgendwann mal die Augen zu, ganz klar. Aber jetzt noch nicht versprochen. Hier ist die heißeste SWR4-Party.

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1: Um 6:30 Vorsicht bitte auf der A3 Frankfurt Richtung Köln zwischen Limburg Nord und Dietz. Hier liegen Metallteile auf der Fahrbahn. Vorsicht auf der A48 Koblenz Richtung Dreieck Vulkaneifel zwischen Koblenz Nord und Kreuz Koblenz. Hier liegt ein Warndreieck auf der linken Spur. Die A1 Trier Richtung Köln Koblenz bleibt zwischen dem Kreuz Wittlich und Wittlich Mitte wegen Straßenschäden voraussichtlich bis zum 1. Juli gesperrt. Bitte der Umleitung U90 folgen. Und LKW wird empfohlen, das Gebiet weiträumig zu umfahren. In Rheinland-Pfalz im Bereich des Rotenfels bei Traisen ist ein Waldbrand. Feuer und Rauch sind auch im angrenzenden Bad Kreuznach und auf der B41 zu sehen. Die Feuerwehr ist hier bereits im Einsatz. Und alle Verkehrsinfos bekommen Sie jederzeit auf swr4.de. Ich wünsche Ihnen weiterhin eine gute und sichere Fahrt.
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1: Die Temperaturen aktuell in Rottweil leicht bewölkt, 35 Grad, Mannheim leicht bewölkt, 39 Grad, Bad Kreuznach leicht bewölkt, 39 und auch in Kaiserslautern abends um 6:30 bewölkt und 39 Grad. Bis zum Abend scheint weiterhin meist die Sonne, um den Südschwarzwald, die Eifel und den Westerwald können sich örtlich kräftige Gewitter bilden. In der Nacht gibt es dann zeitweise Wolken, vereinzelt sind Schauer oder Gewitter möglich und die Tiefstwerte liegen zwischen 26 und 17 Grad. Morgen am Sonntag, da scheint erneut häufig die Sonne. Dabei ist es zunehmend schwül. Ab dem Nachmittag kommen stellenweise heftige Gewitter mit Platzregen, Hagel und Sturm. Die Temperaturen steigen nochmal auf 31 Grad in der Eifel und auf bis zu 39 Grad in Oberschwaben. Es wird morgen schwacher bis mäßiger, in Gewitternähe teils stürmischer westlicher Wind.
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1: Und schon geht die Sommerparty weiter. Wir sind Eddie Cochrane, Albano und Romina Power und Juice Newton. Viel Spaß damit.
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0: Eddie Cochrane und der Summertime Blues hier in der SWR 4 Party am Samstagabend, an einem ganz besonderen Samstagabend. Am heißesten Samstagabend aller Zeiten. Bis jetzt auf alle Fälle. Und tatsächlich gibt es hier SWR 4 Partyhörer, die total besorgt sind. Das finde ich einfach schon rührend.
1: Hier ist Ralf Erik aus Lenzkirch. Lieber Mike Schieber, machen Sie Ihre Party nicht zu heiß. Kippen ihn reihenweise die Hörer um. Bei uns ist noch immerhin 34 Grad im Schatten. Alles Gute trotzdem und einen kühlen Trunk im Studio. Tschüss.
0: Vielen Dank dafür. Soll ich mich an diese Vorgaben halten? Nein. Es ist Samstagabend und hier ist die heißeste SWR 4 Party aller Zeiten. Und hier sind die Gibson Brothers.

0: Could You Be Loved von Bob Marley hier in der SWR4-Party am Samstagabend. Gibt drei neue Gefahrenmeldungen, müssen wir drauf schauen. Vorsicht auf der A5, Basel Richtung Karlsruhe in der Ausfahrt Appenweier, da sind Tiere auf der Fahrbahn. Vorsicht auch auf der A8 Karlsruhe Richtung Stuttgart zwischen Drei Karlsruhe und Karlsbad. Hier liegt ein Reifen auf der linken Spur und es steht ein defekter PKW auf dem Standstreifen. Und Vorsicht auf der A8 Karlsruhe Richtung Stuttgart zwischen Drei Karlsruhe und Karlsbad. Auch hier steht ein defektes Fahrzeug auf dem Verzögerungsstreifen. Fahren Sie auch hier bitte ganz besonders vorsichtig. Verkehrsservice war das hier in unserer SWR4-Party.
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Soul Sister in der SWR4-Party am Samstagabend. Gibt schon wieder neue Gefahrenmeldungen. Vorsicht bitte auf der A6 in Mannheim in Fahrtrichtung Heilbronn. Zwischen Kreuz Mannheim und Mannheim-Schwetzingen. Hier steht ein brennendes Fahrzeug auf der Autobahn. Fahren Sie ja bitte ganz besonders vorsichtig. Verkehrsservice hier in unserer SWR4-Party am Samstagabend. Bis um 23 Uhr sind wir heute Abend hier zusammen. Das ist die heißeste SWR4-Party des Jahres.

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6: Um 19 Uhr mit Ilka Storoste. Guten Abend. Der Deutsche Wetterdienst meldet einen Hitzerekord. DFB-Sportdirektor Rudi Völler zeigt sich vor dem nächsten WM-Spiel sehr optimistisch. Das Wetter: bis zum Abend meist Sonne, örtlich teils kräftige Gewitter. Morgen ähnlich, maximal 31 bis 39 Grad. Der Deutsche Wetterdienst meldet wieder einen Hitzerekord. Nach vorläufigen Daten hat ein Thermometer in Sachsen-Anhalt 41,5 Grad angezeigt, 0,2 Grad mehr als beim vorherigen Hitzerekord gestern in Saarbrücken. Das extreme Wetter sorgt vielerorts für Probleme. So hat sich die A1 bei Wittlich in Rheinland-Pfalz beispielsweise durch die hohen Temperaturen aufgewölbt. In Stuttgart war heute der Hauptbahnhof gesperrt. Der Grund war wieder ein Brand an den Gleisen. SWR-Reporterin Deborah Kölz.
7: Ein Bahnmitarbeiter hatte den Rauch zwischen dem Hauptbahnhof und Stuttgart-Bad Cannstatt gemeldet. Laut Feuerwehr war die Brandstelle schwierig zugänglich. Mittlerweile sei der Böschungsbrand aber gelöscht. Bis dahin war der Hauptbahnhof zeitweise komplett gesperrt. Auch die S-Bahn in der Innenstadt war davon betroffen. Fernzüge wurden teilweise um Stuttgart herum umgeleitet. So waren viele Reisende in Stuttgart am Bahnhof gestrandet. Die Bahnmitarbeiter hätten dort wegen der heißen Temperaturen Notfallwasser bereitgestellt, so ein Sprecher. Was den Brand verursacht hat, stehe aber noch nicht fest. Es hatte aber bereits gestern zweimal im Gleisbereich des Hauptbahnhofs Stuttgart gebrannt. Beide Male war es zu Sperrungen und Zugausfällen gekommen.
6: In der Gorischheide in Sachsen brennt es wieder. Der Bürgermeister des angrenzenden Ortes Zeithain sagte, dass die betroffene Fläche auf mittlerweile 19 Hektar angewachsen sei. Vor einem knappen Jahr hatte es ein Großfeuer in der Gorischheide gegeben, das bundesweit für Aufsehen gesorgt hatte. Das Gelände ist voll mit Altmunition. Deswegen kann die Feuerwehr es auch dieses Mal nicht einfach löschen. Die Waffenruhe im Nahen Osten ist zunehmend brüchig. Trotz aller Vereinbarungen hatten sich die USA und der Iran wieder gegenseitig angegriffen. Zu den Hintergründen SWR-Korrespondent Benjamin Weber.
8: Die USA hatten in der Nacht iranische Ziele an der Straße von Hormuz angegriffen. Iranischen Angaben zufolge gab es dabei keine Schäden. Die Revolutionsgarde erklärte, sie habe als Reaktion ihrerseits Angriffe auf US-Militärstützpunkte in der Region durchgeführt. Aus Bahrain hieß es, man habe eine Reihe iranischer Drohnen abgefangen. Die USA haben in Bahrain Marineschiffe stationiert. Über Schäden wurde nichts bekannt. Die gegenseitigen Angriffe sind die größte Eskalation, seit der Iran und die USA den 14-Punkte-Plan zur Beendigung des Kriegs unterzeichnet haben.
6: Der iranische Fußballprofi Mehdi Taremi hat den Weltverband FIFA nach dem letzten WM-Gruppenspiel scharf kritisiert, wegen der erschwerten Bedingungen für seine Nationalmannschaft. Es sei eine Katastrophenweltmeisterschaft, sagte Taremi. Sein Team muss wegen Einreisebeschränkungen für jedes Spiel aus dem WM-Quartier in Mexiko in die USA einreisen und darf nur für kurze Zeiträume vor und nach den Spielen in die Vereinigten Staaten bleiben. Die deutsche Fußballnationalmannschaft hat mit der Vorbereitung auf das 16. Finale begonnen. Gegner ist am Montag Paraguay. DFB-Sportdirektor Rudi Völler zeigte sich auf der Pressekonferenz im deutschen Quartier optimistisch. WM-Reporterin Anne van Eickels.
9: Er sei völlig relaxed. Am Montag gegen Paraguay werde die Mannschaft alles reinhauen, so der DFB-Sportdirektor, zwei Tage nach der Niederlage gegen Ecuador im letzten Gruppenspiel. Damit räumte Völler die aufkommenden Bedenken ab. Die Mannschaft könne gegen die körperlich starken Spieler aus Paraguay nicht mithalten. Außerdem bekräftigte er den Glauben, dass das Team absolut ans Limit gehen, ein richtig gutes Spiel machen und in die nächste Runde einziehen werde. So wie bei der WM 2002. Damals hatte Deutschland im Achtelfinale Paraguay mit 1:0 besiegt, mit Völler als Teamchef.
6: Die Zeit ist es gleich 19:04 Uhr.
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3: Vorsicht auf der A5 Basel Richtung Karlsruhe zwischen Rastatt Nord und Karlsruhe Süd. In beiden Richtungen hier Straßenschäden durch Hitze auf allen Fahrstreifen. Die A1 Trier Richtung Köln-Koblenz bleibt zwischen dem Kreuz Wittlich und Wittlich-Mitte wegen Straßenschäden voraussichtlich bis zum 1. Juli gesperrt. Bitte der Umleitung U90 folgen und LKW wird empfohlen, das Gebiet gleich weiträumig zu umfahren. Die A6 Saarbrücken Richtung Kaiserslautern ist zwischen Homburg und Waldmoor nach einem Unfall gesperrt. A67 Darmstadt Richtung Mannheim zwischen Lorsch und Fürnheimer Dreieck 3 Kilometer Stau. Und in Rheinland-Pfalz im Bereich des Roten Fels bei Dreisen ist ein Waldbrand. Feuer und Rauch sind auch im angrenzenden Bad Kreuznach und auf der B41 zu sehen. Die Feuerwehr ist hier im Einsatz. Und alle Verkehrsinfos bekommen Sie bei uns immer zum Nachlesen auf swr4.de. Ich wünsche Ihnen weiterhin eine gute und sichere Fahrt.
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3: Ich habe die unglaublichen aktuellen Temperaturen um kurz nach 7 für Sie. Öhringen sonnig, 39 Grad. Offenburg leicht bewölkt, 39 Grad. Dietz an der Lahn leicht bewölkt, 38 Grad. Und Brüm leicht bewölkt und 36 Grad. Wie es weitergeht, das weiß Bernd Mattlener.
10: Heute Abend sind am ehesten vom Südschwarzwald bis zur Westalb vereinzelte, kräftige Gewitter unterwegs. Sonst haben wir Sonne und extreme Hitze. In der Nacht sinken die Temperaturen langsam auf 25 bis 17 Grad. Morgen wird es noch 32 bis 39 Grad heiß. Ab und zu scheint die Sonne. Dabei wird es Stunde um Stunde schwüler. Mit der Zeit bilden sich stellenweise heftige Gewitter samt Wolkenbruch, Hagel und Sturm. Wird aber nicht jeden treffen. An manchen Orten bleibt es trocken.
3: Vielen Dank für die Aussichten aus dem SWR 4 Wetterstudio.
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3: Zur Aufwärmphase so langsam beendet, weil heute muss sich ja niemand aufwärmen. Es ist Siebenschläfertag und es ist gleichzeitig die heißeste Party des Jahres. Unglaublich. Unsere SWR4-Party legt jetzt einen Zahn zu mit Lip Sync, mit den Gypsy Kings aus Spanien und mit den Cats.
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am Samstagabend, was sage ich, an der heißesten SWR4-Party am Samstagabend, heute auch noch am Siebenschläfertag. Und während viele ja drüber sprechen, ob dieser Tag tatsächlich etwas über das Sommerwetter der nächsten Wochen verrät, steht für viele jetzt schon fest, das ist das heißeste Wochenende ever. Denn bei Temperaturen, die heute stellenweise über 40 Grad waren, da dürfte der Grill heute Abend ohnehin schon von ganz allein heiß genug sein. Das ist klar. Für die passende Musik sorgen auf alle Fälle wir. Und zwar mit den größten Hits der 70er, mit den tollsten Partys der 80er und der 90er Jahre. Selbstverständlich, versprochen. Und falls Sie später dann Lust haben oder vorhaben, im Schlaf zu reden, wir übernehmen übrigens keine Verantwortung dafür. Versprochen. Hier sind die Romantics. Talking in your sleep. In der heißesten SWR 4-Party.

Die Gruppe Maywood in der SWR4-Party am Samstagabend. Vorsicht auf der B31 Donaueschingen Richtung Freiburg. Zwischen Titisee-Neustadt, B317 und Titisee. Da liegt ein Plastikteil auf der Fahrbahn. Und Vorsicht auf der B51 Trier Richtung Bitburg in Höhe Ortseingang Windmühle. Hier ist in beiden Richtungen eine ungesicherte Unfallstelle. Fahren Sie auch hier bitte ganz besonders vorsichtig. Verkehrsservice hier am Samstagabend in unserer SWR4-Party.

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1: Um 19:30 Vorsicht auf der A5 Basel Richtung Karlsruhe. Zwischen Rastatt Nord und Karlsruhe Süd in beiden Richtungen jetzt hier Straßenschäden durch Hitze auf allen Fahrstreifen. Die A1 Trier Richtung Köln-Koblenz bleibt zwischen dem Kreuz Wittlich und Wittlich Mitte wegen Straßenschäden voraussichtlich bis zum 1. Juli gesperrt. Bitte der Umleitung U90 folgen und LKW wird empfohlen, das Gebiet weiträumig zu umfahren. A67 Darmstadt Richtung Mannheim zwischen Lorsch und Firnheimer Dreieck. Unfall, die rechte Spur ist gesperrt, 3 Kilometer Stau, Verzögerung hier bis zu 20 Minuten. Und die B51 Trier Richtung Bitburg ist in Windmühle in beiden Richtungen nach einem Unfall gesperrt. Wer sich auskennt, sollte auch hier das Gebiet meiden. Und alle Verkehrsinfos bekommen Sie bei uns immer zum Nachlesen auf swr4.de. Ich wünsche Ihnen weiterhin eine gute und sichere Fahrt.
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1: In Wangen scheint die Sonne, dort hat es 37 Grad, Lahr sonnig und 39 Grad abends um 19:30. Rammstein, Miesenbach leicht bewölkt, ebenfalls 39 und Daun in der Eifel leicht bewölkt und 36 Grad. In der Nacht gibt es zeitweise Wolken, vereinzelt sind Schauer oder Gewitter möglich. Die Tiefstwerte liegen zwischen 26 und 17 Grad. Morgen am Sonntag, da scheint erneut häufig die Sonne, dabei ist es zunehmend schwül. Ab dem Nachmittag kommen stellenweise heftige Gewitter mit Platzregen, Hagel und Sturm auf uns zu. Die Temperaturen steigen nochmal auf 31 Grad im Westerwald und bis zu 39 Grad in der Ortenau. Es wird morgen schwacher bis mäßiger, in Gewitternähe teils stürmischer westlicher Wind.
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1: So, gleich legen wir einen Zahn zu. Freut sich auf Looking for Freedom von David Hasselhoff. Kommt gleich nach Heaven Must Be Missing an Angel.
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Remember, eine Nacht, die viele nicht vergessen werden, was natürlich auch an den aktuellen Temperaturen liegt. Hier ist die SWR4-Party am Samstagabend. Wir müssen dennoch kurz auf die Straßen schauen, Vorsicht auf der A67. Mönchhof-Dreieck in Fahrtrichtung Darmstadt zwischen Mönchhof-Dreieck und dem Rüsselsheimer-Dreieck. Da liegt eine Plane auf der Autobahn. Fahren Sie da bitte ganz besonders vorsichtig. Verkehrsservice hier am heißen Samstagabend. Hier ist die SWR4-Party.

This is the rhythm of the night. Hier ist die SWR4-Party am Samstagabend. Vorsicht bitte auf der 81 Heilbronn in Stuttgart. In der Ausfahrt Ludwigsburg-Süd, da ist eine ungesicherte Unfallstelle. Fahren Sie da bitte ganz besonders vorsichtig. Verkehrsservice hier am Samstagabend in unserer SWR4-Party, die gleich nach den 20 Uhr Nachrichten natürlich weitergeht. Da lassen wir die Hüften aber dann mal so richtig kreisen. Ich hoffe natürlich, dass das bei den aktuellen Temperaturen mit Ihnen möglich ist. Hier ist am 7. Schläfertag die heiße SWR4-Party.

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1: Um 20 Uhr mit Thomas Bertsch. Die Wirtschaftswissenschaftlerin Schnitzer hat an die Bundesregierung appelliert, die Reformvorhaben entschlossen anzugehen. Schwarz-Rot dürfe sich nicht von Interessengruppen ausbremsen lassen. Aus der Nachrichtenredaktion Ilka Staroste.
2: Viele Menschen hätten den Eindruck, der Staat sei nicht mehr handlungsfähig, sagte Schnitzer den Funke-Medien. Sie ist Mitglied der sogenannten Wirtschaftsweisen. Die Regierung könne durch gelungene Reformen zeigen, dass Politik noch große Probleme lösen könne. Es komme darauf an, mutig zu sein. Altbundespräsident Gauck sagte der Welt am Sonntag, das Land warte dringend auf Entschlossenheit. Zumutungen seien unvermeidbar. Die Parteien dürften am Ende nicht wieder vor den eigenen Bedenken kapitulieren. Die Spitzen von Union und SPD wollen am Mittwoch im Koalitionsausschuss über weitere Reformen beraten.
1: Die extreme Hitze sorgt für Probleme auf den Straßen und Schienen. Die A1 hat sich bei Wittlich in Rheinland-Pfalz beispielsweise durch die hohen Temperaturen aufgewölbt. Auf der A5 zwischen Rastatt Nord und Karlsruhe Süd gab es ebenfalls Fahrbahnschäden. Betroffen waren beide Fahrtrichtungen. Bei der Bahn kommt es in Rheinland-Pfalz zu Ausfällen und Verspätungen. Betroffen ist laut DB Regio vor allem der Bereich der Lahn-Eifel-Bahn im Lahntal und auch in Richtung Pellenz-Eifel. Außerdem die Regionalbahnlinien zwischen Main und Limburg und zwischen Kaisersesch und Andernach. In Deutschland hat es heute einen neuen Hitzerekord gegeben. Laut vorläufigen Daten des Deutschen Wetterdienstes wurden um 16.30 Uhr 41,5 Grad in Drewitz in Sachsen-Anhalt gemessen. Erst gestern gab es mit 41,3 Grad in Saarbrücken einen neuen Rekordwert. Die deutsche Fußballnationalmannschaft hat bei der WM mit der Vorbereitung auf das 16. Finale begonnen. Gegner ist am Montag Paraguay. DFB-Sportdirektor Rudi Völler zeigt sich trotz der Niederlage im letzten Gruppenspiel gegen Ecuador selbstbewusst.
3: Natürlich, das hat man jetzt gegen Ecuador gesehen, wenn dann ein paar Prozent weniger da sind. Verständlicherweise, ganz normal, wenn man schon Gruppenerster ist, dann können wir natürlich auch gegen einige verlieren. Da bin ich auch völlig beruhigt und relaxed, weil ich weiß, am Montag wird die Mannschaft alles reinlegen, alles reinhauen.
1: In der kommenden Nacht finden die letzten Vorrundenpartien statt. Um 23 Uhr unserer Zeit spielen in der Gruppe L Panama gegen England und Kroatien gegen Ghana. Das Wetter. In der Nacht vereinzelt Schauer oder Gewitter bei Tiefstwerten zwischen 26 und 17 Grad. Morgen tagsüber wieder sehr sonnig und zunehmend schwül. Ab dem Nachmittag stellenweise heftige Gewitter mit Platzregen, Hagel und Sturm. Die Höchsttemperaturen liegen zwischen 31 und 39 Grad. Die Zeit, es ist 20.03 Uhr.
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4: Vorsicht auf der 81 Heilbronn Richtung Stuttgart am Dreieck Leonberg. In der Überleitung zur A8 in Fahrtrichtung Karlsruhe sind Kinder auf der Autobahn unterwegs. Ich sag's nochmal, Vorsicht auf der 81 Heilbronn Richtung Stuttgart. Am Dreieck Leonberg in der Überleitung zur A8 in Fahrtrichtung Karlsruhe. Hier sind Kinder auf der Fahrbahn, fahren Sie ja bitte ganz besonders vorsichtig. Vorsicht auch auf der 81 Heilbronn Richtung Stuttgart in der Ausfahrt Ludwigsburg Süd. Hier ist eine ungesicherte Unfallstelle. Die A1 Trier Richtung Köln-Koblenz bleibt zwischen dem Kreuz Wittlich und Wittlich Mitte wegen Straßenschäden voraussichtlich bis zum 1. Juli gesperrt. Bitte der Umleitung U90 folgen und LKW wird empfohlen, das Gebiet weiträumig zu umfahren. Und A67 Darmstadt Richtung Mannheim zwischen Lorsch und Firnheimer Dreieck. Unfall, die rechte Spur ist gesperrt, 2 Kilometer Stau, die Verzögerung hier bis zu einer Viertelstunde. Und alle Verkehrsinfos bekommen Sie bei uns immer zum Nachlesen auf swr4.de. Ich wünsche Ihnen weiterhin eine gute und sichere Fahrt.
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4: So, 4 Buchstaben reichen und die Party läuft. Jetzt YMCA.
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Hier ist die SWR4-Party am Samstagabend. Leider gibt es immer noch diese Gefahrenmeldung. Vorsicht auf der 81 an Bonn Richtung Stuttgart. Am Dreieck Leonberg in der Überleitung zur A8 in Fahrtrichtung Karlsruhe. Hier sind Kinder auf der Fahrbahn. Fahren Sie da bitte ganz besonders vorsichtig. Es ist 7 Schläfertag und es ist so heiß. So heiß wie die SWR4-Party eben. Früher hat man ja an diesem Tag besonders aufmerksam zum Himmel geschaut. Schließlich soll das Wetter von heute etwas über die nächsten Wochen verraten. Also wenn dieser Sommertag heute ein Vorgeschmack sein sollte, dann bekommen wir wohl einen ziemlich heißen Juli. Wow. Und weil zu einem Sommerabend auch die richtige Musik gehört, feiern wir jetzt gemeinsam weiter hier am Siebenschläfertag, am Siebenschläferabend hier in SWR 4 mit Wham und Wake Me Up Before You Go Go. Wobei Aufwachen bei dieser Party eigentlich ja gar nicht nötig ist, ne? Hier ist die SWR 4 Party am Siebenschläfertag.

the greatest lover am Samstagabend. Ja, der SWR4-Party. Vorsicht bitte auf der B43. Frankfurt Flughafen in Fahrt Richtung Offenbach zwischen der A3, Frankfurt Süd und Frankfurt Oberforsthaus. Hier steht ein defektes Fahrzeug auf der linken Spur. Bitte vorsichtig fahren. Und immer noch diese Gefahrenmeldung. Vorsicht auf der 81 Heilbronn Richtung Stuttgart am Dreieck Leonberg. In der Überleitung zur A8 in Fahrt Richtung Karlsruhe. Das sind Kinder auf der Fahrbahn. Fahren Sie da bitte ganz besonders vorsichtig. Verkehrsservice am heißen Samstagabend hier in der SWR4-Party.

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1: Und schon haben wir 8:30. Fahr Sie bitte auf der B469 Wörth am Main in Fahrtrichtung Stockstadt zwischen Darmstadt Groß-Ostheim Nord und Stockstadt. Hier liegt ein Plastikteil auf der Fahrbahn. Vorsicht auf der B43 Frankfurt Flughafen in Fahrtrichtung Offenbach zwischen der A3 Frankfurt Süd und Frankfurt Oberforsthaus. Hier steht ein defektes Fahrzeug auf der linken Spur. Und die A1 Trier Richtung Köln-Koblenz bleibt zwischen dem Kreuz Wittlich und Wittlich Mitte wegen Straßenschäden voraussichtlich bis zum 1. Juli gesperrt. Bitte der Umleitung U90 folgen. LKW wird empfohlen, das Gebiet weiträumig zu umfahren. Und alle Verkehrsinfos bekommen Sie bei uns immer zum Nachlesen auf swr4.de. Ich wünsche Ihnen weiterhin eine gute und sichere Fahrt.
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1: Ich habe die unglaublichen Temperaturen für Sie heute Abend. Aktuell in Überlingen bewölkt 35 Grad. In Mannheim leicht bewölkt 38 Grad. Traben-Trarbach leicht bewölkt 39 Grad. Und in Wissen an der Sieg bewölkt und nur 29 Grad. In der Nacht gibt es zeitweise Wolken. Vereinzelt sind Schauer oder Gewitter möglich. Die Tiefstwerte liegen zwischen 26 und 17 Grad. Morgen am Sonntag, da scheint erneut häufig die Sonne. Dabei ist es zunehmend schwül. Ab dem Nachmittag kommen stellenweise heftige Gewitter mit Platzregen, Hagel und Sturm. Die Temperaturen steigen morgen nochmal auf 31 Grad im Westerwald und auf bis zu 39 Grad in der Ortenau. Es weht morgen schwacher bis mäßiger, in Gewitternähe teils stürmischer westlicher Wind.
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1: Folgender Dialog muss sich irgendwann einmal zugetragen haben. Guten Abend, meine Dame. Können Sie eigentlich Boogie? Und die Antwort war, ganz klar, yes, sir, I can boogie.
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Die Brothers Johnson und Stomp hier in der SWR4-Party am Samstagabend. Ich glaube, das ist ein Abend, an dem es niemals kühler werden wird. Kann man sich zumindest momentan überhaupt nicht vorstellen. Es ist Samstagabend, Sie hören SWR4. Jetzt wird ganz viel Italo-Disco, weil Italo-Disco hat ja bekanntlich viele Gesichter. Und eins davon trägt ganz sicher Plateauschuhe. Und das kommt jetzt. Hier sind La Bionda. One for you, one for me. Der SWR4-Party.

0: Like a Prayer, Madonna hier in der SWR4-Party am Samstagabend. Kurzer Blick auf die Straße, Vorsicht auf die A7. Umrichtung Füssen zwischen Altenstadt und der Raststätte Illertal-West. Hier liegen Fahrzeugteile auf der rechten Spur. Fahren Sie da bitte ganz besonders vorsichtig. So, und ich hoffe doch mal, dass wir uns im September alle hier miteinander treffen werden.
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1: Um 21 Uhr mit Thomas Bertsch. Serbiens Präsident Vučić hat seinen Rücktritt sowie vorgezogene Präsidentschafts- und Parlamentswahlen angekündigt. Er werde nur noch ein paar Wochen im Amt sein, sagte Vučić in der Hauptstadt Belgrad. Studenten und Oppositionelle hatten seit Ende 2024 gegen die Korruption im Land protestiert. Auslöser war der Einsturz eines Vordachs an einem Bahnhof in der serbischen Stadt Novi Sad. Dabei kamen 16 Menschen ums Leben. Nach den Erdbeben in Venezuela ist die Zahl der Toten auf mindestens 1430 gestiegen. Mehr als 3200 Menschen seien verletzt worden. Das teilte der Parlamentspräsident Rodriguez in Caracas mit. Mittlerweile sind internationale Rettungskräfte im Land eingetroffen. Die UNO schätzt die Zahl der Vermissten auf rund 50.000. Der Städte- und Gemeindebund fordert, das geplante Gesundheitssparpaket der Bundesregierung zu verschieben oder anzupassen. Das hat Geschäftsführer Berghecker der Neuen Osnabrücker Zeitung gesagt. Aus der Nachrichtenredaktion Heiko Schneider.
2: Berghecker sagte, das finanzielle Risiko für Kommunen sei zu hoch. Sie müssten künftig Personalkosten finanzieren, weil Kliniken durch die Pläne weniger Geld bekämen. Das reiße ein Loch in die Kassen der Städte und Gemeinden, schätzungsweise 5 Milliarden Euro. Das sei nicht hinnehmbar. Geplant ist, dass der Bundestag in der kommenden Woche über die Reform abstimmt. Mit ihr will die schwarz-rote Koalition verhindern, dass die Beiträge in der gesetzlichen Krankenversicherung steigen.
1: Mercedes-Pilot George Russell hat sich die Pole Position für den Großen Preis von Österreich in der Formel 1 gesichert. Dahinter gehen morgen in Spielberg Charles Leclerc und Lewis Hamilton im Ferrari ins Rennen. Fast 100 Jahre nach Max Schmeling ist mit Agit Kabayel erstmals wieder ein deutscher Boxer Schwergewichtsweltmeister. Der 33-Jährige aus Bochum wurde vom Verband WBC zum Champion erklärt, nachdem der Ukrainer Oleksandr Usyk diesen und zwei weitere Titel niedergelegt hatte. Im Profiboxen gibt es mehrere konkurrierende Verbände, die jeweils eigene Weltmeister küren. In Deutschland hat es heute einen neuen Hitzerekord gegeben. Laut vorläufigen Daten des Deutschen Wetterdienstes wurden in Drewitz in Sachsen-Anhalt 41,5 Grad gemessen. In Baden-Württemberg wurde der Temperaturrekord des Bundeslandes ebenfalls geknackt. In Waghäusel-Kirlach im Kreis Karlsruhe wurden 41,4 Grad gemessen. Das Wetter: in der Nacht vereinzelt Schauer oder Gewitter bei Tiefstwerten zwischen 26 und 17 Grad. Morgen tagsüber wieder sehr sonnig und zunehmend schwül. Ab dem Nachmittag stellenweise heftige Gewitter mit Platzregen, Hagel und Sturm. Die Höchsttemperaturen liegen zwischen 31 und 39 Grad. Die Zeit 21.03 Uhr.
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3: Vorsicht auf der A3 Frankfurt Richtung Köln zwischen dem Wiesbadener Kreuz und Niedernhausen. Da liegt ein totes Tier auf der rechten Spur. Vorsicht auf der A7 Ulm Richtung Füssen zwischen Altenstadt und der Raststätte Illertal West. Hier liegen Fahrzeugteile auf der rechten Spur. A1 Trier Richtung Köln-Koblenz. Die bleibt zwischen dem Kreuz Wittlich und Wittlich-Mitte wegen Straßenschäden voraussichtlich bis zum 1. Juli gesperrt. Bitte der Umleitung U90 folgen und LKW wird empfohlen, das Gebiet gleich weiträumig zu umfahren. In Rheinland-Pfalz im Bereich des Rotenfels bei Dreisen ist ein Waldbrand. Feuer und Rauch sind auch im angrenzenden Bad Kreuznach und auf der B41 zu sehen. Die Feuerwehr ist hier immer noch im Einsatz. Und alle Verkehrsinfos bekommen Sie bei uns immer zum Nachlesen auf SWR4.de. Ich wünsche Ihnen weiterhin eine gute und sichere Fahrt.
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3: Born. Keiner kann Born to be Alive so schön singen wie der französische Sänger Patrick Hernandez jetzt hier in der SWR 4 Party. Born.
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So, jetzt sind wir aber hier in der SWR4-Party auf Betriebstemperatur gekommen mit Kelly Marie und I Feels Like I'm In Love am Samstagabend hier, heute am Siebenschläfertag übrigens. Und es ist immer noch so heiß. Unglaublich. Niemand denkt bei diesem Wetter, dass es einen Herbst geben kann oder dass es jemals wieder regnet, sondern es gibt nur noch den Sommer. Es gibt nur noch den Sommer. Und so einen Abend verbringt man dann natürlich am liebsten draußen. Ich hoffe, Sie haben passend dazu schon ein kühles Getränk in der Hand. Dann machen Sie alles richtig. Genießen Sie diesen Abend. Vielleicht haben Sie auch Freunde zu Besuch. Vielleicht haben Sie den Grill angeworfen oder sitzen einfach noch gemütlich draußen auf der Terrasse. Genau dafür sind solche Sommerabende gemacht. Und genau dafür ist die SWR4-Party gemacht heute am Siebenschläfertag. Ich habe noch so einen Siebenschläfer-Titel für Sie. Der heißt Daydream. So ein bisschen Tagträumen ist ja an einem Sommerabend wie diesem durchaus erlaubt. Und das bei diesen Temperaturen. Hier ist die SWR4-Party am Samstagabend.

Dann Spaß mit Status Quo und What You're Proposing hier der SWR4-Party an diesem Samstagabend. Und Vorsicht bitte auf der A6 Mannheim Richtung Kaiserslautern zwischen Kreuz Frankenthal und Grünstadt. Da liegt ein Plastikteil auf der linken Spur. Fahren Sie da bitte ganz besonders vorsichtig. Am heißen Siebenschläferabend ist hier die SWR4-Party.

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1: Um 9:30 Vorsicht auf der A7 Ulm Richtung Füssen zwischen Betzigau und Dreieck-Allgäu. Hier liegt ein Metallteil auf der Fahrbahn. Vorsicht auf der A8 Stuttgart Richtung München zwischen Stuttgart-Möhringen und Stuttgart-Degerloch. Hier steht ein defekter Pkw auf der rechten Spur und auf dem Standstreifen. Vorsicht bitte auch auf der 81 Heilbronn Richtung Würzburg zwischen Neuenstadt und Möckmühl. Straßenschäden. Die linke Spur ist gesperrt. Die A1 Trier Richtung Köln-Koblenz bleibt zwischen dem Kreuz Wittlich und Wittlich-Mitte wegen Straßenschäden voraussichtlich bis zum 1. Juli gesperrt. Bitte der Umleitung U90 folgen und LKW wird empfohlen, das Gebiet weiträumig zu umfahren. Und die A66 Frankfurt Richtung Wiesbaden ist zwischen Kelkheim und Frankfurt-Zeisheim nach einem Unfall gesperrt. 2 Kilometer Stau. Und alle Verkehrsinfos, die bekommen Sie bei uns immer zum Nachlesen auf swr4.de. Ich wünsche Ihnen weiterhin eine gute und sichere Fahrt.
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1: Das sind die aktuellen Temperaturen heute Abend in Leonberg bewölkt. Immer noch 31 Grad. Ulm, Sonne gerade untergegangen, 29 Grad. In Trier leicht bewölkt und 37 Grad. Kastelauen bewölkt und 32 Grad. In der Nacht gibt es zeitweise Wolken. Vereinzelt sind Schauer oder Gewitter möglich. Die Tiefstwerte liegen zwischen 26 und 17 Grad. Morgen am Sonntag, da scheint erneut häufig die Sonne. Dabei ist es zunehmend schwül. Ab dem Nachmittag kommen stellenweise heftige Gewitter mit Platzregen, Hagel und Sturm. Und die Temperaturen steigen nochmal auf 31 Grad im Westerwald und bis zu 39 Grad in der Ortenau. Es weht morgen schwacher bis mäßiger, in Gewitternähe teils stürmischer westlicher Wind.
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es muss nicht immer kompliziert sein. Manchmal reicht auch ein guter Rhythmus. Die Pet Shop Boys und Servi da E hier in der SWR4-Party am Samstagabend. Vorsicht auf der A3, Frankfurt Richtung Köln. Zwischen Raunheim und dem Wiesbadener Kreuz, da steht ein defekter PKW auf der rechten Spur und auf dem Standstreifen. Außerdem sind da auch noch Menschen auf der Fahrbahn. Fahren Sie da bitte ganz besonders vorsichtig. Verkehrsservice hier am Samstagabend, am Siebeschläferabend, am heißen Siebeschläferabend hier in der SWR4-Party.

Marian Gold und Alpha Will und Sounds Like a Melody hier in der SWR4 Party am Samstagabend. Vorsicht auf der 81 Stuttgart Richtung Singen. In der Einfahrt Rottenburg, da liegen Fahrzeugteile auf der Fahrbahn. Fahren Sie da bitte ganz besonders vorsichtig. Verkehrsservice hier in unserer SWR4 Party an diesem Samstagabend, an diesem heißen Samstagabend, an dem es natürlich versprochen die Musik passend zum Wetter gibt. Heute Abend hier in SWR4.

Was für eine Freude. You should be dancing, die Bee Gees in der SWR4-Party am Samstagabend. Es gibt zwei neue Gefahrenmeldungen, müssen wir draufschauen. Vorsicht auf der 81, singen Richtung Stuttgart. In Höhe Ehningen liegt ein Plastikteil auf der mittleren Spur. Fahren Sie bitte vorsichtig. Und Vorsicht auf der B27 in Neckarsulm zwischen dem Ortseingang und dem Kreuzungsbauwerk Nord. Da sind in beiden Richtungen natürlich Straßenschäden. Fahren Sie auch da bitte ganz besonders vorsichtig durch diesen SWR4-Partyabend. Und wenn Sie denken, das war Tempo mit den Bee Gees, da sage ich Ihnen, nein, es geht noch viel mehr Tempo. Hier ist bis um 11 die SWR4-Party.

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1: Um 22 Uhr mit Thomas Bertsch. Serbiens Präsident Vučić hat seinen Rücktritt sowie vorgezogene Präsidentschafts- und Parlamentswahlen angekündigt. Im nächsten Frühjahr würde seine Amtszeit ohnehin auslaufen und Vučić will Regierungschef werden. Für das Studio Südosteuropa Oliver Schosch.
2: Die gesamte Politik Serbiens ist auf Vučić zugeschnitten und wird von ihm dominiert. Unter der Führung von Aleksandar Vučić gab es bereits 5-mal vorgezogene Neuwahlen. Kritiker sagen, sie würden meistens taktisch angesetzt, wenn Vučić in der Kritik ist und durch Wahlen zu einem Befreiungsschlag ausholen möchte. Die Wahlen wurden dann auch immer als manipuliert kritisiert. Die Anti-Vučić-Protestbewegung fordert schon länger Neuwahlen. Bei vorgezogenen Parlamentswahlen könnte eine studentische Liste für Vučić und seine SNS-Partei gefährlich werden.
1: Die Wirtschaftswissenschaftlerin Schnitzer hat an die Bundesregierung appelliert, die Reformvorhaben entschlossen anzugehen. Schwarz-Rot dürfe sich nicht von Interessengruppen ausbremsen lassen. Aus der Nachrichtenredaktion Ilka Staroste.
3: Viele Menschen hätten den Eindruck, der Staat sei nicht mehr handlungsfähig, sagte Schnitzer den Funke-Medien. Sie ist Mitglied der sogenannten Wirtschaftsweisen. Die Regierung könne durch gelungene Reformen zeigen, dass Politik noch große Probleme lösen könne. Es komme darauf an, mutig zu sein. Altbundespräsident Gauck sagte der Welt am Sonntag, das Land warte dringend auf Entschlossenheit. Zumutungen seien unvermeidbar. Die Parteien dürften am Ende nicht wieder vor den eigenen Bedenken kapitulieren. Die Spitzen von Union und SPD wollen am Mittwoch im Koalitionsausschuss über weitere Reformen beraten.
1: Fast 100 Jahre nach Max Schmeling ist mit Agit Kabayel erstmals wieder ein deutscher Boxer Schwergewichtsweltmeister. Der 33-Jährige aus Bochum wurde vom Verband WBC zum Champion erklärt, nachdem der Ukrainer Oleksandr Usyk diesen und 2 weitere Titel niedergelegt hatte. Im Profiboxen gibt es mehrere konkurrierende Verbände, die jeweils eigene Weltmeister küren. In Deutschland hat es heute einen neuen Hitzerekord gegeben. Laut vorläufigen Daten des Deutschen Wetterdienstes wurden in Drewitz in Sachsen-Anhalt 41,5 Grad gemessen. In Baden-Württemberg wurde der Temperaturrekord des Bundeslandes geknackt. In Warkhäusl-Kirlach im Kreis Karlsruhe wurden 41,4 Grad gemessen. Auch in Rheinland-Pfalz gab es neue Höchstwerte mit jeweils 41,1 Grad in Trier und Andernach. Das Wetter. In der Nacht im Nordwesten und Norden Deutschlands teils kräftige Gewitter mit Platzregen, Hagel und Sturm. Sonst meist nur wenige Wolken oder auch klar. Tiefstwerte 26 bis 17 Grad. Morgen tagsüber zunehmend wolkig, später auch Gewitter mit Hagel und Sturmböen. Im Osten und Südosten am längsten Sonne. Maximal 31 bis 42 Grad. Die Zeit 22.03 Uhr.
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4: Vorsicht auf der 81 Singen Richtung Stuttgart in Höhe Hiltritzhausen ist eine ungesicherte Unfallstelle. Die A1 Trier Richtung Köln-Koblenz bleibt zwischen dem Kreuz Wittlich und Wittlich-Mitte wegen Straßenschäden voraussichtlich bis zum 1. Juli gesperrt. Bitte der Umleitung U90 folgen und Lkw wird empfohlen, das Gebiet weiträumig zu umfahren. A66 Frankfurt Richtung Wiesbaden zwischen Kelkheim und Frankfurt-Zalsheim Unfall. Die Fahrbahn hier von 3 auf 1 Fahrstreifen verengt und 3 Kilometer Stau. Und A81 Heilbronn Richtung Stuttgart zwischen Stuttgart-Feuerbach und dem Engelberg-Tunnel. Wartungsarbeiten. Es sind nur 2 Spuren frei, 2 Kilometer Stau. Und alle Verkehrsinfos, die bekommen Sie bei uns immer zum Nachlesen auf swr4.de. Ich wünsche Ihnen weiterhin eine gute und sichere Fahrt.
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Hier ist die SWR4-Party am 7-Schläfertag. Der Tag, an dem traditionell über das Wetter der kommenden Woche spekuliert wird. Und ob diese alte Regel am Ende wirklich recht behält, das wirst du natürlich erst später, ganz klar. Aber nach diesem heißen Samstag dürfte sich heute Abend jedenfalls niemand mehr über einen lauen Sommerabend beschweren, gell? Denn schon jetzt wissen wir, dieser Samstagabend und eine Sommerparty bei Ihnen zu Hause, das passt wunderbar zusammen. Von uns aus mindestens bis um 11. Mal sehen, ob Sie vielleicht schon länger können. Jetzt liegt auch Roxette und Sleeping in My Car. Und falls Sie vorhaben, im Auto zu schlafen, das Autofenster würde ich bei diesen Temperaturen lieber mal unten lassen.

der gute alte Disco Fox darf es auch mal wieder sein. John Paul Young, Love is in the Air. Hier in der SWR4 Party am Samstagabend ist das herrlich. Vorsicht bitte auf der 61 Mönchengladbach in Fahrtrichtung Koblenz. Zwischen dem Dreieck Sinzig und Niederzissen, da steht ein defektes Fahrzeug. Fahren Sie da bitte ganz besonders vorsichtig. Hier ist am heißen Samstagabend die SWR4 Party.

Und da muss ich leider drüber. Achtung an Falschfahrer auf der A1 Köln, Koblenz in Fahrtrichtung Trier. Zwischen Manderscheid und dem Rastplatz Salmrohr kommt Ihnen ein Falschfahrer entgegen. Fahren Sie äußerst rechts und überholen Sie nicht. Auf der A1 Köln-Koblenz Richtung Trier zwischen Manderscheid und dem Rastplatz Salmrohr. Da sind Falschfahrer unterwegs. Vorsicht in beiden Richtungen. Wir melden das, wenn die Gefahr vorüber ist. Verkehrsservice hier in der SWR4-Party.

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1: Um 10:30, Achtung, immer noch die Gefahr durch den Falschfahrer auf der A1 Köln-Koblenz Richtung Trier. Zwischen Manderscheid und Kreuz-Wittlich kommt Ihnen ein Falschfahrer entgegen. Fahren Sie äußerst rechts, überholen Sie nicht. Auf der A1 Köln-Koblenz Richtung Trier zwischen Manderscheid und Kreuz-Wittlich ist ein Falschfahrer unterwegs. Vorsicht hier in beiden Richtungen. Wir melden das, wenn die Gefahr vorüber ist. Gibt weitere Gefahrenmeldungen? Fuhr Sie bitte auf der A6 Mannheim Richtung Kaiserslautern zwischen Grünstadt und Wattenheim. Da liegt ein Tier auf der Fahrbahn. Vorsicht auf der A81 Stuttgart Richtung Singen zwischen Tuningen und im Dreieck Bad Dürrheim. Da steht ein unbeleuchtetes Fahrzeug und es sind Personen auf der Fahrbahn. Vorsicht bitte auf der A61 Mönchengladbach Richtung Koblenz zwischen Dreieck Sinzig und Niederzissen. Hier steht ein defektes Fahrzeug. Und Vorsicht auf der A81 Singen Richtung Stuttgart in Höhe Hildritzhausen. Hier eine ungesicherte Unfallstelle. Die A1 Trier Richtung Köln-Koblenz bleibt zwischen dem Kreuz Wittlich und Wittlich-Mitte wegen Straßenschäden voraussichtlich bis zum 1. Juli gesperrt. Bitte der Umleitung U90 folgen. LKW wird empfohlen, das Gebiet weiträumig zu umfahren. A66 Frankfurt Richtung Wiesbaden zwischen Kelkheim und Frankfurt-Zeisheim. Unfall, die Fahrbahn von 3 auf einem Fahrstreifen verengt und 3 Kilometer Stau. Und die A81 Heilbronn Richtung Stuttgart zwischen Stuttgart-Feuerbach und dem Engelbergtunnel. Wartungsarbeiten, es sind nur 2 Spuren frei und 2 Kilometer Stau. Und alle Verkehrsinfos bekommen Sie bei uns immer zum Nachlesen auf swr4.de. Ich wünsche Ihnen weiterhin eine gute und sichere Fahrt.
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1: Hier sind nochmal die aktuellen Temperaturen für heute Abend. Biberach klar 24 Grad, Öhringen bedeckt und 29 Grad immer noch. Kusel leicht bewölkt 31 Grad um 10:30 und Singhofen leicht bewölkt und 28 Grad. In der Nacht gibt es zeitweise Wolken, vereinzelt sind Schauer oder Gewitter möglich. Die Tiefstwerte liegen zwischen 26 und 17 Grad. Morgen am Sonntag, da scheint erneut häufig die Sonne. Dabei ist es zunehmend schwül. Ab dem Nachmittag kommen stellenweise heftige Gewitter mit Platzregen, Hagel und Sturm. Die Temperaturen steigen nochmal auf 31 Grad im Westerwald und bis zu 39 Grad in der Ortenau. Und es weht morgen schwacher bis mäßiger, in Gewitternähe allerdings teils stürmischer westlicher Wind.
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Es ist Samstagabend und hier ist die SWR4-Party. Und Vorsicht bitte auf der A67 Mannheim Richtung Darmstadt zwischen Gernsheim und Funkstadt. Da liegt ein Reh auf der Autobahn. Fahren Sie da bitte vorsichtig. Und es muss auch mal eine gute Meldung geben. Entwarnung. Die Entwarnung auf der A1 Köln-Koblenz Richtung Trier. Kein Falschfahrer mehr zwischen Manderscheid und dem Kreuz Wittlich. Ich wünsche Ihnen weiterhin eine gute, entspannte Fahrt durch diesen SWR4-Partyabend.

jedenfalls. Bei diesen Temperaturen rechne ich Ihnen das heute ganz besonders hoch an. Jetzt wünsche ich Ihnen viel Spaß mit der ARD Hitnacht. Und wenn Sie auch heute nicht schlafen können oder dürfen, dann tanzen Sie einfach gut durch die Nacht, zum Beispiel zu den Flirts und Passion. Wow. Tschüss und gute Nacht.

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1: Um 23 Uhr mit Petra Mittermeier. In Deutschland geht einer der heißesten Tage der Geschichte zu Ende. In vielen Bundesländern wurden laut deutschem Wetterdienst heute Allzeitrekorde bei den Höchsttemperaturen geknackt. Aus der Nachrichtenredaktion Ulf Hilbert.
2: Absoluter Spitzenreiter in Deutschland war Drewitz in Sachsen-Anhalt, wo mit 41,5 Grad die höchste Temperatur gemessen wurde. Aber auch in anderen Teilen Deutschlands wurden ähnlich hohe Werte registriert. In Niedersachsen etwa gab es in Lüchow mit 40,2 Grad einen neuen Allzeitrekord. In Bayern wurde der erst kürzlich aufgestellte Hitzerekord mit 40,8 Grad erneut erreicht, und zwar in Kitzingen. Die Wärme bereitet vielerorts aber auch Probleme. Rettungsdienste meldeten zahlreiche Hitzeeinsätze und die Deutsche Bahn forderte ihre Kunden auf, Zugfahrten nicht anzutreten, wenn sie nicht unbedingt nötig sind.
1: Nach den verheerenden Erdbeben in Venezuela hat die Regierung die Zahl der Opfer weiter nach oben korrigiert. Wie die amtierende Präsidentin Rodriguez mitteilte, wurden bislang 1.430 Tote offiziell registriert. Mehr als 3.200 Menschen seien verletzt worden. In den betroffenen Gebieten Venezuelas suchen inzwischen auch etwa 1.600 internationale Rettungskräfte nach Überlebenden. Nach den erneuten Angriffen der USA auf Ziele im Iran sieht die dortige Regierung einen Verstoß gegen das Rahmenabkommen zum Ende des Kriegs. Man verurteile das Vorgehen scharf und habe als Vergeltung Stützpunkte des US-Militärs in Bahrain beschossen, teilten die Revolutionsgarden mit. Von Opfern oder größeren Schäden ist auf beiden Seiten nichts bekannt. Die gegenseitigen Angriffe sind die größte Eskalation, seit der Iran und die USA einen 14-Punkte-Plan für ein Ende des Kriegs unterzeichnet haben. Bei der Fußball-Weltmeisterschaft endet in dieser Nacht die Gruppenphase. In 6 Spielen werden die letzten Plätze für das 16. Finale vergeben. Aus dem ARD-WM-Team Hendrik Lückhoff.
3: In Gruppe L will England gegen Panama den Gruppensieg perfekt machen. Panama ist bereits ausgeschieden. Im Parallelspiel braucht Kroatien gegen Ghana mindestens ein Unentschieden, um sicher weiterzukommen. Danach kämpfen in Gruppe K Kolumbien und Portugal um den Gruppensieg. Außerdem trifft Usbekistan auf den Kongo. Nur eines der beiden Teams kann weiterkommen. In Gruppe I geht's zwischen Gruppensieger Argentinien und den bereits ausgeschiedenen Jordaniern um nichts mehr. Österreich und Algerien werden mit einem Unentschieden in ihrem Duell beide weiter.
1: Das waren die Nachrichten. Das Wetter in Deutschland, nachts im Norden und Nordwesten gebietsweise kräftige Schauer sowie Gewitter mit Unwettergefahr durch schwere Sturmböen, Starkregen und Hagel. Sonst gering bewölkt oder klar, Tiefstwerte 26 bis 17 Grad. Morgen mal Sonne, mal Wolken, im Verlauf gebietsweise starke Schauer und Gewitter mit Unwettergefahr, maximal 25 Grad in Nordfriesland bis 42 Grad in der Lausitz. Am Montag heiter bis wolkig, regional Schauer und Gewitter sowie Unwettergefahr 22 bis 31 Grad. Es ist 23 Uhr.
4: So, damit starten wir jetzt gut informiert in die Nacht. Und von mir, Hanno Bauer, der Blick auf die Straßen im Lande. Schön, dass Sie dabei sind. Gute Fahrt wünsche ich erstmal. Hier ist der Verkehrsservice in der ARD-Hitnacht. Die A1 Trier Richtung Köln-Koblenz bleibt zwischen dem Kreuz Wittlich und Wittlich-Mitte wegen Straßenschäden voraussichtlich bis zum 1. Juli gesperrt. Bitte der Bedarfsumleitung U90 folgen. LKW wird empfohlen, das Gebiet weiträumig zu umfahren. Das sind aber nicht die einzigen Hitzeschäden an Straßen. Weiter geht's auf der Autobahn 2. Hier ist in beiden Richtungen zwischen Burg Ost und Burg Zentrum wegen Reparaturarbeiten gesperrt. Im weiteren Verlauf Richtung Berlin sind folgende Abschnitte gesperrt zwischen Irxleben und dem Kreuz Magdeburg sowie zwischen Thesen und Brandenburg. Die A14 ist zwischen dem Kreuz Magdeburg und Dahlen-Barsleben wegen Fahrbahnschäden in beiden Richtungen gesperrt. Die A20 Rostock Richtung Kreuz Uckermark ist zwischen Kreuz Rostock und Dummersdorf wegen der laufenden Fahrbahnerneuerung gesperrt das ganze Wochenende über. A29 hier ist zwischen Zetel und Varel-Bockhorn wegen Bauarbeiten gesperrt in beiden Richtungen. Die A30 ist zwischen Gesmold und Melle-West wegen Bauarbeiten in beiden Richtungen gesperrt. Umleitung in Richtung Osnabrück führt über die U22 und in Richtung Bad Oeynhausen über die U43. Die A42 Kamp-Lindfort Richtung Dortmund ist zwischen Herne-Krange und Herne-Baukau wegen Brückenarbeiten bis Montag früh gesperrt. Die A43 ist zwischen Bochum-Riemke und Kreuz-Recklinghausen mal wieder in beiden Richtungen gesperrt. A66 Frankfurt Richtung Wiesbaden zwischen Kelkheim und Frankfurt am Main-Zeilsheim. 3 Kilometer Stau nach einer Sperrung. Die A111 in Berlin ist in Richtung Charlottenburg zwischen Seidelstraße und am Festplatz wegen technischer Probleme gesperrt. Und dann noch die Autobahn 553 hier ist zwischen Brühl-Ost und Brühl-Nord in beiden Richtungen gesperrt. So, dann kommen Sie mal gut durch. Wenn schon die Straßen nicht durchhalten, dann hoffentlich Sie, wenn Sie Auto fahren.
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4: Mit Hanno Bauer in Magdeburg. Ich grüße alle, die dabei sind und ich hoffe, inzwischen können sie wieder atmen. Notfalls hecheln. Hier kommt ein cooler Hit, Black.

Hier ist die ADHIT-Nacht, Home auf Jux und Tollerei. Bei manchen im Straßenverkehr allerdings auch die Zeit für Unfug und Trollerei, wie zum Beispiel jetzt gerade in Niedersachsen. Achtung, Autofahrer, bitte auf der B73 in Höhe Stade Süd werden Gegenstände auf die Fahrbahn geworfen. Achtung, also auf der B73 in Höhe Stade Süd werden Gegenstände auf die Fahrbahn geworfen. Was für Gegenstände das sind, wissen wir nicht. Ich vermute, es sind Kühlschränke, um die Straße zu schützen.

Na, ich sag doch Unfug und Trollerei. Und gleich Teil 2 noch dazu. Ein Falschfahrer wurde gemeldet auf der B2. Zwischen der Autobahn 38, Kreuz Leipzig Süd und Goethesteig kommt Ihnen ein Falschfahrer entgegen. Bitte ganz rechts fahren, nicht überholen. Auf der Autobahn 38, Kreuz Leipzig Süd und Goethesteig. Nein. Achtung bitte, nee, Falschfahrer auf der B2, also B2 zwischen 38 Kreuz Leipzig Süd und Goethesteig ist ein Falschfahrer gemeldet worden. Bitte ganz vorsichtig in beiden Richtungen. Falschfahrer auf der B2 zwischen A38 Kreuz Leipzig Süd und Goethesteig, hier ist ein Falschfahrer unterwegs.

Marvin Gaye hat hier seine Wunderheilerin gefunden. Wieso eigentlich Wunderheilerin? Ich denke Gaye. So, hier ist die ARD-Hitnacht. Achtung bitte nochmal auf der Bundesstraße 2 zwischen der Autobahn 38 Kreuz Leipzig Süd und Goethesteig. Hier ist ein Falschfahrer gemeldet worden. Achtung bitte, Falschfahrer auf der Bundesstraße 2 zwischen der Autobahn 38 Kreuz Leipzig Süd und Goethesteig ist ein Falschfahrer unterwegs. Vorsicht in beiden Richtungen. Ich mache hier einen Strich für die zweite Warnmeldung.

0: 23.20 Uhr ist es.
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0: Und heute Nacht laufen die letzten Gruppenspiele. Gerade sind zeitgleich 4 Nationen in Gruppe L dran. Ja, da wären zum Beispiel Panama, England, Kroatien und Ghana. Panama spielt gegen England seit 23 Uhr, da war Anpfiff. Und in der 18. Spielminute steht's immer noch 0-0 und auch torlos ebenfalls die zweite Ansetzung Kroatien gegen Ghana. Und wir schauen immer mal drauf, wenn es irgendwelche Tore gegeben hatte. Also wir schalten da jetzt nicht hin, aber wir sagen zumindest die Zwischentore immer mal an, wenn es denn gerade passt, hier in der Nachtsendung.
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0: Na dann, spielt mal schön. Let's Dance.

0: Let's Dance David Bowie hier in der Nachtsendung. Wobei Tanzen ist jetzt eine dieser körperlichen Aktivitäten, da würde ich zurzeit bei den Temperaturen wahrscheinlich auch nicht dazu raten. Aber let's Synchronschwimmen im Baggersee, das wär's doch. Der Mond jetzt so herrlich auf dem glitzernden Wasser. Zwei eingeölte Körper schwimmen umeinander und dann kommt auch noch der Hecht dazu. Alles beisammen, was zusammen gehört. Ich hoffe, Sie sind gut durch diesen Hitzetag gekommen. Susanne und Klaus aus Basinghausen, die haben mir geschrieben, sie hatten den Kreislauf den ganzen Tag auf Autopilot gestellt, brauchten sich nicht drum kümmern groß, ja, und auch nicht groß bewegen. Funktionierte die Maschine wartungsfrei. Und ansonsten waren sie am Abend noch zum Konzert an der Berliner Waldbühne. Da haben die Berliner Philharmoniker ihr Abschlusskonzert gegeben und sie haben es genossen. Durfte ja auch jeder gratis Wasser mit reinbringen, also zumindest eine Wasserflasche. Und Sonnenschirm war auch erlaubt, solange es ein zusammenfaltbarer war. Also jetzt kein Stockschirm, sondern eben einer, der auch in die Tasche passt. Ja, wegen der Hitzebeständigkeit. Hat auf jeden Fall geklappt und das Konzert war ein großer Erfolg. Viva Italia war das Motto und so hat es ja dann auch irgendwie temperaturmäßig wieder dazu gepasst. Jetzt freuen Sie sich auf jeden Fall auf eine coole ARD-Hitnacht mit schönen Hits und Sie schreiben und damit heraus aus der Monotonie. So, so.
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0: Klaus und Susanne, beziehungsweise Susanne und Klaus, wünsche euch natürlich eine schöne Nacht mit uns. Hier ist die ARD-Hitnacht. Mit den Thompson Twins, Hold Me Now.

0: Es ist 23.30 Uhr. Und damit schon wieder Zeit für den Verkehrsservice der ARD Hitnacht. Und beide Warnmeldungen sind auch noch drin. Achtung, erstmal Falschfahrer auf der B2 zwischen der A38 Kreuz Leipzig Süd und Goethesteig ist ein Falschfahrer gemeldet worden vorhin. Dann Achtung weiter auf der B73 in Höhe Stade Süd. Werden wohl noch Gegenstände auf die Fahrbahn geworfen. Hoffentlich schaut die Polizei da mal schnell hin. Und dann weiter auf die Autobahn 1 Trier Richtung Köln-Koblenz. Hier bleibt zwischen dem Kreuz Wittlich und Wittlich Mitte wegen Straßenschäden voraussichtlich bis zum 1. Juli gesperrt. Weitere Straßenschäden gibt's auf der R2 und zwar kräftig. In beiden Richtungen, zwischen Burg Ost und Burg Zentrum, musste gesperrt werden wegen Reparaturarbeiten. Im weiteren Verlauf der A2 Richtung Berlin sind folgende Abschnitte gesperrt zwischen Irxleben und dem Kreuz Magdeburg sowie zwischen Thesen und Brandenburg. Dann die Autobahn 14 ist zwischen dem Kreuz Magdeburg und Dahlen-Warsleben wegen Fahrbahnschäden in beiden Richtungen gesperrt. Die Autobahn 20 Rostock Richtung Kreuz Uckermark ist zwischen Kreuz Rostock und Dummersdorf ebenfalls gesperrt, weil hier die Fahrbahn erneuert werden muss, das ganze Wochenende über. Die Autobahn 29 ist zwischen Zetel und Farell-Bockhorn wegen Bauarbeiten in beiden Richtungen gesperrt. Dann die Autobahn 30 ist zwischen Gesmold und Melle-West wegen Bauarbeiten in beiden Richtungen gesperrt. Die A42 Kamm-Lindfort Richtung Dortmund ist zwischen Herne-Krange und Herne-Baukau wegen Brückenarbeiten bis Montag früh gesperrt. Die A43 ist zwischen Bochum-Riemke und dem Kreuz Recklinghausen wegen Brückenarbeiten bis Montag früh in beiden Richtungen gesperrt. Dann A66 Frankfurt Richtung Wiesbaden zwischen Kelkheim und Frankfurt am Main-Zeilsheim. 3 Kilometer Stau nach einer Sperrung. In Berlin die Autobahn 111 ist zwischen Seidelstraße und am Festplatz wegen technischer Probleme gesperrt. Und dann die Autobahn 553 ist zwischen Brühl-Ost und Brühl-Nord in beiden Richtungen gesperrt. Außerdem gibt es eine Unwetterwarnung. Wir hatten ja jetzt gerade schon heftiges Gewitter nördlich der Seehafenstadt Emden, also Ostfriesland wird schon von Unwettern heimgesucht, den ersten. Und so liest sich es auch in der Unwetterwarnung in Teilen Schleswig-Holsteins, Hamburgs, Niedersachsens und Bremens. Und in Nordrhein-Westfalen ist mit Starkregen, mit Hagel und starken Windböen zu rechnen. Na dann, kommen Sie gut durch die Nacht mit unserer Sendung im Radio.
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0: Und wenn Sie gerade dem Regen, dem Sturm ausgesetzt sind und dort Besonderes passiert, Sie wissen, informieren Sie mich bitte ard-hitnacht@mdr.de. Hanno Bauer hier in Magdeburg. Schönen Gruß.

0: Sagte ich doch Anfang der Woche, dass dieses Lied der Klassiker ist für mich. Egal, ob hier im Original von Dolly Parton oder wie Dienstag von The Boss Hoss. Mir gefallen beide Versionen so richtig gut. Und gut, dass sie mich jetzt nicht die ganze Zeit hören mussten beim Mitsingen. Hier ist die ARD Hitnacht und Brigitte aus Bischofsheim, meine Studiofreundin, hat sich gemeldet, hat gesagt, das Konzert auf der Waldbühne war wirklich sehr schön. Habe ich angehabt im Fernsehen. Da würde ich auch gerne mal hin. Aber bei der Hitze taten mir dann irgendwie schon die Leute leid, vor allem die Musiker. Zum Schluss zog dann auch noch ein Gewitter auf. Aber die Berliner Luft, die spielten sie noch. Und dann baten sie die Leute währenddessen schon zu gehen. Ja, sicher ist sicher. Jetzt wurde im Übrigen die Unwetterwarnung für Berlin und Brandenburg aufgehoben. Also keine Gefahr mehr dort.
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0: Ganz liebe Grüße nach Bischofsheim, liebe Brigitte.

0: George Michael. Father Figure. Ruhig und entspannt in die Nacht. 15 Minuten nur noch bis Sonntag.
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0: Und Kroatien hat ein Tor geschossen. In der 44. Minute steht es 1:0 gegen Ghana. In der Partie England-Panama gab es noch kein Tor.

Hier ist die ARD Hitnacht. Und Jenny hat geschrieben, eigentlich wohnt sie ja in Hamburg, aber sie hat geschrieben, Moin Hanno, Grüße aus Büsum. Wir sind heute der glühend heißen Stadt Hamburg entflohen. Ja, Hamburg natürlich mit CH geschrieben, wie sie es gehört, ja. Und an die Nordsee gedüst. Das von dir erwähnte Gewitter über Ostfriesland konnten wir aus der Ferne bestaunen. Noch nie habe ich Blitze am Meer gesehen. Schau dir die Videos im Anhang an, wenn du magst. Mach ich. Und sie sind der Hammer. Es blitzt krass über dem Meer. Und im Meer steht Jenny. Und wird gefilmt wahrscheinlich von ihrem Freund oder ihrem Mann. Sag mal, ein bisschen verrückt ist das schon, oder? Wenn die Blitze ins Meer einschlagen, dann auch noch mit den Füßen drinnen zu stehen? Naja, ich weiß ja nicht. Also ein bisschen Angst hätte ich da wahrscheinlich schon, auch wenn es natürlich nur in der Ferne ist. Aber es sieht unglaublich schön aus. Ja, Naturgewalten. Aus der Ferne beobachtet ist das auch schon okay so. Und dann hat sie noch mal geschrieben und hab gefälligst einen schönen Abend. Jenny, gut, den werde ich haben. Okay, dankeschön. Und auch dir eine schöne Nacht, beziehungsweise euch da oben. Vielleicht bleibt ihr ja und übernachtet und macht euch so einen schönen Sonntagmorgen vor Ort. Und hoffentlich trifft euch nicht doch noch der Blitz.

Joy and Fun und Season in the Sun haben wir auch morgen wieder. Das kann ich versprechen. Also zumindest Season in the Sun. Und bis morgen dauert es auch gar nicht mehr lange. 2,5 Minuten gerade mal noch von jetzt. Und das heißt, wir haben noch ein kleines bisschen Zeit für ein Verabschiedungsliedchen des heutigen Tages. Nick Kershaw bringt's, White Boy. Und wir hören uns morgen wieder, okay, nach den Nachrichten.

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1: Um 0 Uhr mit Ronald Lessig. Die Hitzewelle hat vielen Orten in Deutschland neue Allzeittemperaturrekorde beschert. 8 Bundesländer haben gestern die 40-Grad-Marke geknackt. Aus der Nachrichtenredaktion Petra Mittermeier.
2: Bundesweiter Spitzenreiter mit 41,5 Grad ist laut dem Deutschen Wetterdienst Drewitz in Sachsen-Anhalt. Aber heute könnte dieser Rekord schon wieder überholt werden, denn die Meteorologen sagen für die Lausitz im Osten Deutschlands bis zu 42 Grad voraus. Die hohen Temperaturen führen zu diversen Problemen. Unter anderem kommt es auf vielen Autobahnen zu Sperrungen und Tempolimits, weil sich infolge der Hitze der Beton ausdehnt und sich deshalb die Fahrbahn wölbt.
1: Nach den verheerenden Erdbeben in Venezuela hat die Regierung die Zahl der Opfer weiter nach oben korrigiert. Wie die amtierende Präsidentin Rodriguez mitteilte, wurden bislang 1.430 Tote registriert. Mehr als 3.200 Menschen seien verletzt worden. In den betroffenen Gebieten Venezuelas suchen inzwischen auch etwa 1.600 internationale Rettungskräfte nach Überlebenden. Nach den erneuten Angriffen der USA auf Ziele im Iran sieht die dortige Regierung einen Verstoß gegen das Rahmenabkommen zum Ende des Krieges. Man verurteile das Vorgehen scharf und habe als Vergeltung Stützpunkte des US-Militärs in Bahrain beschossen, teilten die Revolutionsgarden mit. Von Opfern oder größeren Schäden ist auf beiden Seiten nichts bekannt. Die gegenseitigen Angriffe sind die größte Eskalation, seit der Iran und die USA einen 14-Punkte-Plan für ein Ende des Krieges unterschrieben haben. Bei der Fußball-WM der Männer steht es in der Gruppe L nach der letzten Halbzeit bei England gegen Panama 0:0 und Kroatien-Ghana 1:0. In der Nacht fallen in den restlichen beiden Gruppen die letzten Entscheidungen. Aus dem ARD-WM-Team Michael Küster.
3: Kolumbien und Portugal kämpfen im direkten Duell um Platz 1 in Gruppe K. Den Südamerikanern reicht dazu bereits ein Unentschieden. Parallel geht's beim Spiel der Demokratischen Republik Kongo und Usbekistan noch um Platz 3. Anstoß beider Partien ist um 1.30 Uhr. Am frühen Morgen peilt Österreich den direkten Einzug ins Sechzehntelfinale an. Der Mannschaft von Teamchef Ralf Rangnick genügt dafür schon ein Unentschieden gegen Algerien. Die Partie von Gruppensieger Argentinien gegen das schon ausgeschiedene Jordanien ist sportlich bedeutungslos. Los geht's um 4 Uhr früh.
1: Das waren die Nachrichten. Das Wetter in Deutschland. In der Nacht im Norden und Nordwesten gebietsweise Schauer sowie Gewitter mit Unwettergefahr durch schwere Sturmböen, Starkregen und Hagel. Sonst gering bewölkt oder klar, 26 bis 17 Grad. Am Tage mal Sonne mal Wolken, im Verlauf gebietsweise Schauer oder Gewitter mit Unwettergefahr bei 25 Grad in Nordfriesland und 42 Grad in der Lausitz. Es ist 0:03 Uhr. Und hier noch eine
4: Dankeschön für die ersten Meldungen des neuen Tages. Und von mir jetzt der Blick auf die Straßen im Lande. Hier ist der Verkehrsservice der ARD-Hitnacht. Die Autobahn 1 Trier Richtung Köln-Koblenz bleibt zwischen dem Kreuz Wittlich und Wittlich-Mitte wegen Straßenschäden voraussichtlich bis zum 1. Juli noch gesperrt. Bitte der Bedarfsumleitung 90 folgen. LKW wird empfohlen, das Gebiet weiträumig zu umfahren. Straßenschäden gibt's auch ohne Ende auf der Autobahn 2 Berlin-Hannover. In beiden Richtungen zwischen Burg-Ost und Burg-Zentrum wurde hier wegen Reparaturarbeiten gesperrt, die wenigstens schon laufen. Und im weiteren Verlauf Richtung Berlin sind folgende Abschnitte gesperrt zwischen Irxleben und dem Kreuz Magdeburg sowie zwischen Thesen und Brandenburg. Die A3 Würzburg Richtung Nürnberg ist zwischen Würzburg-Randersacker und Kreuz Bielefeld wegen eines brennenden Fahrzeuges gesperrt. Die A14 ist zwischen Kreuz Magdeburg und Dahlen-Barsleben wegen Fahrbahnschäden in beiden Richtungen gesperrt. Dann Blick auf die A20, Rostock Richtung Kreuz Uckermark. Hier ist zwischen Kreuz Rostock und Dummerstorf gesperrt, weil hier ebenfalls die Fahrbahn erneuert werden muss. A29, hier ist zwischen Zetel und Farell-Bockhorn wegen Bauarbeiten bis morgen 5 Uhr in beiden Richtungen gesperrt. Die Autobahn 30 ist zwischen Gesmold und Melle-West wegen Bauarbeiten bis morgen in beiden Richtungen gesperrt. Die A42 Kamp-Lindfort Richtung Dortmund ist zwischen Herne-Kranger und Herne-Baukau, wegen Brückenarbeiten gesperrt. Dann Blick auf die Autobahn 43. Hier ist zwischen Bochum-Riemke und dem Kreuz Recklinghausen wegen Brückenarbeiten bis morgen früh in beiden Richtungen gesperrt. In Berlin die A111 Dreieck Oranienburg Richtung Charlottenburg. Hier ist zwischen Seidelstraße und am Festplatz gesperrt. Und A553. Hier ist zwischen Brühl-Ost und Brühl-Nord in beiden Richtungen gesperrt.
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4: Rein geht's in den Sonntag. Es wird noch ein Hitzetag. Ich werde jetzt erstmal die Klimaanlage hier ein bisschen runterstellen. Hanna Bauer ist hier. Ja, ich habe es ja noch gut mit der Klimaanlage und kann Ihnen deswegen so ein bisschen frischere Luft zufächeln durch den Radioempfänger. Ja, wir versuchen es auf jeden Fall mal. Ein cooler Hit kommt auf jeden Fall hier schon mal von Tina Turner. What?

0: Eben gerade hat Jenny das Gewitter über der Nordsee erwähnt und mir sogar Videos davon geschickt. Schon kriege ich die nächsten Videos. Gesehen hat auch Steffi das Ganze nämlich in Dorum-Neufeld an der Wurster Nordseeküste. Hat sie gerade den letzten Urlaubstag und die Nacht des letzten Urlaubstages. Na, das wird nun also eine Unwetter- und Sturmnacht. Und es wetterleuchtet so herrlich am Himmel vor sich hin in dem Video. Sie schreibt dazu, und das geht seit gut einer Stunde so, kommt von Wilhelmshaven her, geht Richtung Kiel. Da soll es dann heftig zur Sache gehen. Sieht fantastisch aus, wenn es über die Nordsee zieht. So habe ich das auch noch nicht erlebt. Ja, aber dann bitte auch beachten, es gibt diese tatsächliche Unwetterwarnung. Das kann auch heftig zur Sache gehen. Also in Teilen Schleswig-Holsteins, Hamburgs, Niedersachsens, Bremens, Nordrhein-Westfalens gibt es eine amtliche Unwetterwarnung vor starken Niederschlägen, vor Windböen, vor Blitzschlägen und das Ganze auch verbunden mit großen Hagelkörnern. Das einzige Gebiet, wo es wieder aufgehoben wurde, gerade eben vor einer Viertelstunde, das sind Teile Brandenburgs. Hier gab es die Entwarnung, hier ist also nicht mehr mit Unwetter zu rechnen. Das ist ja schon mal gut, aber eben oben an den Küsten Deutschlands, vor allem an der Nordseeküste, dort also unbedingt vorsichtig, denn dort kann es heute Nacht kräftig zur Sache gehen.
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Herrliche Musik von den Animals, House of the Rising Sun und herrliche E-Mail von Gerhild, die geschrieben hat, heißer Sommer, an unsere E-Mail-Adresse ard-hitnacht@mdr.de. Und die E-Mail beginnt mit: Hallo lieber Hanno, es ist schon ein kleines Wunder, dass man ja selbst noch nicht verdampft ist, aber da muss man durch als Lorch, wenn man Frosch werden will. Petrus ist ja auch nicht mehr der Jüngste, sehen wir es ihm nach. Ich kann mir wenigstens mein verdrehtes Knie kühlen, da hilft mir am besten ein Quarkwickel, so seltsam es klingen mag. Und der Rest aus dem Quarkbecher, der ist dann noch auf meinem Mittagsteller gelandet, mit Kartoffeln und Leberwurst. Jetzt wünsche ich eine ruhige Nacht, was Falschfahrer betrifft, und sende liebe Grüße aus Dresden. Gerhild, Dankeschön. Na, das ist ja mal so ein richtiges Leckeressen. Also Kartoffeln, Leberwurst, Quark, wow, voll für mich. Vielleicht noch ein Stückchen Butter dazu. Also jetzt nicht ein ganzes Stück, aber auf jeden Fall ein leckeres, gekühltes. Na, das wäre dann das Fest. Und Traudel hat geschrieben aus Hannover: Hallo Hanno, es wäre schön, wenn man endlich durchatmen könnte. Wir haben 32 Grad, im Haus sind es noch 29,8 Grad. Wir wollen bitte auch Regen, wie an der Nordseeküste. Schick uns den bitte. Liebe Grüße an dich und das Team. Traudel, ich grüße ganz lieb zurück und wünsche, dass die Abkühlung kommt. Vielleicht auch bis zu uns runter auf die Linie Hannover. Aber ich glaube, so weit wird es dann wohl doch nicht kommen, wenn es sich oben an der friesischen Nordseeküste und an der, ja, überhaupt an der Nordseeküste abspielt.

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1: Und es gibt ein Tor, und zwar gefallen für England in der Partie Panama-England. Dort also der neue Spielstand 0:1 oder 1:0 aus Sicht von England jedenfalls. Und bei Kroatien-Ghana gab es ja vorhin schon in der ersten Halbzeit das eine Tor. 1:0 steht es auch dort noch. In beiden Spielen jeweils ungefähr 60 Minuten gespielt.

aktuelle Information der Feuerwehr von Harrislee. Überschrieben mit Rauch- und Geruchsbelästigung durch Schadfeuer. Aha, gibt's auch nicht Schadendes? Ja, vielleicht das, was wir im Ofen haben, aber ja doch nicht bei diesen Temperaturen. Also, Feuerwehreinsatz in Rabenholz. Achtung bitte. In Rabenholz meiden Sie bitte das betroffene Gebiet. Und halten Sie Fenster und Türen geschlossen. Da ist halt die Regionalleitstelle Nord, Harrislee mit und der Warnbereich. Die ganze Ortschaft Rabenholz. Hier ist die ARD Hitnacht. Mit toller Musik von Ryan Paris. So genießen wir das Leben, wenn sich die Temperatur ein bisschen abkühlen. Deutsche Vita. Und das hier zum Mitschnipsen. Sam Smith. Stay with me.

Ja, gerne. Bleiben Sie doch die ganze Nacht bei uns. Hier ist die ARD-Hitnacht. Und Rosi aus Leipzig hat geschrieben, lieber Hanno, den Tag bei 31,8 Grad überstanden, habe mich aber sehr gefreut, dass ich heute wieder mal so richtig lange mit einigen Freunden telefonieren konnte. Dir wünsche ich eine angenehme Nacht und grüße ganz lieb die Nachteule Rosi. Rosi, ganz liebe Grüße zurück.

0: 0:31 ist es schon. Und damit Zeit für den Verkehrsservice der ARD Hitnacht. Ja, wir haben mehrere Straßenschäden in Deutschland. Da muss erstmal repariert werden. Geht schon mal los auf der Autobahn 1 Trier Richtung Köln-Koblenz. Hier bleibt zwischen dem Kreuz Wittlich und Wittlich-Mitte wegen Straßenschäden gesperrt die nächsten Tage. Bitte der Bedarfsumleitung U90 folgen. LKW wird empfohlen, das Gebiet weiträumig zu umfahren. Die Autobahn 2 Berlin-Hannover ist in beiden Richtungen zwischen Burg Ost und Burg Zentrum wegen Reparaturarbeiten gesperrt. Im weiteren Verlauf Richtung Berlin sind folgende Abschnitte gesperrt: zwischen Irxleben und dem Kreuz Magdeburg sowie zwischen Thesen und Brandenburg. Dann A3 Würzburg Richtung Nürnberg zwischen Würzburg-Randersacker und Rottendorf 5 Kilometer Stau nach einer Sperrung. Die A14 ist zwischen Kreuz Magdeburg und Dahlen-Warsleben wegen Fahrbahnschäden in beiden Richtungen gesperrt. Dann A20 Rostock Richtung Kreuz Uckermark. Hier ist zwischen Kreuz Rostock und Dummersdorf ebenfalls wegen der Erneuerung der Fahrbahn gesperrt. Die Autobahn 29 ist zwischen Zetel und Varel-Bockhorn wegen Bauarbeiten gesperrt in beiden Richtungen. Die A30 ist zwischen Gesmold und Melle-West wegen Bauarbeiten in beiden Richtungen gesperrt. Die A42 Kamp-Lindfort Richtung Dortmund ist zwischen Herne-Krange und Herne-Baukau wegen Brückenarbeiten gesperrt. Dann A43, hier zwischen Bochum-Riemke und dem Kreuz Recklinghausen, gesperrt in beiden Richtungen. In Berlin die A111, Dreiecke Oranienburg Richtung Charlottenburg, hier ist zwischen Seidelstraße und am Festplatz gesperrt. A553 zwischen Brühl-Ost und Brühl-Nord ist in beiden Richtungen gesperrt. Und dann noch die Bundesstraße 465, hier ist zwischen Bremelau und Frankenhofen, wegen eines Feuerwehreinsatzes in beiden Richtungen gesperrt. Im Übrigen, toi toi toi, dass es nicht so viele Feuerwehreinsätze heute Nacht gibt. Und alle die, die heute Nacht in Bereitschaft sind, hoffentlich gibt es nicht zu viele Einsätze. Dank euch aber für euren Dienst am Menschen.
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0: Ja, die Hitzenacht geht weiter jetzt mit Queen. Hanno Bauer ist hier in Magdeburg.

0: Hier ist die ARD-Hitnacht Beautiful Madness. Und so ist es ja fast mit diesem Sommer. Also beautiful eigentlich der Sommer, ja, dass er so schön und zuverlässig gekommen ist, wie jedes Jahr. Und ein bisschen Madness, was daraus so folgt, wenn es dann mal ein bisschen zu warm wird. Ronny zum Beispiel, Mike Ronny hat mir geschrieben, dass es in seiner Stadt, in Leipzig nämlich, ein bisschen Chaos gab. Und zwar, weil die Straßenbahnen sogar ihren Betrieb einstellen mussten, weil nämlich die Gleise einfach zu heiß geworden waren und deswegen dort also ja ein bisschen Abkühlung geschaffen werden musste. Wie hat man es gemacht? Mit wassergefüllten Ballons, die man dann dort hingelegt hat und die Wärme aufgenommen haben, bis dann die Gleise wieder befahrbar waren. Das ist doch schon ein bisschen Madness, was dort so alles unternommen werden muss, damit einigermaßen der Verkehr aufrechterhalten bleibt. Also Dankeschön für die E-Mail, lieber Ronny. Ich habe das hoffentlich richtig verstanden, wie mir das geschildert wurde. Aber ich finde es auch ein bisschen verrückt, dass man solche Maßnahmen ergreifen muss. Und die ganzen Straßenschäden, die wir heute in der Sendung melden müssen, na, das sind ja auch der Beweis dafür, dass tatsächlich da mal die Straßen auch wetterfest gemacht werden müssen. Also Straßen und Gleise, vielleicht sogar der öffentliche Personennahverkehr eher bevorzugt.
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0: Aber da dauert es ja dann auch immer ein bisschen länger, noch alles zu reparieren. Hier ist die ARD-Hitnacht. Jetzt mit Musik von Johnny Hates Jazz. Shattered Dreams. 0.42 Uhr ist es. Keine 20 Minuten mehr, dann ist die Geisterstunde schon wieder vorbei.

0: Johnny Hits Jazz in der ARD-Hitnacht.
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0: Und da hat sich doch tatsächlich auch schon bei den beiden Spielen was getan. Wir gehen ja auch schon aufs Ende der zweiten Halbzeit zu. Ja, Panama, England, da steht es jetzt 0-2. Also England hat das zweite Tor geschossen. Und Kroatien, Ghana. Ghana hat erstmal den Ausgleichstreffer gelandet. Und Kroatien hat auch noch ein Tor geschossen. Also, Kroatien 2, Ghana 1. Um die aktuellen Spielstände nochmal zu sagen, Panama, England 0-2 und Kroatien, Ghana 2-1.

Ronny hat es uns gerade erzählt, was da so los ist. Ehrlich gesagt, ich hatte noch gar nichts davon gehört, dass der Straßenbahnbetrieb einer ganzen Stadt, und zwar einer so großen, eingestellt werden musste. Und zwar das ganze Wochenende bis Montag, bis dann vielleicht ein bisschen die Abkühlung gekommen ist. Das ist ja schon wieder mal was Tolles für den öffentlichen Personennahverkehr. Wie sieht's eigentlich bei Ihnen aus, so in den Gegenden? Vielleicht haben Sie ja auch irgendwas beobachtet, was bei Ihnen nicht so normal läuft, wie es soll. Also, wir hatten ja schon den guten Wochenanfang mit dem Totalausfahren bei der Deutschen Bahn. Das hatte nun erstmal nichts mit der Hitze zu tun, sondern vielleicht eher mit etwas zu hitzigen Technikern, die da das Update zu schnell eingespielt haben, ja? Also, wenn sich das alles so bestätigt, wie wir es gehört haben. Aber wie läuft's bei Ihnen? Hat alles funktioniert? Gab es größere Ausfälle? Sagen Sie es mir ruhig. Unter ard-hitnacht@mdr.de. Ich hoffe, Ihr Computer fällt dann nicht aus, damit Sie das wenigstens noch abschicken können, diese E-Mail zu uns ins Studio. Wir hören

Ja, schön, wenn sich's noch einschalten lässt und nicht gleich alles ausgeht. Hermann aus Beutzenburg hat sich als Verhüllungskünstler betätigt, da wo andere sich ja eher ausziehen, so bei den Temperaturen. Wobei, er hat ja nicht von sich geredet. Er hat geschrieben: Moin, lieber Hanno, nachdem für inzwischen gestern noch mehr Hitze angekündigt war, habe ich morgens die Kartoffeln und anderes Gemüse frei nach Christo, dem Verhüllungskünstler, mit einem Vlies überspannt, um ein wenig Schatten zu machen. Die Temperaturen stiegen hier am Nachmittag auf 38,2 Grad. Dann fing es an zu krummeln und die Wetter-App sagte mir, ich solle lieber das Vlies wieder abnehmen. War gerade fertig, da zog ein ordentliches Sommergewitter über uns hinweg. Das brachte fast 6 mm Regen und Abkühlung auf 22 Grad. Ja Mann, ich beneide euch. So, und dann konnten wir am Abend noch ohne zu schwitzen angenehm beim Fußball auf der Terrasse sitzen. Ich grüße dich und die Hörergemeinde Hermann aus Beutzenburg, oder eigentlich aus Schwartow. Das ist nämlich der eigentliche Wohnort. Beutzenburg ist bloß da in der Nähe. Ja, schön. Ein Sonnenschirm für die Kartoffelkäfer, Hermann. Vorbildlicher Naturschützer, muss ich sagen.

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1: Um 1 Uhr mit Ronald Lessig. Die Hitzewelle hat vielen Orten in Deutschland neue Allzeittemperaturrekorde beschert. 8 Bundesländer haben gestern die 40-Grad-Marke geknackt. Aus der Nachrichtenredaktion Petra Mittermeier.
2: Bundesweiter Spitzenreiter mit 41,5 Grad ist laut dem Deutschen Wetterdienst Drewitz in Sachsen-Anhalt. Aber heute könnte dieser Rekord schon wieder überholt werden, denn die Meteorologen sagen für die Lausitz im Osten Deutschlands bis zu 42 Grad voraus. Die hohen Temperaturen führen zu diversen Problemen. Unter anderem kommt es auf vielen Autobahnen zu Sperrungen und Tempolimits, weil sich infolge der Hitze der Beton ausdehnt und sich deshalb die Fahrbahn wölbt.
1: US-Streitkräfte haben nach eigenen Angaben erneut Ziele im Iran angegriffen, darunter Luftabwehrstellungen und Drohnenlager. Das teilte das zuständige Regionalkommando mit. Die Angriffe erfolgten demnach als Reaktion auf einen erneuten iranischen Drohnenangriff auf ein Frachtschiff nahe der Straße von Hormus. Iranische Staatsmedien meldeten, in einem Dorf nahe der Stadt Shishik seien Geschosse in einen Kommunikationsturm eingeschlagen. Es ist der 2. US-Angriff auf den Iran seit der Unterzeichnung des Rahmenabkommens zwischen beiden Ländern Mitte Juni. Nach den verheerenden Erdbeben in Venezuela hat die Regierung die Zahl der Opfer weiter nach oben korrigiert. Wie die amtierende Präsidentin Rodriguez mitteilte, wurden bislang 1.430 Tote offiziell registriert. Mehr als 3.200 Menschen seien verletzt worden. In den betroffenen Gebieten Venezuelas suchen inzwischen auch etwa 1.800 internationale Rettungskräfte nach Überlebenden. Bei der Fußball-WM der Männer steht es kurz vor dem Schlusspfiff bei England gegen Panama 2:0 und Kroatien-Ghana 2:1. In der Nacht fallen auch in den restlichen beiden Gruppen die Entscheidungen. Aus dem ARD-WM-Team Michael Küster.
3: In einer halben Stunde ist Anpfiff in Gruppe K. Platz 1 machen sich im direkten Duell Kolumbien und Portugal untereinander aus. Im Parallelspiel kämpfen die Demokratische Republik Kongo und Usbekistan noch um den dritten Platz. In den frühen Morgenstunden will Österreich direkt in die K.O.-Runde einziehen. Schon mit einem Unentschieden über Algerien steht das Rangnick-Team als Zweiter im 16-Finale. Gruppensieger Argentinien wird gegen das bereits ausgeschiedene Jordanien zunächst ohne Superstar Lionel Messi beginnen. In dieser Partie geht es sportlich um nichts mehr. Anpfiff ist jeweils um 4 Uhr früh.
1: Das waren die Nachrichten. Das Wetter in Deutschland. In der Nacht im Norden und Nordwesten gebietsweise Schauer und Gewitter mit Unwettergefahr durch Sturmböen, Starkregen und Hagel. Sonst gering bewölkt oder klar, 26 bis 17 Grad. Am Tage mal Sonne, mal Wolken, im Verlauf gebietsweise Schauer mit Unwettergefahr bei bis zu 42 Grad. Es ist 1.03 Uhr.
4: Dankeschön für die aktuellen Nachrichten. Von mir ist der Blick auf die Straßen im Lande. Der Verkehrsservice der ARD-Hitnacht beginnt mit den Straßenschäden. Die Autobahn 1 Trier Richtung Köln-Koblenz bleibt zwischen dem Kreuz Wittlich und Wittlich-Mitte wegen Straßenschäden voraussichtlich bis zum 1. Juli gesperrt. Bitte der Bedarfsumleitung U90 folgen. LKW wird empfohlen, das Gebiet weiträumig zu umfahren. Schlimm sieht es auch aus auf der Autobahn 2. Hier ist in beiden Richtungen zwischen Burg Ost und Burg Zentrum wegen Reparaturarbeiten gesperrt. Im weiteren Verlauf Richtung Berlin sind folgende Abschnitte gesperrt. Zwischen Irxleben und dem Kreuz Magdeburg sowie zwischen Thesen und Brandenburg. A3 Würzburg Richtung Nürnberg zwischen Würzburg-Randersacker und Rottendorf. 5 Kilometer Stau nach Einsperrung. Dann der Norden Sachsen-Anhalts. Möckern, da hatten wir ja heute 41,5 Grad. Heißt also, dort waren die Straßen auch besonders heiß und deswegen die A14 zwischen dem Kreuz Magdeburg und Dahlen-Warzleben, also nördlich von Magdeburg, wegen Fahrbahnschäden in beiden Richtungen gesperrt. Die Autobahn 20 Rostock Richtung Kreuz Uckermark, hier ist zwischen Kreuz Rostock und Dummerstorf wegen der Fahrbahnerneuerung gesperrt bis in den Morgen des Montags hinein. A29 hier ist zwischen Zetel und Varel-Bockhorn wegen Bauarbeiten bis morgen in beiden Richtungen gesperrt. Die A30 ist zwischen Gesmold und Melle-West wegen Bauarbeiten gesperrt in beiden Richtungen. A31 Lingen Richtung Gronau, hier ist zwischen Lingen, Emsbüren wegen Räumungsarbeiten gesperrt. Die A42 Kamp-Lindfort Richtung Dortmund ist zwischen Herne-Krange und Herne-Baukau wegen Brückenarbeiten gesperrt bis morgen früh. Die Autobahn 43 ist zwischen Bochum-Riemke und dem Kreuz Recklinghausen wegen Brückenarbeiten bis morgen früh in beiden Richtungen gesperrt. In Berlin die A111, Dreieck Oranienburg Richtung Charlottenburg, ist zwischen Seidelstraße und am Festplatz wegen technischer Probleme gesperrt. Und schließlich noch die Autobahn 553, hier ist zwischen Brühl-Ost und Brühl-Nord in beiden Richtungen bis 6 Uhr gesperrt. Ihnen unterwegs eine gute Fahrt durch die Nacht.
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4: Hanno Bauer ist hier in Magdeburg. Ich grüße schön.

0: That's the way it is, baby. Wenn es in der Nacht dann mal wieder so ist, dass man sich einfach nicht bremsen kann. Annette in Leipzig macht gerade das durch, hat geschrieben, hallo Hanno, ich habe jetzt Appetit auf Schokolade, wollte heute auch die längste Praline der Welt kaufen. Die haben zurzeit ja so lustige Fußballverpackungen. Ich hatte dir ja mal ein entsprechendes Bild geschickt. Wo kriege ich jetzt was Süßes her? Hätte ich eben heute kaufen müssen. Hätte Fahrradkette. Naja, meine Figur wird es mir danken. Liebe Grüße Annette. So, und dann dauerte es keine paar Minuten, bis sie dann noch geschrieben hat, ja, der Wille war schwach. Anstatt der längsten Praline gab es nur einen Nuss-Nougat-Aufstrich. Das Toastbrot ist noch im Toaster. Und auch der Nuss-Nougat-Aufstrich ist inzwischen geschafft. Und sie hat dann noch geschrieben, dass das mit der Straßenbahn in Leipzig natürlich wirklich Pech ist für alle. Ein Glück, dass ich heute die Straßenbahn nicht gebraucht habe. Bei dem Wetter fahre ich sowieso mit dem Taxi, weil ich beim Auto spare. Ich habe nämlich keins. Annette, liebe Grüße. Das ist ja auch mal eine schöne Nachtbeschäftigung. Ich würde mich am liebsten mit anschließen. Also gegen so einen gesunden Nuss-Nougat-Mix hätte ich jetzt auch nichts. Am besten zuckerfrei.
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0: Nougat zuckerfrei, das werde ich mal zum Patent anmelden. Das wäre es auch mal. Wenn ich das hätte, würde es mir aus der Hand gerissen, bin ich sicher.

0: Mafia.
1: Hans Werner hat gleich mal schnell zurückgeschrieben über das Kontaktformular. Er hört über die Frequenzen von SWR 4 und hat geschrieben, Nougat, zuckertfrei. Hallo lieber Moderator, von mir würde das aber nicht aus den Händen gerissen. Gut, okay. Ich hätte dann noch die andere Variante. Die wäre dann mit Zucker, aber dafür ohne Fett. Die lieber gefällig. Hier ist die ARD-Hitnacht jetzt mit diesem Brotaufstrich Bananarama, eine besondere Margarine.

ob jetzt Robert De Niro Italienisch sprechen würde oder Deutsch oder meinetwegen Englisch. Steffi würde es jetzt wahrscheinlich sowieso nicht hören, denn es ist so laut um sie herum. Sie hat mir geschrieben, hallo Hanno, wir haben uns ja vorhin gemeldet mit der Gewitterbeobachtung in der Ferne und tja, keine 10 Minuten später, jetzt geht gerade hier die Welt unter. Es gab 2 ordentliche Donnerschläge und jetzt hagelt und regnet es. Was vom Himmel will mit Donner und Blitz. Das Gewitter ist so laut, dass wir dich im Radio nicht mehr verstehen. Weiß nicht, ob du es sehen kannst, aber wir stehen im Wasser. Und dann hat sie mir noch ein Bild mitgeschickt. Ja, da sieht man, dass man also, wenn man aus dem Wohnmobil raus fotografiert, über den Fußeinstieg nach unten guckt, dass da ein kleiner See ist, in den die beiden stürzen würden, wenn sie rausgehen würden. Ach ja, Thomas ist offensichtlich rausgegangen. Thomas ist mit den beiden Hunden eine kleine Runde, damit sie sich beruhigen. Also habt ihr wahrscheinlich jetzt, sage ich jetzt mal, das Größte an Donner und Blitz vorbei und könnt jetzt wohl erstmal eine Runde laufen gehen. Naja, dann toi toi toi, dass das Wasser auch bald wieder abfließt. Ist ja jetzt hinter den Damm, gehört aber natürlich irgendwann dann auch schon vom Abfließverhalten her vor den Damm. Ganz liebe Grüße nochmal nach Dorum Neufeld, dort wo ihr gerade euren letzten Urlaubstag verbringt. Und Dankeschön, dass ihr uns mitnehmt und toi toi toi, dass es jetzt wirklich vorbei ist.

Inge aus Bonn schreibt gerade in dieser Minute. Hallo Herr Bauer. Ach, was nützt das viele Klagen? Müssen es einfach nur ertragen. Der Petrus macht einen Scherz sich draus, schickt ab und zu einen Donner, doch der Regen, der bleibt aus. Ja, in Bonn vielleicht bis jetzt noch. Woanders, haben wir ja gerade gehört, war Weltuntergang. Auf jeden Fall schreibt Inge weiter, zum Glück gibt es ja eure super Musik und dazu die schönen Kommentare. Na, da lässt sich die Nacht aushalten. Danke und Grüße an alle, die zum Wohl ihrer Mitmenschen heute Nacht arbeiten. Inge aus Bonn. Inge, ich grüße ganz lieb zurück und Dankeschön fürs schön gereimte.

ein Zusammenhören mit den Schwiegereltern bzw. Eltern, von dem hier Niki und Kalle aus Hamburg berichten. Die E-Mail ist überschrieben mit Familienzuwachs für die Hitnacht-Family. Und in der ersten E-Mail stand drin, liebes Hitnacht-Team, wir feiern gerade euch und auch den schönen Sommerabend mit unserer Tochter und dem Schwiegersohn und wir mussten sie ernsthaft davon überzeugen, die Hitnacht zu hören. Sie schwören auf ihre Playlist und wir schwören auf euch. Wir denken, nein, wir wissen, ihr werdet bzw. wir werden sie überzeugen. Liebe Grüße aus Hamburg, Nettelnburg an alle, Niki und Kalle. So, und dann nur eine Stunde später steht jetzt in der aktuellsten Mail, die gerade noch reinkam. Lieber Hanno, ich habe sie fast soweit. Meine Tochter plus Schwiegersohn. Wenn ihr jetzt noch einen Gruß von mir sendet, dann sind sie safe dabei. Liebe Grüße aus Hamburg an alle von Niki und Kalle. Ja, mache ich. Ich sende den Gruß sehr gerne. Brauche ich bloß noch den Namen der beiden. Ansonsten sind sie schon mal namentlich ohne Namen bei uns genannt. Schwiegersohn und Tochter, ganz liebe Grüße aus Magdeburg. An der Elbe, runter die Elbe nach Hamburg. Und schön, dass ihr das erste Mal dabei seid. Robin Beck singt davon jetzt auch von ihrer Erfahrung mit dem ersten Mal. Also, ob es die Radiosendung im Radio war, ich hoffe es mal. Wovon soll sie sonst singen? Robin Beck, first time im Radio, in der Nachtsendung für ganz Deutschland.

0: Lady Vivian ist sehr zufrieden mit dem Endstand des WM-Gruppenspiels England-Panama mit dem 2:0. Denn natürlich schlägt ihr Herz für die Heimat. Schön, dass ich das hier noch gelesen habe, ganz kurz vor dem 1.31 Uhr Verkehrsservice der ARD Hitnacht. Die Autobahn 1 Trier Richtung Köln, Koblenz bleibt zwischen dem Kreuz Wittlich und Wittlich-Mitte wegen Straßenschäden voraussichtlich bis zum 1. Juli gesperrt. Bedarfsumleitung bitte folgen. Die U90 wäre das und LKW wird empfohlen, das Gebiet weiträumig zu empfahren. Straßenschäden ebenfalls auf der A2 Berlin-Hannover in beiden Richtungen. Zwischen Burg Ost und Burg Zentrum wurde hier wegen Reparaturarbeiten gesperrt nach Straßenschäden und im weiteren Verlauf Richtung Berlin sind folgende Abschnitte gesperrt. Zwischen Irxleben und dem Kreuz Magdeburg sowie zwischen Thesen und Brandenburg. Hitzeschäden auch auf der Autobahn 14 nördlich von Magdeburg. Hier ist zwischen Kreuz Magdeburg und Dahlen-Warsleben deswegen in beiden Richtungen gesperrt. Die Autobahn 20 Rostock Richtung Kreuz Uckermark ist zwischen Kreuz Rostock und Dummersdorf wegen der Fahrbahnerneuerung gesperrt. Die A29 ist zwischen Zetel und Varel-Bockhorn wegen Bauarbeiten in beiden Richtungen gesperrt. Die A30 ist zwischen Gesmold und Melle-West wegen Bauarbeiten gesperrt in beiden Richtungen. Die A42 Kamp-Lindfort Richtung Dortmund ist dicht zwischen Herne-Krange und Herne-Baukau. Die A43 ist zwischen Bochum-Riemke und Kreuz-Recklinghausen gesperrt in beiden Richtungen. Und dann in Berlin die Autobahn 111 zwischen Seidelstraße und am Festplatz wurde wegen technischer Probleme gesperrt. Und die Autobahn 553 ist zwischen Brühl-Ost und Brühl-Nord in beiden Richtungen gesperrt.
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0: Und wo halten es alle am besten aus bei diesem Wetter? Am Strand. Also muss er jetzt nicht unbedingt der Wurster Nordseestrand sein, dort wo es jetzt gerade so schön gewittert und blitzt und donnert und die Wiesen unter Wasser stehen. Wäre ja auch zum Beispiel ein Baggersee möglich, wo man sich schön hinlegen kann, das Grillen zirpen. Der Mond steht am Himmel und die Nacht ist überhaupt sehr schön. Chris Rea jetzt mit On the Beach in der Nachtsendung. Hanna Bauer ist hier in Magdeburg. Schön, dass Sie dabei sind.

Achtung, Falschfahrer. Der kleine Nachtrag zu den Verkehrsmeldungen. Falschfahrer auf der Autobahn 643 zwischen Schiersteiner Kreuz und Mainz-Gonsenheim. Ist ein Falschfahrer gemeldet worden, bitte ganz rechts fahren, nicht überholen. Achtung, ein Falschfahrer auf der A643 zwischen Schiersteiner Kreuz und Mainz-Gonsenheim. Bitte Vorsicht hier in beiden Richtungen.

0: Na, nicht nur on the beach ist es schön kühl und erfrischend, sondern auch bei Steffen. Steffen, der uns über die Frequenzen von Bayern 1 hört und der hat geschrieben, Servus aus Münchsmünster. Wir hatten gestern im Garten einen kalten Tag. Wir hatten kaltes Hühnchen und Salat, kaltes Bier, das Lagerfeuer blieb kalt und jetzt haben wir auch noch einen kalten Mond am Himmel. Kalte Grüße vom coolen Steffen. Da grüße ich doch mal ganz lieb zurück. Wunderbar, wie schön Abkühlung geht.
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Ah ja, und dann nochmal zur Erinnerung, die Falschfahrerwarnung, bitte Vorsicht weiter auf der Autobahn 643. Zwischen Schiersteiner Kreuz und Mainz-Gonsenheim ist ein Falschfahrer gemeldet worden. Bitte Vorsicht hier in beiden Richtungen. Auf der Autobahn 643 zwischen Schiersteiner Kreuz und Mainz-Gonsenheim ist ein Falschfahrer unterwegs.

Cranberries. Linger. Und Uli hat's hoffentlich in der Garage kühl. Er genießt die Nachtmusik und den Erfolg seiner Mechanik-Basteleien. Ja, er schreibt, Servus Hanno, Grüße aus dem südlichen Bayern. Ich habe gerade aktuell Urlaub und restauriere fleißig mein Motorrad. Dabei höre ich gerade die Hitnacht. Weiter so und alles Gute. Von Uli. Uli, ich grüße ganz lieb zurück. Und dann natürlich eine schöne Ausfahrt mit dem restaurierten Motorrad. Scheint ja irgendwie eine größere Arbeit zu sein. Wahrscheinlich ein Oldtimer.

Tochter und Schwiegersohn sind also jetzt bei uns. Denn Niki und Kalle haben nochmal geschrieben, lieber Hanno, jetzt haben wir sie. Feline, Dennis und ihre 6 Wochen alte Tochter Jolene. Herzlichen Dank und Grüße an alle. So, dann müssen jetzt aber die beiden natürlich auch bei uns bleiben. Oder die drei natürlich, mit Tochter Jolene auch hier bei der ARD-Hitnacht. Dann sage ich doch mal Merci fürs Zuhören mit dem Song, der auch Merci heißt, oder? Ah nee, der heißt Mercy. Knapp daneben ist auch vorbei. Dafür aber zuverlässig wie immer. Daneben mit Treffergarantie sozusagen.

Duffy und Mercy. Na Thomas, habt ihr auch am Ende um Gnade gewinselt? Er hat nämlich geschrieben, aus Bayern, wir fahren gerade von einem grandiosen Onkelskonzert in Nürnberg heim und genießen die Hitnacht. Thomas, dann genießt die Hitnacht weiter, jetzt mit der Kontrastmusik im Radio, damit ihr eure Ohren langsam nicht mehr klingeln hört. Ganz sanft und einfühlsam. Karat, über 7 Brücken musst du gehen, jetzt in der ARD-Hitnacht und schönen Gruß, gute Fahrt.

Hier ist die ARD-Hitnacht. Gerade gibt es die Entwarnung vor der Falschfahrermeldung. A643, kein Falschfahrer mehr. Zwischen Schiersteiner Kreuz und Dreieck Mainz läuft alles wieder, wie es soll. Beziehungsweise fährt. Gelaufen sein wird der Falschfahrer ja nicht. In der ARD-Hitnacht jetzt die Bee Gees. One.

Die Bee Gees, One. Das ist ja die Frage, wann kommt denn dieses One? Also dieses eine Tor, erstmal das erste, im gerade laufenden Spiel der Fußball-WM. Kolumbien-Portugal läuft seit 24 Minuten. Bis jetzt steht die Partie aber noch torlos. Und das bedeutet, da wird es also noch ein bisschen dauern, bis Cristiano Ronaldo dann zeigt auf dem grünen Rasen, was er drauf hat. Oder vielleicht ist es ja auch ein anderer Spieler, wer weiß. Ein Kolumbianer, könnte ja auch sein. In der ARD-Hitnacht jetzt vor den 2 Uhr Nachrichten noch Crowded House. Don't dream it's over. Ja, wie gesagt, 24. Spielminute.

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1: Um 2 Uhr mit Ronald Lessig. Die Hitzewelle hat vielen Orten in Deutschland neue Allzeittemperaturrekorde beschwert. 8 Bundesländer haben gestern die 40-Grad-Marke geknackt. Aus der Nachrichtenredaktion Petra Mittermeier.
2: Bundesweiter Spitzenreiter mit 41,5 Grad ist laut dem Deutschen Wetterdienst Drewitz in Sachsen-Anhalt. Aber heute könnte dieser Rekord schon wieder überholt werden, denn die Meteorologen sagen für die Lausitz im Osten Deutschlands bis zu 42 Grad voraus. Die hohen Temperaturen führen zu diversen Problemen. Unter anderem kommt es auf vielen Autobahnen zu Sperrungen und Tempolimits, weil sich infolge der Hitze der Beton ausdehnt und sich deshalb die Fahrbahn wölbt.
1: Wegen der heißen Temperaturen in Deutschland wird die Strecke beim Ironman in Frankfurt am Main heute kürzer ausfallen als vorgesehen. Im Rahmen der Europameisterschaft müssen die Triathleten statt 180 nur 125 Kilometer mit dem Fahrrad zurücklegen und statt eines Marathons nur die Hälfte, also 21,1 Kilometer laufen. Die Schwimmdistanz bleibt bei 3,8 Kilometer. US-Streitkräfte haben nach eigenen Angaben erneut Ziele im Iran angegriffen, darunter Luftabwehrstellungen und Drohnenlager. Das teilte das zuständige Regionalkommando mit. Die Angriffe erfolgten demnach als Reaktion auf einen erneuten iranischen Drohnenangriff auf ein Frachtschiff nahe der Straße von Hormuz. Iranische Staatsmedien melden, in einem Dorf bei der Stadt Sirik seien Geschosse in einem Kommunikationsturm eingeschlagen. Es ist der 2. US-Angriff auf den Iran seit der Unterzeichnung des Rahmenabkommens zwischen den beiden Ländern Mitte Juni. Bei der Fußball-Weltmeisterschaft steht England als Gruppenerster in der K.O.-Runde. Auch Kroatien und Ghana sind weiter. Aus dem ARD-WM-Team Michael Küster.
3: Mit viel Mühe hat England gegen das ausgeschiedene Panama mit 2:0 gewonnen und sich damit Platz 1 in Gruppe L gesichert. Bayern-Stürmer Harry Kane erzielte dabei sein insgesamt 11. WM-Tor. Er ist jetzt Englands alleiniger Rekordhalter. Gruppenzweiter wurde Kroatien nach einem 2:1 über Ghana, das sich als Dritter ebenfalls noch für das 16. Finale qualifiziert hat. Am frühen Morgen kann Österreich schon mit einem Unentschieden gegen Algerien in die K.O.-Runde einziehen. Im Spiel von Gruppensieger Argentinien gegen das bereits ausgeschiedene Jordanien geht es sportlich um nichts mehr. Los geht's jeweils um 4 Uhr früh.
1: Das waren die Nachrichten. Das Wetter in Deutschland. In der Nacht im Norden und Nordwesten gebietsweise Schauer oder Gewitter und Unwettergefahr durch Sturmböen, Starkregen und Hagel. Sonst gering bewölkt oder klar, 26 bis 17 Grad. Am Tage mal Sonne, mal Wolken, im Verlauf Schauer und Gewitter mit Unwettergefahr bei 25 Grad in Nordfriesland und bis 42 Grad in der Lausitz. Die Zeit, es ist 2:03 Uhr.
4: Dankeschön fürs 3-Minuten Nachrichtenupdate. Von mir der Blick auf die Straßen im Lande. Hier ist der Verkehrsservice der ARD-Hitnacht. Diesmal nur die aktuellsten Meldungen ohne geplante Nachtbaustellen. Die wurden ja bereits vorab an die Online-Routing-Geräte gesendet und hinterlegt. Die Autobahn 1.